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2: Mit Dominik Kunzmann. Wir leben in einer wunderschönen Region mit wunderschönen Badeseen. Das bestätigt jetzt auch das Ranking der beliebtesten Badeziele Baden-Württembergs, denn unsere Region ist top. Der Badesee Buchtzig in Ettling landet auf Platz 5, der Heidesee in Forst wird 6. Für das Ranking des Portals kurzurlaub.de wurden 100 Badeziele nach durchschnittlichen Google-Bewertungen, Aktivitätsangebot, Infrastruktur, Hotelnähe und Erreichbarkeit bewertet. Es ist wohl die schwärzeste Stunde der Brauerei. Nach 347 Jahren gibt es keine Hoffnung mehr für die Privatbrauerei Eichbaum in Mannheim. Die Rettung des insolventen Unternehmens ist komplett gescheitert. Bis vor kurzem hat es durch das Interesse eines Finanzinvestors noch Hoffnung gegeben, doch die ist zerplatzt. Die verbliebenen 240 Mitarbeiter sollen, wie es heißt, in Kürze ihre Kündigung bekommen.
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3: Bis Freitag erreichen die Temperaturen tagsüber Höchstwerte von bis zu 33 Grad. Aber auch bis Freitag sind sehr viele Gewitterwolken unterwegs und da kann es örtlich zu teilweise recht heftigen Unwettern kommen mit Starkregen und Hagel. Ab Samstag gehen die Werte dann runter unter 30 Grad und dann gibt's auch keine Gewitter mehr.
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3: Ich bin Diana Kramer. Spanien steht im Endspiel der Fußball-Weltmeisterschaft. Die Europameister besiegten im ersten Halbfinale Frankreich mit 2:0. Die Spanier spielen damit am Sonntag gegen den Sieger der Partie England gegen Argentinien um den Titel. Das zweite Halbfinale findet heute Abend statt. Die schwarz-rote Bundesregierung steckt weiter im Umfragetief. Laut aktuellem Trendbarometer von RTL und NTV sind 82% der Bundesbürger mit der Arbeit der Regierungskoalition unzufrieden. Besonders schlecht schneidet Bundeskanzler Friedrich Merz ab. Mit ihm sind sogar 85% unzufrieden.
4: Der Frust ist offenbar auch in den eigenen Reihen groß. Selbst unter den Anhängern von CDU und CSU ist mehr als die Hälfte mit der Regierungsarbeit unzufrieden. Bei der SPD sind es sogar fast 3/4. Dabei versucht die Koalition gerade mit einer ganzen Reihe von Reformen gegenzusteuern, etwa bei Gesundheit, Heizen und Rente. Auch Steuerentlastungen für kleine und mittlere Einkommen sind geplant. Bislang schlägt sich das in den Umfragewerten aber nicht nieder. Zoe Tassovali, Redaktion.
3: 5 Jahre nach der Flutkatastrophe hat das Ahrtal der Opfer gedacht. Bei einer Gedenkveranstaltung in Bad Neuenahr-Ahrweiler erinnerte eine Schweigeminute an die mindestens 135 Toten. Der rheinland-pfälzische Ministerpräsident Gordon Schnieder fand anschließend deutliche Worte zum damaligen Versagen des Staates.
5: Es ist das Versprechen und die Zusage des Staates, seine Bürgerinnen und Bürger zu schützen. Dieses Versprechen wurde nicht eingehalten. Der Staat hat in dieser Frage und in dieser Nacht versagt. Dafür bitte ich als Ministerpräsident um Entschuldigung.
3: Der Ministerpräsident von Rheinland-Pfalz, Gordon Schnieder. Die Polizei sucht in Würzburg und Umgebung einen Mann mit einer Waffe und ist im Großeinsatz. Sie warnte davor, Anhalter mitzunehmen. Am Abend waren in Würzburg mehrere Schüsse gemeldet worden. Laut Polizei wurde mit scharfer Munition auf Gebäudewände und die Tür eines Wohnhauses geschossen. Verletzt worden sei niemand, heißt es. Nach dem mutmaßlichen Schützen läuft eine Großfahndung.
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6: Bis Freitag erreichen die Temperaturen tagsüber Höchstwerte von bis zu 33 Grad. Aber auch bis Freitag sind sehr viele Gewitterwolken unterwegs und da kann es örtlich zu teilweise recht heftigen Unwettern kommen mit Starkregen und Hagel. Ab Samstag gehen die Werte dann runter unter 30 Grad und dann gibt's auch keine Gewitter mehr.
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1: Mit Dominik Kunzmann. Der beste Autobahnrastplatz Deutschland ist in Baden-Württemberg. Und zwar hat sich der Rastplatz Linsenbühl auf der A6 bei Mannheim bundesweit Platz 1 gesichert. Bei seiner Stichprobe hatte der ADAC deutschlandweit 50 Rastplätze getestet. Größter Schwachpunkt waren die Toiletten. Eben darum hat der Rastplatz an der A6 bei Mannheim gewonnen, denn hier sind die sauberen Toiletten besonders hervorzuheben. In der Kategorie sanitäre Anlagen gab es daher auch die Note 1. Es ist eine Geschichte, die uns Gänsehaut bereitet und auch wütend macht. Weil sie zu spät den Notarzt für ihr krankes Kind gerufen haben, sind Eltern aus Horb am Neckar jetzt zu einer Bewährungsstrafe verurteilt worden. Die beiden gehören der Reichsbürgerszene an und hatten ihr zweijähriges Kind nie ärztlich untersuchen lassen, auch da nicht, als es schon Monate vor dem Tod erhebliche Atemprobleme hatte. Danach waren sie auf der Flucht, jetzt wurde ihnen endlich der Prozess gemacht.
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3: Bis Freitag erreichen die Temperaturen tagsüber Höchstwerte von bis zu 33 Grad. Aber auch bis Freitag sind sehr viele Gewitterwolken unterwegs und da kann es örtlich zu teilweise recht heftigen Unwettern kommen mit Starkregen und Hagel. Ab Samstag gehen die Werte dann runter unter 30 Grad und dann gibt's auch keine Gewitter mehr.
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1: Ich bin Diana Kramer. Für Bundeskanzler Friedrich Merz steht heute Mittag der letzte Termin vor der parlamentarischen Sommerpause an. Bei der traditionellen Sommerpressekonferenz stellt er sich in Berlin den Fragen der Journalisten zu aktuellen Themen.
2: Vor einem Jahr ging die Koalition noch ziemlich zerstritten in die Sommerpause. Grund war damals der Streit um die Verfassungsrichterwahl. Diesmal will Merz zeigen, Schwarz-Rot hat sich zusammengerauft und bringt Reformen auf den Weg. Doch die Journalisten dürften auch da nachhaken, wo es für den Kanzler unbequem wird. Etwa bei den anstehenden Landtagswahlen oder den Kriegen in der Ukraine und im Iran. Auch dass Merz immer unbeliebter wird, könnte Thema werden. 85% der Menschen sind laut einer aktuellen Umfrage von RTL und NTV mit ihm unzufrieden. Zoe Tassovali, Redaktion.
1: US-Präsident Donald Trump hat dem Iran erneut mit Angriffen auf die zivile Infrastruktur des Landes gedroht.

0: Angebot. Nächste Woche würden alle Kraftwerke und Brücken zerstört, es sei denn, sie kommen an den Verhandlungstisch zurück, sagte er in einem Interview des US-Senders Fox News. Die Attacken würden weitergehen, bis er sage, dass es genug ist, sagte Trump. In der Europaregion der Weltgesundheitsorganisation sind mehr als 500.000 Kinder komplett ohne Impfschutz. Das geht aus einem aktuellen Bericht der WHO hervor. Zur WHO-Europaregion gehören über 50 Länder, darunter auch die Türkei, Russland und Israel.
1: Ungeimpfte Kinder, das kommt vor allem in Konfliktgebieten vor, wo Impfprogramme ausfallen. Und manche Länder haben wegen gekürzter Entwicklungshilfe nicht genügend Geld dafür. Besorgt ist die WHO aber auch über Impfskepsis, geschürt durch Falschinformationen über angebliche Risiken. Dabei haben Impfungen nach WHO-Angaben in den vergangenen 50 Jahren 150 Millionen Menschenleben gerettet. Auch in Deutschland gibt es Kinder, die keine einzige Impfung erhalten haben. Rund 21.000 nach Angaben der Organisationen. Aus Genf, Christiane Ulrich.
0: Zum Sport: Bei der Fußball-WM steht der erste Finalist fest. Spanien hat im Halbfinale Frankreich mit 2:0 besiegt. Im Endspiel am Sonntag treffen die Spanier auf den Sieger des zweiten Halbfinals, England gegen Argentinien, das heute Abend ausgetragen wird.
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4: Bis Freitag erreichen die Temperaturen tagsüber Höchstwerte von bis zu 33 Grad. Aber auch bis Freitag sind sehr viele Gewitterwolken unterwegs und da kann es örtlich zu teilweise recht heftigen Unwettern kommen mit Starkregen und Hagel. Ab Samstag gehen die Werte dann runter unter 30 Grad und dann gibt es auch keine Gewitter mehr.
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5: Es gibt ja so Orte, an die muss man, aber man will gar nicht. Ja? Und ein Autobahnrastplatz gehört direkt dazu. Ne? Da hat man direkt auch Bilder im Kopf. Jeder von euch war schon mal auf so einer Anlage an der Autobahn und hat seine ganz eigenen Erfahrungen da gemacht.
6: Ja, der ADAC hat jetzt passend zur Ferienzeit 50 Rastplätze in Deutschland getestet. Und auf Platz 1 landet eine Anlage aus der Neue Welle Region. Also, auf welche Autobahn ihr demnächst rechts rausfahren solltet, um pullern zu gehen. Das sagen wir euch in 10 Minuten.

0: Für das, was wir euch jetzt erzählen, sollte eigentlich die Schulnote mangelhaft durch beschissen ersetzt werden. Ja, klingt hart, aber ist tatsächlich so. Die neue Welle ist hier am Mittwochmorgen und schön, dass ihr mit dabei seid.
1: Ja, der ADAC hat 50 Rastplätze in Deutschland getestet. Das sind also Parkplätze, die nur über eine Pipi-Anlage verfügen. Ne? Also jetzt ohne Essen und Trinken, ja, sondern meistens steht da nur so ein kleines Häuschen. Man riecht es schon aus der Entfernung.
0: So, ne?
1: Das Ergebnis ist übrigens erschreckend. Bei fast jedem zweiten Rastplatz sind die Toiletten schmutzig oder kaputt, das Klopapier und auch die Seife fehlen.
0: Die gute Nachricht: Der Rastplatz Linsenbühl, und zwar an der A6 bei Mannheim, der hat's bundesweit auf Platz 1 geschafft, ist hier aus der Region, ist damit die beste Anlage deutschlandweit. Ja, die Anlagen Kochertalbrücke Süd an der A6 bei Braunsbach landet auf Platz 7, das ist auch ein gutes Ergebnis. Beschissen hingegen sind die Rastplätze Fischergrund an der A5, Oberfeld an der A5, Neckarblick an der A81 und im Rüpolz an der A8.
1: Für Melanie Mikula vom ADAC gab es beim Rastplatztest wirklich ein paar Überraschungen.
2: Überrascht hat uns vor allem, wie deutlich sich die Ergebnisse innerhalb von 4 Jahren verschlechtert haben. Auffällig war auch die Zunahme von Vandalismus, der auf fast allen Anlagen festgestellt wurde. Teilweise war es nicht möglich, Wegbeschilderungen zu lesen, und auf einigen Anlagen standen sogar Schrottfahrzeuge. Das größte Problem ist und bleibt allerdings der Zustand der Sanitäranlagen.
1: Ja, der ADAC hat jetzt eine ganz klare Forderung.
2: Vor allem bei den Sanitäranlagen muss sich etwas verbessern. Reisende müssen sich darauf verlassen können, dass Toiletten sauber sind, dass sie funktionieren und dass sie ausreichend ausgestattet sind. Aber auch bei der Sicherheit und bei der Aufenthaltsqualität gibt es noch Luft nach oben. Rastplätze sind ein wichtiger Teil der Verkehrsinfrastruktur. Das heißt, wir sehen hier eindeutigen Handlungsbedarf für die Niederlassungen der Autobahn GmbH, die für die Rastplätze zuständig sind.
1: Also, ihr werdet auf dem Weg in euren Sommerurlaub sicher eure eigene Erfahrung machen an den ein oder anderen Rastplätzen der Region. Die kompletten Testergebnisse, die könnt ihr übrigens easy nachlesen bei uns im Netz auf www.dieneuewelle.de.
0: Tja, und wir feiern jetzt eure Lieblingsmusik zum Start rein in den Mittwochmorgen. Hier sind Huntricks mit Golden bei der neuen Welle.

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8: Ich bin Diana Kramer. Für Bundeskanzler Friedrich Merz steht heute Mittag der letzte Termin vor der parlamentarischen Sommerpause an. Bei der traditionellen Sommerpressekonferenz stellt er sich in Berlin den Fragen der Journalisten zu aktuellen Themen.
9: Vor einem Jahr ging die Koalition noch ziemlich zerstritten in die Sommerpause. Grund war damals der Streit um die Verfassungsrichterwahl. Diesmal will Merz zeigen, Schwarz-Rot hat sich zusammengerauft und bringt Reformen auf den Weg. Doch die Journalisten dürften auch da nachhaken, wo es für den Kanzler unbequem wird. Etwa bei den anstehenden Landtagswahlen oder den Kriegen in der Ukraine und im Iran. Auch dass Merz immer unbeliebter wird, könnte Thema werden. 85% der Menschen sind laut einer aktuellen Umfrage von RTL und NTV mit ihm unzufrieden. Zoe Tassovali, Redaktion.
8: US-Präsident Donald Trump hat dem Iran erneut mit Angriffen auf die zivile Infrastruktur des Landes gedroht. Nächste Woche würden alle Kraftwerke und Brücken zerstört, es sei denn, sie kommen an den Verhandlungstisch zurück, sagte er in einem Interview des US-Senders Fox News. Die Attacken würden weitergehen, bis er sage, dass es genug ist, sagte Trump. In der Europaregion der Weltgesundheitsorganisation sind mehr als 500.000 Kinder komplett ohne Impfschutz. Das geht aus einem aktuellen Bericht der WHO hervor. Zur WHO-Europaregion gehören über 50 Länder, darunter auch die Türkei, Russland und Israel.
10: Ungeimpfte Kinder, das kommt vor allem in Konfliktgebieten vor, wo Impfprogramme ausfallen. Und manche Länder haben wegen gekürzter Entwicklungshilfe nicht genügend Geld dafür. Besorgt ist die WHO aber auch über Impfskepsis, geschürt durch Falschinformationen über angebliche Risiken. Dabei haben Impfungen nach WHO-Angaben in den vergangenen 50 Jahren 150 Millionen Menschenleben gerettet. Auch in Deutschland gibt es Kinder, die keine einzige Impfung erhalten haben. Rund 21.000 nach Angaben der Organisationen. Aus Genf, Christiane Ulrich.
8: Zum Sport: bei der Fußball-WM steht der erste Finalist fest. Spanien hat im Halbfinale Frankreich mit 2:0 besiegt. Im Endspiel am Sonntag treffen die Spanier auf den Sieger des zweiten Halbfinals, England gegen Argentinien, das heute Abend ausgetragen wird.
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12: Euer Mittwoch heute wird recht wechselhaft werden. Mal ist Sonne da, mal Wolken, mal Regen. Also der komplette Sommermix. Dazu angenehm warme Temperaturen. Bis zu 28 Grad sind drin. Morgen der Donnerstag größtenteils freundlich. Freitag wieder regnerisch und mit 23 Grad spürbar kühler.
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13: 5:34 Minuten. Wir starten diesen Mittwochmorgen auch wieder mit der Tunnelsperrung am Grötzinger Tunnel an der B10 in beide Richtungen. Hier laufen Reparaturarbeiten. Der Tunnel ist bis auf Weiteres gesperrt. 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
12: In 10 Minuten quizt ihr euch rein in euren Mittwoch mit einer schönen neuen Runde Stadt-Land-Quatsch. Und ihr dürft euch dafür gerne jederzeit anmelden auf dieneuewelle.de.
13: Ja, unsere heutige Kandidatin, das ist Sophia aus Karlsruhe. Die hat sich angemeldet, weil sie ein Trauma zu verarbeiten hat.
14: Ja, als ich das letzte Mal gespielt habe, hatte ich halt einen echt miesen Buchstaben und irgendwie ja, hat es da so gar nicht geklappt.
12: Dann gucken wir mal, was heute dein Buchstabe ist in deiner Spielrunde. Wir freuen uns auf dich, Sophia, in den nächsten 10 Minuten.
14: Sehr schön, ich euch mich auch.

0: Gut gelaunt in den Mittwochmorgen hier bei der neuen Welle. Schön, dass wir wieder für euch da sein dürfen. Wir haben es 5 Uhr und 46 Minuten. Ja, das ist sehr früh.
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2: Seid ihr bereit, mitzurätseln, mitzufiebern, wenn jetzt hier einer im Radio mit uns zockt um einen fantastischen Wochenpreis und ganz viel Spaß am Morgen. Yep, 30 Sekunden auf der Uhr, viele Kategorien, euer Buchstabe zum Miträtseln. Und wir freuen uns jetzt auf Sophia aus Karlsruhe. Hi.
3: Hallo, guten Morgen.
0: Ja, Sophia hat schon mal mitgemacht im Mai 2025 und hatte damals den miesen Buchstaben Z. Ja, hat seitdem kaum eine Nacht geschlafen.
3: Ja.
0: und möchte ganz gerne mal einen anderen Buchstaben ausprobieren. Du hast auch geschrieben, dass du zwei Kinder hast, eine Tochter und einen Sohn. Und wenn du den Wochensieg holen solltest, wäre das für dich der perfekte Preis. Denn wir schicken dich und deine Family in die Ninja World nach Karlsruhe. Da darfst du richtig Gas geben, klettern, machen. Und du kannst sogar in den Trampolinpark gehen.
3: Sehr schön, cool.
4: Der Buchstabe des Morgens ist T wie Theodor.
0: Okay, T wie Theodor ist schon mal ein besserer Buchstabe als Z. Mhm. Und jetzt heißt
3: genau.
0: Es, erste Kategorie ist ja immer Stadt.
3: Tübingen.
0: Ein Land.
3: Tunesien.
0: Auf dem Handy.
3: TikTok.
0: Ein Küchengerät.
3: Topf.
0: Eine Vogelart.
3: Tukan.
0: Ein Liebeskiller.
3: Tortenschlacht.
0: Mhm. Kostet viel Geld?
3: Tornado.
0: Lieben Kinder.
3: Torte.
0: Vergisst du oft?
3: Taschentuch.
0: Fußballbegriff.
3: Tor.
0: Lässt dich hören. Oh, war das geil.
5: War das geil.
6: Ey, Applaus. Ich habe hier noch nicht durchgezählt, aber ich bin begeistert.
5: Großartig, Sophia. Wie war's denn? Für dich?
3: Ja, ganz gut.
0: Ja, ich fand es auch sehr gut. Jetzt wollen wir mal wissen, ob es 9 Punkte waren, weil das hatte Manuela aus Karlsruhe am Montag gemacht.
5: Nee, es waren keine 9 Punkte, Sophia.
0: Was? Waren es echt weniger?
5: Nee, es waren mehr 10 Punkte. Du gehst in Führung.
3: Geil. Wow, cool.
5: Mega. Ey, cool. Glückwunsch.
3: Dankeschön.
0: Also Sophia, wenn es bei diesen 10 Punkten bleiben sollte, wir haben ja noch 2 Spielrunden in dieser Woche, dann gehst du in die Ninja World mit deiner kompletten Familie, wirst den Tag deines Lebens haben. Aber wie gesagt, morgen und übermorgen haben wir noch 2 Candies, da kann alles passieren. Und bis dahin wünschen wir dir und deiner Family alles Liebe.
3: Ja, vielen Dank.
0: Ach, war das schön. So, jetzt bitte nochmal in euch gehen, überlegen, ob ihr nicht auch mal mitspielen wollt. Und wenn ihr diese Frage mit Ja beantwortet, dann macht das auf dieneuewelle.de.
2: Und dann einschalten, morgen früh, 5.45 Uhr. Und jetzt zum guten Start in den Tag. Lieblingsmusik bei der neuen Welle.

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1: Mein Thema heute, eiskalt. Ich war in einem Konzert mit der Musik der James-Bond-Filme und auf der Leinwand flimmerten die Trailer mit dem eiskalten Agenten 007. Da ging's natürlich zur Sache und es gab viele Gewaltszenen, vom Erschießen bis zu riesigen Explosionen. Aber klar, war alles nur Fake. Doch am nächsten Tag sehe ich in den Nachrichten dasselbe, aber diesmal real. Ein Motorboot wird einfach mal schnell in die Luft gesprengt, samt Personal. Eiskalt befohlen und ausgeführt, License to Kill. Nur von den Menschen, die das ausführen mussten, wird nie erzählt, dass sie danach lebenslang traumatisiert sind und nicht mehr schlafen können. Also Jungs, passt auf, denn jeder hat ein Gewissen und kein Mensch ist eiskalt. Phil Neri, Evangelischer Rundfunk in Baden.
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7: Mit Tom Keimer, guten Morgen. Spanien steht im Finale der Fußball-Weltmeisterschaft. Im Halbfinale in Arlington setzte sich der Europameister

0: mit 2:0 gegen den Top-Favoriten Frankreich durch. Neue Welle-Reporter Thomas Thunfeld.
1: Ein verdienter Sieg der Spanier, die Frankreichs hochgelobte Offensive um Superstar Mbappé fast durchgängig kontrollieren. Schon nach 22 Minuten die Führung durch Oyarzabal per Strafstoß. Porro besorgt nach 58 Minuten den zweiten Treffer. Spanien liefert auf den Punkt die beste Turnierleistung ab und kann nun entspannt verfolgen, ob sich heute im anderen Halbfinale Messis Argentinier oder England um Kane und Bellingham durchsetzt.
0: Am 5. Jahrestag der Flutkatastrophe im Ahrtal hat der rheinland-pfälzische Ministerpräsident Gordon Schnieder die Betroffenen um Entschuldigung gebeten. Der Staat habe damals sein Versprechen nicht eingehalten, Bürgerinnen und Bürger zu schützen, sagte der CDU-Politiker.
2: Der Staat hat in dieser Frage und in dieser Nacht versagt.
0: Bei der Flut 2021 kamen mindestens 135 Menschen ums Leben. Und heftige Unwetter haben ganz aktuell am Abend die Region Nürnberg schwer getroffen. Nach Angaben der Feuerwehr gingen innerhalb von 5 Stunden fast 3000 Notrufe ein. Die Einsatzkräfte rückten aus, um umgestürzte Bäume zu beseitigen und vollgelaufene Keller auszupumpen. Es gab wohl auch Verletzte. Normalerweise rettet Klaus aus Bruchsal Leben, jetzt braucht er aber selbst einen Lebensretter. Der Feuerwehrmann ist an Leukämie erkrankt, also suchen Stadt und Feuerwehr Bruchsal am Samstag einen Stammzellenspender.
3: Anfang Juni haben wir die Mitteilung bekommen, dass ein Feuerwehrkamerad von uns und auch eben städtischer Mitarbeiter leider an Leukämie erkrankt ist. Und da war es dann natürlich für uns keine Frage, dass wir alle Hebel in Bewegung setzen. Deswegen war für uns auch gleich klar, dass wir uns da mit der DKMS in Verbindung setzen. Und da ist dann eben auch die Aktion entstanden. Also die DKMS, so wie wir das jetzt kennengelernt haben, die machen keine halben Sachen.
0: So, Feuerwehrkommandant David Wiench. Alle Infos zur Typisierungsaktion in Bruchsal findet ihr auf dieneuewelle.de und in der Neue Welle App.
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6: Der erste Regen für den Mittwoch ist in der Nacht durchgezogen in der neuen Welle-Region. Die nächsten Stunden bleibt es trocken, dann guckt immer mal wieder die Sonne durch. Zum Mittag und Nachmittag hin kann es bei euch dann wieder regnen. Die Temperaturen drückend schwülwarm, so wie gestern auch, bei maximal 28 Grad. Morgen der Donnerstag weitestgehend freundlich, der Freitag nass und spürbar kälter.
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7: Um 6:02 ist schon eine Menge los, zum Beispiel an der A5. Vorsicht hier, Heidelberg Richtung Karlsruhe. Zwischen Bruchsal und Rastplatz Kreuzlach, da steht ein defekter LKW auf dem Standstreifen. Eine Meldung aus dem Enzkreis, betroffen die Landstraße 565, das ist zwischen Schwann und Neuenbürg. In beide Richtungen Vorsicht, da ist ein Hund an oder auf der Fahrbahn gesehen worden. Und für euch noch am Grötzinger Tunnel, da hatten wir gestern die Sperrung durch einen Brand im Tunnel und auch heute wird der Grötzinger Tunnel voraussichtlich dicht bleiben. Das betrifft beide Richtungen. Die Reparaturarbeiten dauern hier noch an. 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
6: Wisst ihr, was ihr heute mal macht an diesem Mittwoch? Ihr geht in eure Lieblingsbäckerei. Mhm. Denn wer weiß, wie lange es die noch gibt? Laut Kreditreform haben im ersten Halbjahr ungewöhnlich viele Bäckereien schließen müssen.
7: Ja, was ist da los, fragt man sich. Liegt es an den gestiegenen Energiepreisen, wie wir schon so oft gehört haben? Hm. Ja, mit dem Neue Welle Mikrofon haben wir den Nussbaumer in Waldbronn besucht und für euch ein paar Antworten gesammelt. Und die hört ihr in 10 Minuten. We'll be right back.

0: Das ist eure Lieblingsmusik zum Start rein in eure Mittwoch. Die neue Welle ist hier um 6.09 Uhr.
1: Was gehört in eine Stadt oder Gemeinde? Also so mal ganz basic gedacht. Ein Rathaus, würde ich sagen,
2: ja,
1: oder?
2: Ja, ja.
1: Eine Hauptstraße, ja. Ein öffentlicher Spielplatz wäre schön. Ein Sportverein, ein absolutes Muss.
2: Na klar.
1: Eine Kirche ist auch ganz wichtig und dazu ein Bäcker.
0: Ja, und genau denen, also den Bäckereien, scheint es gerade richtig schlecht zu gehen. Im ersten Halbjahr meldeten laut Kreditreform bundesweit 63 Betriebe Insolvenz an. Das sind 40% mehr als im Vorjahreszeitraum. Markus Nussbaumer, er ist der Geschäftsführer der Nussbaumer-Filiale in Waldbronn und der weiß auch die Gründe dafür.
3: Es sind halt viele äußere Einflüsse, die uns betreffen. Die steigende Rohstoffpreise, steigende Energiepreise, wo wir haben. Das sind dann immer mehr auch Auflagen, wo man erfüllen muss. Das sind dann auch Kostensteigerungen, die man irgendwo auch in die Preise mit einkalkulieren muss. Und das sind halt schon viele Herausforderungen, die man dann habe.
0: Ja, also es ist auch bei den Bäckereien, wie bei so vielen von euch, eine Mischung aus vielen Sachen, die da zusammenkommen und dann natürlich alles auch teurer machen. Und was auch wichtig ist, ist der Kunde. Und das sieht Geschäftsführer Markus auch als einen Grund für die knappe Lage bei den Bäckereien.
3: Ja, das ist schon auch ein Thema, wenn die Leute weniger Geld nachher in der Tasche haben, wenn die auch mehr Abgabe haben, sei es jetzt auch gerade an die Energiepreise, Tankstelle, wo die Benzinpreise hochgegangen sind. Wenn die weniger Geld in der Tasche haben, können sie sich natürlich auch weniger leisten, können sie weniger einkaufen und das ist auch schon ein Thema, dann, dass dann die Leute dann wegbleiben.
1: Ja, also den Bäckereien in Deutschland könnte es besser gehen. Im ersten Halbjahr meldeten laut Kreditreform bundesweit 63 Betriebe Insolvenz an. Das sind 40% mehr als im Vorjahreszeitraum. Das ist schon ein Achtungszeichen. Und Markus Nussbaumer, der Geschäftsführer der Nussbaumer-Filiale in Waldbronn, hat im Neue Welle-Interview Verständnis für die Kunden, die durch die erhöhten Spritpreise ja auch immer weniger Geld im eigenen Portemonnaie haben.
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0: Voll schön, dass ihr euch an diesem Mittwochmorgen für uns die neue Welle entschieden habt. Hier geht's gleich weiter mit Lieblingsmusik von Hertz und Purple Disco Machine. Jetzt haben wir's 6.15 Uhr.
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3: Na, wer ist heute auch ein bisschen müde und hat gestern das Spiel geschaut?
0: Ich glaube, jetzt gehen viele Hände nach oben. Ja.
3: Also, ihr habt es bestimmt schon mitbekommen. Spanien hat das Endspiel der Fußball-Weltmeisterschaft erreicht. Der Europameister besiegte gestern Abend im Halbfinale, ja, die favorisierten Franzosen mit 2:0. Ne? Neue Welle Sportreporter Thomas Thurnfeld. Das war souveräner als erwartet, dieser Sieg der Spanier, oder?
4: Ja, das muss man sagen, denn dass die Spanier die hochgelobte französische Offensive derart beherrschen, das war vorher so nicht zu erwarten. Frankreich kam kaum zu Chancen, die Tore der Spanier dagegen absolut verdient. Sowohl der Elfmeter von Oyarzabal nach 22 Minuten, als auch der schön herauskombinierte zweite Treffer durch Porro in Minute 58.
3: So, damit steht fest, Spanien ist im Finale am Sonntag dabei bei der Fußball-Weltmeisterschaft. Der Endspielgegner wird ermittelt und zwar heute Abend schon. Da stehen sich dann Titelverteidiger Argentinien und England gegenüber. 21 Uhr könnt ihr euch das gerne anschauen, live im Ersten. Und dieses zweite Halbfinalspiel, das gilt als Hochrisikospiel. In Atlanta sind zusätzliche Sicherheitskräfte und Polizei im Einsatz.
4: Na, zum einen fühlen sich die Engländer auch 40 Jahre danach immer noch durch das legendäre Handtor von Diego Maradona im WM-Viertelfinale von 1986 betrogen. Zum anderen haben die beiden Länder ja 1982 einen Krieg um die Falklandinseln geführt. Und diese Gemengelage führt dazu, dass sich die Fangruppen jetzt nicht gerade vor gegenseitiger Zuneigung überschlagen.
3: Also ordentlich Pfeffer drin in der Partie heute Abend. Und rein sportlich, Thomas, sag mal, was ist dein Tipp?
4: Also beide Mannschaften nehmen sich nicht viel. Die Argentinier sind extrem abgezockt und sie haben eben diesen alles überragenden Ausnahmespieler Messi. Trainer Thomas Tuchel, der hat den Engländern eine sehr effiziente Spielweise verpasst. Sie haben mit Harry Kane und Jude Bellingham gleich zwei potenzielle Matchentscheider. Und vielleicht gibt das am Ende den Ausschlag.
0: Also heute Abend entscheidet sich 21 Uhr live im Ersten, wer denn der finale Endgegner für Spanien wird, Argentinien oder England. Die neue Welle ist hier mit eurer Lieblingsmusik.

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12: Mit Tom Keimer, guten Morgen. US-Präsident Donald Trump hat dem Iran mit Angriffen auch auf zivile Ziele gedroht. Nächste Woche würden alle Kraftwerke und Brücken zerstört, es sei denn, sie kommen an den Verhandlungstisch, sagte Trump im Interview mit Fox News. Der US-Präsident hatte vergangene Woche die Waffenruhe mit dem Iran für beendet erklärt. Achtung Autofahrer im Karlsruher Osten, der Grötzinger Tunnel bleibt bis auf Weiteres gesperrt. Da drin hat ja am Montagabend ein Auto gebrannt und die Schäden, die müssen halt noch repariert werden. Wahrscheinlich bleibt der B10-Tunnel in Grötzingen bis Montag dicht, aber da halten wir euch natürlich auf dem Laufenden. Das heißt aber auch, alle Pendler aus dem Pfinztal müssen die Ortsdurchfahrt Augustenburgstraße nehmen und Vorsicht, da ist eine Schule, bitte achtet auf die Kinder. Und was noch los ist auf den Straßen, das sagt euch gleich Carsten im Neue Welle Verkehr.
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14: Vielleicht habt ihr das auch schon festgestellt. In vielen Bächen und Flüssen in der Neue-Welle-Region ist ganz schön wenig Wasser drin gewesen. Die sind durch die Hitze und die Trockenphase echt ausgetrocknet. Heute, am Mittwoch, kommt da ein bisschen Wasser von oben runter und damit füllt sich das Ganze wieder. Heute Regen und Sonne im Wechsel bei 28 Grad. Morgen meist freundlich, Freitag wieder nasser und kühler.
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16: Um 6.31 Uhr schauen wir kurz bei euch auf den Straßen vorbei. Achtung, ihr steht schon wieder leicht im stockenden Verkehr und plant mal 10 Minuten mehr Zeit auf der A8 ein. Karlsruhe Richtung Stuttgart zwischen Pforzheim West und Ost. 4 Kilometer stockender Verkehr. Von Tom in den Nachrichten habt ihr es gerade gehört. P10 Grötzinger Tunnel immer noch gesperrt. Reparaturarbeiten nach dem Brand Anfang der Woche dauern hier noch an. 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
14: Und dieser Mittwoch startet für euch gleich mal mit einer guten Nachricht.
16: Na, jetzt hau einen raus.
14: Ja, beim Tanken lasst ihr nämlich euren Geldbeutel im Auto liegen, denn wir von der Neuen Welle zahlen euch den Sprit.
16: Ja, das ist wirklich wahr. Das spart euch natürlich eine Menge Kohle. Mhm. Wie ihr an den Neue Welle Tankrabatt rankommt und welche Uhrzeiten dabei super wichtig sind, das sagen wir euch ganz entspannt nochmal in 10 Minuten.

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0: Das ist gute Laune Musik für euren hoffentlich guten Start rein in den Mittwoch. Die neue Welle ist hier um 6.40 Uhr.
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0: Ganz entspannt starten wir euren Mittwochmorgen. Hier ist die neue Welle. Schön, dass ihr wieder da seid. Der gute Laune-Sender ist am Stibbedi. Gleich gibt's noch tolle Musik von Pink und Willow Sage Heart. Und das um 6.44 Uhr Minuten jetzt.
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2: In einer Zeit voller neuer Mauern, Gräben und Polarisierung, diese gute Nachricht: ein Grenzbaum weniger in Europa. Und zwar der zwischen Spanien und Gibraltar. Um Mitternacht endete der seit gut 1908 geltenden Grenzkontrollen zwischen dem EU-Land, Spanien, und dem britischen Überseegebiet. Der gut 1 Kilometer lange Metallzaun soll noch diese Woche abgebaut werden. Ja, das haben die Spanier landesweit gefeiert. Oder war es etwa jetzt doch der Finaleinzug bei der Fußball-WM? Verwechsel ich da? Egal, mehr dazu dann in 15 Minuten in den Neuwelle-News.
1: Dreht mal eine schöne, große, ausgiebige Gassi-Runde mit eurem Hund. Die Luft ist super angenehm. Aktuell ist es trocken. Umso später der Mittwoch wird, umso mehr Regenwolken ziehen durch. Die Temperaturen weiterhin hochsommerlich warm.
0: Das neue Welle-Verkehrs-Update mit einem neuen Blitzer. Jochen hat's gesehen am Ortsausgang von Berghausen Richtung Wöschbach am Ende der 30er-Zone. Und plant bereits mehr Zeit ein an der A8 Richtung Stuttgart. Da beginnt es sich zu stauen zwischen Pforzheim West und Ost. Aktuell 10 Minuten Zeitverzug.
1: Hier für euch jetzt eure Lieblingsmusik für einen sonnigen Start. Das ist Pink bei der neuen Welle.

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1: Das ist Luan. Französische Musik wartet auf euch in den nächsten 15 Minuten hier bei der neuen Welle.
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14: Mit Tom Keimer. Guten Morgen. Spanien steht im Finale der Fußball-Weltmeisterschaft. Der Europameister siegte im Halbfinale souverän mit 2:0 gegen Frankreich und steht am Sonntag im Endspiel. Entweder gegen Titelverteidiger Argentinien oder England.
15: Die Argentinier sind extrem abgezockt und sie haben eben diesen alles überragenden Ausnahmespieler Messi. Trainer Thomas Tuchel, der hat den Engländern eine sehr effiziente Spielweise verpasst. Sie glänzen nicht so oft, aber sie gewinnen ihre Spiele. Und sie haben mit Harry Kane und Jude Bellingham gleich 2 potenzielle Matchentscheider.
14: So, Neue Welle-Reporter Thomas Thonfeld. Anpfiff ist heute um 21 Uhr live im ZDF. Die USA haben ihre Seeblockade gegen den Iran wieder aufgenommen. Kriegsschiffe verhindern, dass Öltanker oder Frachtschiffe iranische Häfen verlassen oder erreichen. Neue Welle-Reporterin Tina Eck.
0: Seeblockade, Angriffs

0: Wellen, iranische Vergeltungsschläge und steigende Ölpreise, der Konflikt eskaliert. In einem TV-Interview drohte Trump erneut mit der Bombardierung von Brücken und Kraftwerken im Iran nächste Woche. Zunächst sollen die massiven Angriffe auf Irans militärische Infrastruktur weitergehen. So lange, bis ich sage, dass es reicht, sagte Trump dem TV-Sender Fox.
1: Noch bevor das Fest in Karlsruhe so richtig losgeht, beginnt heute schon das Fest am See, früher auch das Vorfest genannt. Der Ruderbootsee in der Günther-Klotz-Anlage wird zum kostenlosen Treffpunkt. Veranstalter Martin Wacker bittet dennoch um euren Beitrag.
2: Ganz wichtig ist zu verstehen, dass das Fest 10 Tage geht, nicht nur die Haupttage. Und dass auch das Fest am See, das ja komplett kostenfrei ist, finanziert werden muss. Da steht eine Bühne, da spielen Bands. Wir schaffen einen tollen Biergarten, wir stellen Möbel hin. Wir leben davon, dass die Menschen hier ihre Getränke trinken. Also großer Appell, seid solidarisch, trinkt die Getränke unserer Getränkepartner, kauft bei uns die Getränke, kauft bei uns die Speisen. Wir müssen es darüber finanzieren.
1: Beim Fest am See gibt's aber auch einen kompletten neue Welle-Tag. Wann der ist, das seht ihr auf dieneuewelle.de und in der Neue Welle App.
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5: Morgenstund hat heute sprichwörtlich Gold im Mund. Ja, goldener Sonnenschein in den nächsten Stunden für euch in der neue Welle-Region. Umso später dann der Mittwoch, umso mehr Regenwolken sind dabei. Vereinzelt durch die schwülwarme Luft auch ein paar Gewitter. Aber ihr kennt das Spiel, alles kann, nix muss. Morgen dann meist freundlich, der Freitag dann kühler und regnerisch.
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6: Jawohl, ja, 7:02. Simone hat einen neuen Blitzer gesehen. Achtung, es werden Fotos in Durmersheim an der Hauptstraße Höhe Altersheim in der 30er-Zone gemacht. Auch ein Fotokasten steht heute früh am Ortsausgang Berghausen in Richtung Wöschbach, direkt am Ende der 30er-Zone. Und wenn ihr auch noch was gesehen habt, dann warnt einfach alle, die unterwegs sind. Nutzt dafür die 0721 2016 300.
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6: Vorsicht an der B500 Baden-Baden, Europastraße zwischen Ortseingang und Rheinstraße, Osthalbrücke. Da haben wir eine ungesicherte Unfallstelle aktuell. Ja, der Grötzinger Tunnel ist auch heute noch in beide Richtungen gesperrt. Die Reparaturarbeiten nach dem Brand dauern an. Aktuell 20 Minuten Zeitverlust, wenn ihr da von Jühlingen kommt. Und wir haben eine neue Baustelle an der B36 zwischen Schelltanke in Rheinstetten und Durmersheim Nord. Da gibt es eine einspurige Verkehrsführung. Die Abfahrt Merkurstraße und Basheide sind dicht. Ja, und wenn ihr eine Umleitungsempfehlung haben wollt, dann klickt euch rein auf dieneuewelle.de.
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5: An diesem Mittwoch mit der Frage, soll man Kindern das Scrollen auf Social Media Seiten wie zum Beispiel Instagram und TikTok oder Facebook verbieten? Dazu hat, glaube ich, jeder eine Meinung und diese Meinungen gehen teilweise sehr weit auseinander.
6: Ja, was unsere Politiker jetzt vorhaben und ob so ein Verbot sinnvoll ist, darüber reden wir heute Morgen gemeinsam mit euch und das auch wieder in 10 Minuten.

0: Ganz entspannt starten wir den Mittwochmorgen. Es ist die neue Welle, die im Radio läuft und das um 7 Uhr und 10 Minuten.
1: Soll man Kindern das Scrollen auf Social Media Seiten wie zum Beispiel Instagram, TikTok oder Facebook verbieten? Dazu hat, glaube ich, auch jeder von euch eine Meinung und diese Meinungen gehen teilweise sehr weit auseinander. Am Montag hat eine Expertenkommission in Brüssel ihren Bericht vorgelegt, der den Weg für einheitliche Regelungen und Regeln in der EU ebnen soll. Ursula von der Leyen, die ist ja die Chefin des Ganzen, hat in ihrer Rede Folgendes gesagt.
2: Social Media is not a toy.
1: Also Social Media ist kein Spielzeug. Aber sollte man wirklich Social Media für Kinder verbieten? Die Bundesjugendschülerkonferenz hält von einem generellen Verbot überhaupt nichts und sagt, dass man Schulen stärker in die Verantwortung und Pflicht nehmen sollte. Dort nämlich müssen die Kids mehr über die Gefahren lernen und darüber aufgeklärt werden.
0: Ja, spannende Aussage auf jeden Fall.
1: Ja, wie siehst du das?
0: Ja, ich habe so eine Meinung, die wahrscheinlich nicht jedem wieder gefallen wird. Also ich tatsächlich bin für ein Verbot von Social Media für Kinder und zwar bis zum 16. Lebensjahr.
1: Wow.
0: Das hört sich jetzt ziemlich krass an, aber lasst mich das mal ganz kurz erklären.
1: Okay.
0: In den USA gab es vor kurzem ein wegweisendes Urteil. Da hatten mehrere Menschen gegen Meta, das sind ja die Instagram-Macher, und YouTube geklagt und ihnen vorgeworfen, sie süchtig, also abhängig gemacht zu haben von ihren Produkten. In dem Prozess konnten die Richter die süchtig machenden Tendenzen nachweisen dieser Social Media Plattform. Und auch, und das ist wichtig, dass die Macher dieser Plattform davon Kenntnis hatten oder aber Kenntnis gehabt haben müssen.
1: Ja, okay.
0: So, am Ende bezahlten die ganzen Social-Media-Macher mehrere Millionen Euro oder Dollar in dem Fall als Entschädigung an die Kläger. Also, wenn wir das jetzt mal als Fakt einfach nehmen, dass Social-Media süchtig machende Tendenzen hat und auch extra so gebaut wurde, damit immer mehr Menschen immer länger dabei bleiben, dann kann man eigentlich nur für ein Verbot für Kinder sein.
1: Aha.
0: Denn auch Alkohol hat süchtig machende Tendenzen und auch das ist ja aus gutem Grund für Kinder bis zu einem gewissen Alter verboten worden. Und ich denke, Social Media sollte genauso behandelt werden. Ich weiß, gefällt nicht jedem, aber so sehe ich's.
1: Tja, ich meine, du hast ja auch Kinder, die in dem Alter sind. Ja?
0: Ich sehe das, wie lange die da am Handy daddeln.
1: Ja, na klar. Und wir merken es ja auch an uns Eltern, ne, dass wir da ja auch immer eine kürzere Aufmerksamkeitsspanne haben aufgrund von diesem ganzen Werbungssachen oder sowas. Ich bin Gott sei Dank froh, dass mein Sohn mit 8 Jahren noch gar kein Verlangen nach einem eigenen Smartphone oder Handy hat. Ich bin trotzdem der Meinung, dass wir Eltern unsere Kinder darüber aufklären sollten, wo die Gefahren lauern, den Umgang damit, dann kann man durchaus in der Schule lernen. Ein generelles Alter für ein Verbot jetzt festzulegen, finde ich allerdings schwierig.
0: Ja, aber würdest du im Umkehrschluss auch sagen, dass Alkohol für Kinder erlaubt sein sollte?
1: Nein, natürlich auf gar keinen Fall. Also die Argumentation, die du gerade gebracht hast, ist durchaus legitim.
0: Okay.
1: Ja, aber ich kann mich jetzt auf kein Alter festlegen. Also, aber wir sind sehr gespannt, wie ihr das seht. Also haltet ihr ein Social-Media-Verbot für Kids sinnvoll? Dann schreibt uns gerne eure Meinung per WhatsApp 0721 20 16 300.

0: Das ist eure Lieblingsmusik am Mittwochmorgen hier bei der Neuen Welle um 7.16 Uhr.
1: Hi, guten Morgen.
0: Ihr braucht heute zum einen die Sonnenbrille, also zumindest in den nächsten Stunden noch. Da scheint die Sonne. Zum Mittag und Nachmittag hin, dann spannt ihr mal den Regenschirm auf, denn da ist teilweise Regen dabei bei Temperaturen. Die sind angenehm für kurze Hosen und offene Schuhe. 28 Grad.
1: So, jetzt gucken wir mal auf den Straßen vorbei. Hier ist das neue Welle-Verkehrs-Update mit der neuesten Blitzermeldung aus der Verkehrs-Community. Simone hat einen gesehen in Dormersheim an der Hauptstraße in der 30er-Zone. Und dann fahrt bitte vorsichtig an der B500 Baden-Baden-Europastraße. Da gab es einen Unfall, ungesichert immer noch, zwischen Ortseingang und Rheinstraße. Hier bitte super, super vorsichtig machen. Und hier geht's weiter mit eurer Lieblingsmusik, die euch gut gelaunt in den Mittwoch bringt. Hier ist die neue Welle mit Turn the Lights Off.

0: Das ist euer Gute-Laune-Start rein in den Mittwoch mit Lieblingsmusik bei der Neuen Welle um 7.26 Uhr.
1: Einen wunderschönen guten Morgen.
0: Ja, rutscht mal ein Stückchen zur Seite da, wo ihr seid. Also ob ihr im Wartezimmer beim Arzt seid, in der Bahn sitzt oder irgendwie noch zu Hause am Frühstückstisch. Denn wir haben hier gleich mehrere Lieblingsmusiker am Start, die Platz bei euch finden wollen.
1: Da haben wir zum einen den französischen Star-DJ David Guetta und wir haben One Republic. Eine Kombination, die gute Laune macht und euch in den Mittwoch begleitet, hier bei der Neuen Welle und eurer Lieblingsmusik in den nächsten 10 Minuten. Bis gleich.
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1: Mit Horn Keimer, guten Morgen. Normalerweise rettet Klaus aus Bruchsal Leben. Jetzt braucht der Feuerwehrmann selbst einen Lebensretter. Er ist an Leukämie, an Blutkrebs erkrankt. Also suchen Stadt und Feuerwehr Bruchsal am kommenden Samstag einen Stammzellenspender.
12: Anfang Juni haben wir die Mitteilung bekommen, dass ein Feuerwehrkamerad von uns und auch eben städtischer Mitarbeiter leider an Leukämie erkrankt ist. Und da war es dann natürlich für uns keine Frage, dass wir alle Hebel in Bewegung setzen. Deswegen war für uns auch gleich klar, dass wir uns da mit der DKMS in Verbindung setzen. Und da ist dann eben auch die Aktion entstanden. Also die DKMS, so wie wir das jetzt kennengelernt haben, die machen keine halben Sachen.
1: So, Feuerwehrkommandant David Wienz. 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
0: Es ist nicht mehr ganz so heiß an diesem Mittwoch wie in den letzten Tagen. Schwülwarm wird's trotzdem bei maximal 28 Grad. Das heißt, es kann heute immer mal wieder kurz ein paar Gewitter geben. Dazu mischen sich ab dem Mittag Regenwolken, bis dahin durchaus sonnig. Morgen dann weitestgehend freundlich. Der Freitag nass und kühler.
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13: Um 7.32 Uhr hat Antonio einen neuen Blitzer gesehen. In Karlsruhe, Kaiserallee Richtung Zentrum. Kurz vor Dennis Biomarkt haben sie einen Fotokasten aufgestellt. Dann haben wir nochmal einen Blitzer in Karlsruhe an der Brauerstraße stadtauswärts. Waldemar hat's gesehen. Und in Dommersheim, da stehen sie an der Hauptstraße in der 30er-Zone. Wenn ihr auch noch was habt, ruft gerne an. Warnt alle, die unterwegs sind. Über die 0721 20 16 300.
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13: Vorsicht im Kreis Karlsruhe auf der L559. Das ist zwischen Weingarten und Weingartner Straße in beide Richtungen. Da ist eine Person an oder auf der Fahrbahn unterwegs. Ja, der Grötzinger Tunnel ist immer noch in beide Richtungen gesperrt. Die Wartungsarbeiten dauern hier noch an. Deswegen braucht es natürlich auch heute wieder länger, wenn ihr da von Jühlingen kommt. Plant mal auf jeden Fall 25 Minuten Zeitverlust in diesem Bereich ein. 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
0: Ja, manche sind auf den letzten Metern kurz vorm großen Sommerurlaub. Haltet durch, wir sind bei euch.
13: Bloß nicht krank werden.
0: Nein, bloß nicht krank werden. Ist ja immer so, ne? Urlaub, zack, krank.
13: Ja. Leisure Sickness heißt das übrigens in der Fachsprache.
0: Stimmt, hab ich auch mal gelesen. Ja. So, oder mal hier gehört, im Gute-Laune-Morgen-Quiz vielleicht.
13: Da sind wir beim Thema.
0: Da zocken wir in 10 Minuten wieder und ich will heute von euch wissen, was passiert mittwochs statistisch am meisten.
13: Ich bin gespannt. Bei mir geht's um Bonnie Tyler. Die ist ja letzte Woche gestorben. Ich habe ganz viele Nachrufe gelesen und da Dinge über sie erfahren. Mal gucken, ob du das weißt.
0: 10 Minuten, da hier bei uns in der Neue Welle Morgenshow.

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0: Das ist genau der richtige Sound, der euch gut reinbringt in den Mittwochmorgen. Das ist Lieblingsmusik hier bei der Neuen Welle. Gleich wird's flott mit Tukalos und Lovefool. Jetzt haben wir 7.41 Uhr.
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0: Spiel, Spaß und Schokolade, ungefähr so könnte man dieses Spielchen beschreiben. Bei uns jeden Morgen um diese Uhrzeit wird gezockt mit zwei Fragen. Das ist das Spiel, Spannung, wir wollen wissen, wie die Antwort ist. Und Schokolade sind wir zwei Süßen hier.
3: Ja, ich bin zartbitter. Ja,
0: ich bin mit so leichter Erdbeereinschlag.
3: Siehst du, guck mal, wieder für jeden was dabei. Genau, wir stellen uns gleich zwei Fragen. Ihr guckt mal, ob ihr die Antworten wisst. Gerätselt wird auch für einen guten Zweck, denn zusammen mit der Sparkasse Karlsruhe und der Stiftung Wir Wunder darf der, der die meisten Punkte macht, also entweder Team Vanya oder Team Penz, 500 Euro für einen guten Zweck raushauen. Ich fange an.
0: Ja.
3: Letzte Woche ist eine der größten Rockröhren von uns gegangen, Bonnie Tyler. Ich habe mir die ganzen Nachrufe durchgelesen und da bin ich auch über einen Fakt, habe ich da gelesen, der hat mich auch richtig umgehauen.
0: Okay.
3: Mal gucken, ob du das auch weißt. Ich habe jetzt drei Sachen über Bonnie Tyler.
0: Ja.
3: Zwei davon sind falsch und ich möchte das Richtige wissen.
0: Okay.
3: Bonnie Tyler war gelernte Dachdeckerin.
0: Witzig.
3: Bonnie Tyler hatte Dextrokardie, das ist, wenn das Herz auf der rechten statt der linken Seite ist.
0: Witzig.
3: Oder Bonnie Tyler lernte erst mit 69 Jahren schwimmen.
0: Hast du mir das nicht letzte Woche erzählt?
3: Habe ich das letzte Woche erzählt?
0: Hast du mir das nicht letzte Woche erzählt?
3: Was hast ich? Sag mal, was habe ich denn erzählt? Was
0: dass
3: denkst
0: sie,
3: du?
0: Dass du ganz fasziniert davon warst, dass sie erst mit 69 Jahren schwimmen
3: Scheiße.
0: Gelernt
3: hat. Habe ich meine Klappe wieder entschalten können? So ein Dreck aber auch.
0: Schön.
3: Ja, nee. Mann, scheinbar hab ich das schon erzählt gehabt.
0: Ja, das hast du mir erzählt.
3: Ja, ich habe das gelesen. Ich fand das irre. Die hat den Corona-Lockdown genutzt, um schwimmen zu lernen. Hat sie einfach gesagt. Ja, die musste tatsächlich auch zweimal gerettet werden. Unter anderem auch von ihrem Mann. Die ist nämlich mal von der Yacht gefallen und so weiter. Und irgendwann hat sie gesagt, ja, jetzt muss ich es mal machen. Hat sie mit 69 Witzig. Jahren einen Schwimmkurs gemacht.
0: Sau cool. Aber Dachdecker hätte auch gepasst, finde ich.
3: Finde ich auch, ja.
0: So, ich gucke mir ja so die einzelnen Wochentage an und wir haben gelernt, dass am Montag statistisch die meisten Herzinfarkte passieren. Dienstags suchen die meisten Leute einen neuen Job. Und was passiert mittwochs, statistisch gesehen? A. Die meisten Babys werden geboren. B. Mittwochs wird online am meisten geshoppt. Oder C. Mittwochs sind die meisten Kollegen im Büro.
3: Ah, mittwochs ist Homeoffice-Verbot sozusagen.
0: Ja.
3: Doch, das hat, also mein Kumpel Jochen, der arbeitet auch ganz häufig im Homeoffice und der sagt, mittwochs muss er aber da sein. Das könnte passen.
0: Klingt gut, ja.
3: Aber das mit dem Online-Shopping finde ich auch gut.
0: Ist auch nicht schlecht, ne?
3: Eins von beiden ist richtig, gell?
0: Eins von beiden ist richtig.
3: Ach, du hast schon wieder diesen Blick.
0: Gestern hättest du auf dein Bauchgefühl hören sollen, auf dein erstes.
3: Na, dann nehme ich das erste. Dann nehme ich jetzt Homeoffice-Verbot. Also, die sind die meisten Leute im Büro.
0: Da sind... Statistisch gesehen triffst du mittwochs die meisten Kollegen. Ja,
3: geil.
0: Weil die meisten irgendwie, wenn sie Homeoffice-Tag off haben, dann gehen sie meistens mittwochs ins Büro.
3: Ja, montags auf gar keinen Fall. Nee, Freitags natürlich auch nicht.
0: Natürlich nicht.
3: Dann bleiben ja nicht mehr so viele Tage übrig, gell? Saugeil. Ja, damit steht es jetzt 7-6.
0: Genau.
3: Ja, ich führe noch um ein Pünktchen. Du hast fantastisch aufgeholt die letzten Tage.
0: Ich bin auch ein bisschen stolz. Und mal gucken, was morgen passiert am Donnerstag hier bei uns um 7.40 Uhr.
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0: Das ist der Gute-Laune-Sound für euren Mittwoch hier bei der neuen Welle. Wir haben 7:48 Uhr.
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2: In einer Zeit voller neuer Mauern, Gräben und Polarisierung, diese gute Nachricht, ein Grenzbaum weniger in Europa. Und zwar der zwischen Spanien und Gibraltar. Um Mitternacht endete der seit gut 1908 geltenden Grenzkontrollen zwischen dem EU-Land Spanien und dem britischen Überseegebiet. Der gut 1 Kilometer lange Metallzaun soll noch diese Woche abgebaut werden. Ja, das haben die Spanier landesweit gefeiert. Oder war es etwa jetzt doch der Finaleinzug bei der Fußball-WM? Verwechsel ich da? Egal, mehr dazu dann in 15 Minuten in den Neuwelle-News.
1: Alle Gartenbesitzer unter euch und auch Neugartenbesitzer, ne, wie Carsten, freuen sich, dass heute die Regentonne mal wieder gefüllt wird.
0: So nämlich.
1: Ja, heute gibt's teilweise Regen, zwischendrin ein paar kurze Gewitter, aber auch Sonne ist dabei. Bei angenehmen Temperaturen bis zu 28 Grad.
0: Das neue Welle-Verkehrs-Update mit der neuesten Meldung aus der Blitzer-Community. Jochen hat's gesehen am Ortsausgang Berghausen Richtung Wöschbach am Ende der 30er-Zone. Da steht ein Fotokasten. Und fahrt vorsichtig an der A5 Richtung Basel zwischen Raststätte-Renchtal-West und Appenweier. Hier ein defektes Fahrzeug auf der Standspur.
1: Kommt gut rein in euren Mittwoch. Wir begleiten euch dabei mit eurer Lieblingsmusik. Das ist Ed Sheeran hier bei der neuen Welle.

0: Guten Morgen am Mittwoch und danke an euch fürs Einschalten. Die neue Welle ist hier mit Lieblingsmusik um kurz vor acht.
1: Hi, guten Morgen.
0: Habt ihr das mitbekommen? Mhm. Norwegens Fußballstar Erling Haaland hat vor 10 Jahren mal so ein kleines Rap-Video mit Freunden bei YouTube hochgeladen. Und der norwegische DJ Kygo hat das gehört und jetzt nochmal neu aufgemöbelt. Ja, da ist so dieses typische Rudergeräusch drin. Könnt ihr euch mal im Ganzen anhören. Gibt's bei den verschiedenen Streaming-Angeboten. Kygo, yo, müsst ihr eingeben, dann findet ihr das. Und ja, wir spielen euch auch DJ Kygo. Gemeinsam mit Ava Max in den nächsten 10 Minuten hier bei eurer Lieblingsmusik bei der neuen Welle.
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16: Mit Tom Keimer, guten Morgen. Am 5. Jahrestag der Flutkatastrophe im Ahrtal hat der rheinland-pfälzische Ministerpräsident Gordon Schnieder die Betroffenen um Entschuldigung gebeten. Der Staat habe damals sein Versprechen nicht eingehalten, Bürgerinnen und Bürger zu schützen, sagte der CDU-Politiker.
17: Der Staat hat in dieser Frage und in dieser Nacht versagt.
16: Bei der Flut 2021 kamen mindestens 135 Menschen ums Leben. Heftige Unwetter haben auch ganz aktuell am

0: Abend die Region rund um Nürnberg schwer getroffen. Nach Angaben der Feuerwehr gingen innerhalb von 5 Stunden fast 3000 Notrufe ein. Die Einsatzkräfte rückten aus, um umgestürzte Bäume zu beseitigen und vollgelaufene Keller auszupumpen. Es gab wohl auch Verletzte. Für Friedrich Merz steht heute ein letzter wichtiger Termin vor der Sommerpause an. Die traditionelle Sommerpressekonferenz des Kanzlers. Neue Welle-Reporterin Sowita Sowali.
1: Vor einem Jahr ging die Koalition noch ziemlich zerstritten in die Sommerpause. Diesmal will Merz zeigen, Schwarz-Rot hat sich zusammengerauft und bringt Reformen auf den Weg. Doch die Journalisten dürften auch da nachhaken, wo es für den Kanzler unbequem wird. Etwa bei den anstehenden Landtagswahlen. Auch dass Merz immer unbeliebter wird, könnte Thema werden. 85% der Menschen sind laut einer aktuellen Umfrage von RTL und NTV mit ihm unzufrieden.
0: Zur Fußball-WM. Spanien steht im Finale. Im Halbfinale setzte sich der Europameister mit 2:0 gegen Top-Favorit Frankreich durch. Neue Welle-Reporter Thomas Thonfeld.
2: Ein verdienter Sieg der Spanier, die Frankreichs hochgelobte Offensive um Superstar Mbappé fast durchgängig kontrollieren. Schon nach 22 Minuten die Führung durch Oyarzabal per Strafstoß. Porro besorgt nach 58 Minuten den zweiten Treffer. Spanien liefert auf den Punkt die beste Turnierleistung ab und kann nun entspannt verfolgen, ob sich heute im anderen Halbfinale Messis Argentinier oder England um Kane und Bellingham durchsetzt.
0: Aber wieso für das Halbfinale Argentinien-England in Atlanta massenhaft zusätzliche Polizeikräfte eingesetzt werden? Hochrisikospiel. Das erfahrt ihr in 15 Minuten in WM aktuell, nur hier bei der Neuen Welle.
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5: Die erste Tageshälfte heute am Mittwoch weitestgehend trocken. Da blinzelt immer mal wieder die Sonne durch die Wolken hindurch. Dann ab Mittag zieht dann Regen auf. Und das bei sehr angenehmen Temperaturen bis zu 28 Grad heute. Morgen meist freundlich, der Freitag spürbar kälter und dann regnet's.
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6: Um 7:58 sagen wir Dankeschön für all die vielen Blitzermeldungen. Zum Beispiel von Nikolai. Der hat jetzt einen Blitzer gesehen in Unterreichenbach am Ortseingang. Das ist die B463. Wenn ihr da von Kalf in Richtung Pforzheim fahrt, in Unterreichenbach stehen sie. Auch Christiane hat sich gemeldet. In Karlsruhe einen Blitzer gesehen an der Brauerstraße stadteinwärts. Und sie stehen heute auch in Berghausen an der Wöschbacher Straße in Richtung Wöschbach. Habt ihr auch noch einen entdeckt? Warnt gerne alle über die 0721 2016. 300.
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6: Ja, der Grötzinger Tunnel ist immer noch dicht in beide Richtungen. Die Reparaturarbeiten dauern wahrscheinlich länger, also wahrscheinlich mindestens noch den ganzen Tag und vielleicht auch darüber hinaus. Und dann bitte mit einplanen an der B36 bei Rheinstetten zwischen Schelltanke und Durmersheim Nord. Da gibt es eine neue Baustelle ab heute. Eine einspurige Verkehrsführung ist für euch eingerichtet. Die Abfahrten Merkurstraße und Basheide sind gesperrt und eine Umleitung findet ihr dazu auf dieneuewelle.de.
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6: Ja, unsere heutige Kandidatin, das ist Sophia aus Karlsruhe. Die hat sich angemeldet, weil sie ein Trauma zu verarbeiten hat.
7: Ja, als ich das letzte Mal gespielt habe, hatte ich halt einen echt miesen Buchstaben. Und irgendwie ja, hat es da so gar nicht geklappt.
5: Dann gucken wir mal, was heute dein Buchstabe ist in deiner Spielrunde. Wir freuen uns auf dich, Sophia, in den nächsten 10 Minuten.
7: Sehr schön, ich euch mich auch.

0: Gute Laune auf Knopfdruck könnt ihr haben. Schaltet einfach die neue Welle Morgenshow ein und mit eurer Lieblingsmusik läuft der Tag. Gleich Imagine Dragons mit Whatever It Takes.
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3: Seid ihr bereit, mitzurätseln, mitzufiebern, wenn jetzt hier einer im Radio mit uns zockt um einen fantastischen Wochenpreis und ganz viel Spaß am Morgen. Yep, 30 Sekunden auf der Uhr, viele Kategorien, euer Buchstabe zum Miträtseln und wir freuen uns jetzt aus Sophia auf Sophia aus Karlsruhe. Hi!
4: Hallo, guten Morgen!
0: Ja, Sophia hat schon mal mitgemacht im Mai 2025 und hatte damals den miesen Buchstaben Z. Ja, hat seitdem kaum eine Nacht geschlafen.
4: Ja.
0: Und möchte ganz gerne mal einen anderen Buchstaben ausprobieren. Du hast auch geschrieben, dass du zwei Kinder hast, eine Tochter und einen Sohn. Und wenn du den Wochensieg holen solltest, wäre das für dich der perfekte Preis. Denn wir schicken dich und deine Family in die Ninja World nach Karlsruhe. Da darfst du richtig Gas geben, klettern, machen. Und du kannst sogar in den Trampolinpark gehen.
4: Sehr schön, cool.
5: Der Buchstabe des Morgens ist T wie Theodor.
0: Okay, T wie Theodor ist schon mal ein besserer Buchstabe als Z. Mhm. Und jetzt heißt es, erste Kategorie ist ja immer Stadt.
4: Tübingen.
0: Ein Land.
4: Tunesien.
0: Auf dem Handy.
4: TikTok.
0: Ein Küchengerät.
4: Topf.
0: Eine Vogelart.
4: Tukan.
0: Ein Liebeskiller.
4: Tortenschlacht.
0: Mhm, kostet viel Geld.
4: Tornado.
0: Lieben Kinder.
4: Torte.
0: Vergisst du oft?
4: Taschentuch.
0: Fußballbegriff.
4: Tor.
0: Lässt dich hören. Oh, war das geil. War das geil.
3: Ey, Applaus. Ich habe hier noch nicht durchgezählt, aber ich bin begeistert. Großartig, Sophia. Wie war's denn? Für dich?
4: Ja, ganz gut.
0: Ja, ich fand es auch sehr gut. Jetzt wollen wir mal wissen, ob es 9 Punkte waren, weil das hatte Manuela aus Karlsruhe am Montag gemacht.
3: Nee, es waren keine 9 Punkte, Sophia.
0: Was? Waren es echt weniger?
3: Nee, es waren mehr 10 Punkte. Du gehst in Führung.
4: Geil. Wow, cool.
3: Mega. Ey, cool. Glückwunsch.
4: Dankeschön.
0: Also Sophia, wenn es bei diesen 10 Punkten bleiben sollte, wir haben ja noch 2 Spielrunden in dieser Woche, dann gehst du in die Ninja World mit deiner kompletten Familie, wirst den Tag deines Lebens haben. Aber wie gesagt, morgen und übermorgen haben wir noch 2 Candies, da kann alles passieren. Und bis dahin wünschen wir dir und deiner Family alles Liebe.
4: Ja, vielen Dank.
0: Ach, war das schön. So, jetzt bitte nochmal in euch gehen, überlegen, ob ihr nicht auch mal mitspielen wollt. Und wenn ihr diese Frage mit Ja beantwortet, dann macht das auf dieneuewelle.de.
3: Und dann einschalten, morgen früh, 8:10 Uhr. Und jetzt zum guten Start in den Tag. Lieblingsmusik bei der neuen Welle.

0: Hallo, hallo und schön, dass ihr da seid. Die neue Welle ist hier am Mittwoch gleich mit Lieblingsmusik von Alex Rowan. Ordinary haben wir für euch rausgesucht. Jetzt gucken wir auf die Uhr gemeinsam. 8.18 Uhr.
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3: Na, wer ist heute auch ein bisschen müde und hat gestern das Spiel geschaut?
0: Ich glaube, jetzt gehen viele Hände nach oben. Ja.
3: Also, ihr habt es bestimmt schon mitbekommen. Spanien hat das Endspiel der Fußball-Weltmeisterschaft erreicht. Der Europameister besiegte gestern Abend im Halbfinale, ja, die favorisierten Franzosen mit 2:0. Ne? Neue Welle Sportreporter Thomas Thurnfeld. Das war souveräner als erwartet, dieser Sieg der Spanier, oder?
4: Ja, das muss man sagen, denn dass die Spanier die hochgelobte französische Offensive derart beherrschen, das war vorher so nicht zu erwarten. Frankreich kam kaum zu Chancen, die Tore der Spanier dagegen absolut verdient. Sowohl der Elfmeter von Oyarzabal nach 22 Minuten, als auch der schön herauskombinierte zweite Treffer durch Porro in Minute 58.
3: So, damit steht fest, Spanien ist im Finale am Sonntag dabei bei der Fußball-Weltmeisterschaft. Der Endspielgegner wird ermittelt und zwar heute Abend schon. Da stehen sich dann Titelverteidiger Argentinien und England gegenüber. 21 Uhr könnt ihr euch das gerne anschauen, live im Ersten. Und dieses zweite Halbfinalspiel, das gilt als Hochrisikospiel. In Atlanta sind zusätzliche Sicherheitskräfte und Polizei im Einsatz.
4: Na, zum einen fühlen sich die Engländer auch 40 Jahre danach immer noch durch das legendäre Handtor von Diego Maradona im WM-Viertelfinale von 1986 betrogen. Zum anderen haben die beiden Länder ja 1982 einen Krieg um die Falklandinseln geführt. Und diese Gemengelage führt dazu, dass sich die Fangruppen jetzt nicht gerade vor gegenseitiger Zuneigung überschlagen.
3: Also ordentlich Pfeffer drin in der Partie heute Abend. Und rein sportlich, Thomas, sag mal, was ist dein Tipp?
4: Also beide Mannschaften nehmen sich nicht viel. Die Argentinier sind extrem abgezockt und sie haben eben diesen alles überragenden Ausnahmespieler Messi. Trainer Thomas Tuchel, der hat den Engländern eine sehr effiziente Spielweise verpasst. Sie haben mit Harry Kane und Jude Bellingham gleich zwei potenzielle Matchentscheider. Und vielleicht gibt das am Ende den Ausschlag.
0: Also heute Abend entscheidet sich 21 Uhr live im Ersten, wer denn der finale Endgegner für Spanien wird, Argentinien oder England. Die neue Welle ist hier mit eurer Lieblingsmusik.
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0: Das ist eure gute Laune Musik hier am Mittwoch. Die neue Welle ist da um kurz vor 8:30.
1: Hi, guten Morgen.
0: Und wir sehen uns ab heute. 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
1: Nico Santos kommt übrigens auch zu das Fest. Ja, der wird dann ein bisschen später da sein, am 23. Juli. Auf der Bühne könnt ihr ihn live sehen. Ich glaube, für den Tag gibt es sogar noch ein paar Tickets, ja, wenn ihr euch die noch holen wollt. Aber wenn ihr ihn jetzt schon wollt, naja, dann bleibt einfach bei uns. Hier bei der neuen Welle läuft er in 10 Minuten für den Gute-Laune-Start in den Mittwoch hier bei der neuen Welle.
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10: Mit Tom Keimer, guten Morgen. US-Präsident Donald Trump hat dem Iran mit Angriffen auch auf zivile Ziele gedroht. Nächste Woche würden alle Kraftwerke und Brücken zerstört, es sei denn, sie kommen an den Verhandlungstisch, sagte Trump bei Fox News. Der US-Präsident hatte letzte Woche die Waffenruhe mit dem Iran für beendet erklärt. Achtung Autofahrer, im Karlsruher Osten der Grötzinger Tunnel bleibt bis auf Weiteres gesperrt. Da drin hat ja am Montagabend ein Auto gebrannt und die Schäden, die müssen halt noch repariert werden. Wahrscheinlich bleibt der B10-Tunnel in Grötzingen bis Montag dicht, aber da halten wir euch auf dem Laufenden. Das heißt aber auch, alle Pendler aus dem Finstal müssen diese Woche noch die Ortsdurchfahrt Augustenburgstraße nehmen und Vorsicht, da ist eine Schule. Bitte achtet die nächsten Tage auf die Kinder. Und was noch los ist auf den Straßen heute, das sagt euch gleich Carsten im Neue Welle Verkehr.
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0: Noch ist es in der neue Welle-Region sonnig. Umso später der Mittwoch wird, umso mehr Regenwolken kommen. Vereinzelt kann es bei euch dann auch mal gewittern, weil die Luft ist schwülwarm. Bis zu 28 Grad maximal.
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1: 8.32 Uhr haben wir es. Ich würde sagen, hier steppt der Blitzerbär. Ja, so viele Meldungen, wie ihr mir hier reinschickt, das ist Wahnsinn. Also Jana hat am Ortsausgang Berghausen Richtung Söllingen einen Blitzer gesehen. Dankeschön. Corinna in Linkenheim-Hochstetten an der Kirchstraße und Manuela meldet den an der A65 Landau Richtung Karlsruhe in Höhe reinzabern. Und wenn ihr auch noch einen entdeckt habt, dann warnt einfach alle. Am besten nutzt ihr die 0721 2016 300.
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1: Fahrt vorsichtig gerade an der A5 Richtung Basel zwischen Rastätte, Renchtal West und Appenweier. Da steht ein defektes Fahrzeug auf dem Standstreifen. Und wir haben eine neue Baustelle ab heute, B36 Rheinstetten zwischen Schelltanke und Domersheim Nord. Da gibt's nur eine einspurige Verkehrsführung. Die Abfahrten Merkurstraße und Basheide sind gesperrt. Die Umleitung dazu findet ihr auf die neue Welle.de.
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1: Ja, auch kurz mal auf die Uhr geschaut. Wir haben Tankrabattzeit, Leute. Ja, und genau. Den nächsten würden wir jetzt gerne raushauen. Und zwar, Achtung, genau hingehört, an eine Frau. An eine Frau aus Kandel. An eine Frau, die mit dem Tankzuschuss ihre Mama in Pirmasens besuchen möchte, weil sie selbst eher knapp bei Kasse ist und die Besuche deswegen eher nicht so häufig stattfinden. Jetzt kommt der Name. Die Frau heißt Verena Halde.
0: Also, liebe Verena Halde, wenn du jetzt die Neue Welle hörst, dann ruf uns doch bitte zurück.
1: Ja, mach mal.
0: Wähl dazu auf deinem Telefon die 0721 20 16 300. Und wenn ihr vielleicht Verena Halde aus Kandel kennt, dann sagt ihr Bescheid, sie möge doch bitte jetzt bei der Neuen Welle anrufen.
1: Und ihr bleibt bitte auch dran, denn sollte Verena Halde nicht zurückrufen, dann lesen wir den nächsten Namen vor und das seid dann ihr.
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0: Hier ist die neue Welle und gleich werden wir wissen, ob Verena dran ist für den Tankrabatt hier bei der neuen Welle. Ich bin sehr gespannt.
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3: Ja, ihr werdet euer Auto mal wieder mit gutem Gewissen voll tanken und mit einem Lächeln an die Kasse gehen, denn die 100 Euro an der Kasse gibt's von uns der neuen Welle gemeinsam mit den EFA-Tankstellen der Region. Ihr sagt uns jederzeit auf dieneuewelle.de euren Namen und schaltet dann jeden Tag um 8.30 Uhr und 15.30 Uhr euer Radio auf die neue Welle ein.
0: Ja, denn zu diesen Uhrzeiten, da sagen wir dann nämlich einen Namen durch. Im Idealfall ist es natürlich euer Name. Mhm. Und dann ruft ihr uns innerhalb von 2 Songs zurück. So, die 2 Songs sind durch. Ja. Das ist der neue Welle Tankrabatt.
3: Genau, es geht um 100 Euro und vor 2 Songs haben wir einen Namen ausgerufen hier im Programm. Und zwar den Namen einer Frau aus Kandel. Verena Halde hat sich angemeldet. Jetzt ist die Frage, ist Verena dran oder nennen wir, wenn sie nicht dran ist, gleich euren Namen und spielen dann weiter?
0: Ja, Verena.
4: Ja, hallo.
0: Bist du am Telefon?
4: Ich bin am Telefon.
0: Ja! Herzlichen Glückwunsch, Verena.
4: Ja, vielen, vielen lieben Dank. Dankeschön.
0: Du bist eine Gewinnerin.
4: Ja. Ich freue mich total. Vielen lieben Dank.
3: Sehr, sehr gerne. Wir hatten vorhin gesagt, dass du die Mama gerne öfter in Pirmasens besuchen möchtest.
4: Richtig.
3: Erzähl mal so ein bisschen. Wie oft seht ihr euch?
4: Bitte was? Wie oft? Wir uns sehen eher selten. Deswegen, ich brauche den Benzingutschein, um da öfters mal hinzufahren.
0: Oh.
4: Und es ist ja doch schon etwas weit. Ja, deswegen.
0: Sehr schön. Ja, dann freuen wir uns, dass wir dich und wahrscheinlich auch deine Mama glücklich machen konnten. Ja,
4: ich denke auch.
0: Damit die liebe Tochter jetzt häufiger mal vorbeikommt. Liebe Verena Halde aus Kandel, wir freuen uns für dich und wir danken dir, dass du immer so fleißig die neue Welle hörst.
4: Ja, und ich danke auch. Vielen lieben Dank. Weiter so.
3: Danke dir. Ciao.
4: Tschüss. Ja, ciao. Tschüss.
3: So, Verena haben wir glücklich gemacht mit 100 Euro.
0: Ja.
3: Aber wir haben nur so ein bisschen was im Petto. Also wenn ihr sagt, ey, ich will das auch haben, diesen neue Welle Tankrabatt, ey, gar kein Problem. Klickt euch rein auf dieneuewelle.de. Die nächste Runde zockt man dann heute Nachmittag um 15.30 Uhr.
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0: Das ist euer entspannter Start rein in den Mittwoch und wir helfen dabei mit eurer Lieblingsmusik. Die neue Welle ist hier kurz vor 9.
1: Hi, guten Morgen.
0: Wir sind uns sicher, ihr habt bestimmt im Freundeskreis jemanden, der auf die offiziellen Hochzeitsbilder von Taylor Swift wartet. Hochzeit war am 3. Juli und wir haben noch nichts gesehen.
1: Was? Ja. Das ist ja fast eine private Hochzeit.
0: Ja, Lieblingsmusikerin Dua Lipa hat es anders gemacht. Die hat geheiratet und 2 Tage später gab es die offiziellen Hochzeitsbilder.
1: Ja, Dua Lipa, die singt ja in erster Linie, ja, ist gerade glücklich verliebt und das hört man, finde ich, auch ein bisschen in der Stimme. Ihr werdet es auch hören, genau dieser Song Houdini in den nächsten 10 Minuten hier bei der neuen Welle.
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14: Mit Tom Keimer, guten Morgen. Die USA haben ihre Seeblockade gegen den Iran wieder aufgenommen. Kriegsschiffe verhindern nun, dass Öltanker oder Frachtschiffe iranische Häfen verlassen oder erreichen. Neue Welle-Reporterin Tina Eck.
15: Seeblockade, Angriffswellen, iranische Vergeltungsschläge und steigende Ölpreise. Der Konflikt eskaliert. In einem TV-Interview drohte Trump erneut mit der Bombardierung von Brücken und Kraftwerken im Iran nächste Woche. Zunächst sollen die massiven Angriffe auf Irans militärische Infrastruktur weitergehen. So lange, bis ich sage, dass es reicht, sagte Trump dem TV-Sender Fox.
14: Heftige Unwetter haben am Abend die Region rund um Nürnberg getroffen. Nach Angaben der Feuerwehr gingen innerhalb von wenigen Stunden fast 3000 Notrufe ein. Es gab wohl auch Verletzte, Neue Welle-Reporter Uli Reitinger.
16: Die ganze Nacht.

0: sind die Rettungskräfte im Dauereinsatz, pumpen vollgelaufene Keller leer oder räumen umgestürzte Bäume zur Seite. Auch Autos und Gebäude werden von Bäumen getroffen, mehrere Menschen eingeklemmt. Der Flugverkehr am Airport Nürnberg wird für 80 Minuten eingestellt. 7 Flüge sind betroffen. An einer Grundschule im Landkreis Nürnberger Land fällt der Präsenzunterricht heute wegen umgestürzter Bäume und herabfallender Äste aus.
1: Noch bevor das Fest in Karlsruhe so richtig losgeht, beginnt heute das Fest am See, früher auch Vorfest genannt. Der Ruderbootsee in der Günther-Klotz-Anlage wird zum kostenlosen Treffpunkt. Veranstalter Martin Wacker bittet dennoch um einen Beitrag.
2: Ganz wichtig ist zu verstehen, dass das Fest 10 Tage geht, nicht nur die Haupttage. Und dass auch das Fest am See, das ja komplett kostenfrei ist, finanziert werden muss. Da steht eine Bühne, da spielen Bands. Wir schaffen einen tollen Biergarten, wir stellen Möbel hin. Wir leben davon, dass die Menschen hier ihre Getränke trinken. Also großer Appell, seid solidarisch, trinkt die Getränke unserer Getränkepartner, kauft bei uns die Getränke, kauft bei uns die Speisen. Wir müssen es darüber finanzieren.
1: Beim Fest am See gibt es aber auch einen kompletten Neue Welle-Tag. Wann der ist, das seht ihr auf dieneuewelle.de und in der Neue Welle-App.
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5: Na, schon lange keinen Sport mehr gemacht, weil es eigentlich einfach viel zu heiß gewesen ist die letzten Tage. Boah, dann ist heute vielleicht genau der richtige Tag dazu. 28 Grad gibt's maximal, dazu ab dem Mittag immer mehr Regenwolken. Bis dahin durchaus viel Sonnenschein. In den nächsten Tagen ist immer wieder Regen dabei und es kühlt sich ab.
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6: 9:03 und der neueste Blitzer kommt von Andi in Baden-Baden-Farnhalt an der Gallenbacher Straße, direkt an der Bushaltestelle. Da steht ein Blitzer. Auch in Karlsruhe-Hagsfeld, Schwetzinger Straße, Höhe Haus Nummer 60. Und jetzt auch, das hat Elke gemeldet, an der A8 in Richtung Pforzheim, Höhe Karlsbad. Alle Verkehrsupdates findet ihr auch in dieneuewelle.de. Und wenn ihr noch was gesehen habt, ruft mal durch über die 0721 20 16 300.
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6: Vorsicht an der A5 Richtung Basel zwischen Raststätte Renchtal West und Appenweier. Da steht ein defektes Fahrzeug auf dem Standstreifen. Und eine neue Baustelle macht Probleme an der B36 Rheinstetten zwischen Schelltanke und Domersheim Nord. Da gibt es eine einspurige Verkehrsführung durch Bauarbeiten. Die Abfahrt Merkurstraße und Basheide ist gesperrt. Und eine Umleitung findet ihr auch auf dieneuewelle.de.
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5: Wisst ihr, was ihr heute mal macht an diesem Mittwoch? Ihr geht in eure Lieblingsbäckerei. Mhm. Na? Denn wer weiß, wie lange es die noch gibt? Laut Kreditreform haben im ersten Halbjahr ungewöhnlich viele Bäckereien schließen müssen.
6: Ja, was ist da los, fragt man sich. Ne? Liegt es an den gestiegenen Energiepreisen, wie wir schon so oft gehört haben? Hm. Ja, mit dem Neue Welle-Mikrofon haben wir den Nussbaumer in Waldbronn besucht und für euch ein paar Antworten gesammelt. Und die hört ihr in 10 Minuten.

0: Motivation und Power auf Knopfdruck, jawohl, weil ihr entschieden habt, euer Radio auf die neue Welle einzustellen. Vielen Dank dafür. Es ist Mittwoch, 9.14 Uhr.
1: Was gehört in eine Stadt oder Gemeinde? Also so mal ganz basic gedacht. Mhm. Ein Rathaus, würde ich sagen,
2: ja.
1: Oder?
2: Ja, ja.
1: Eine Hauptstraße,
2: ja.
1: Ein öffentlicher Spielplatz wäre schön, ein Sportverein, ein absolutes Muss.
0: Na klar.
1: Eine Kirche ist auch ganz wichtig und dazu ein Bäcker.
0: Ja, und genau denen, also den Bäckereien, scheint es gerade richtig schlecht zu gehen. Im ersten Halbjahr meldeten laut Kreditreform bundesweit 63 Betriebe Insolvenz an. Das sind 40% mehr als im Vorjahreszeitraum. Markus Nussbaumer, er ist der Geschäftsführer der Nussbaumer Filiale in Waldbronn und der weiß auch die Gründe dafür.
3: Es sind halt viele äußere Einflüsse, die uns betreffen. Die steigende Rohstoffpreise, steigende Energiepreise, wo wir haben. Das sind dann immer mehr auch Auflagen, wo man erfüllen muss. Das sind dann auch Kostensteigerungen, die man irgendwo auch in die Preise mit einkalkulieren muss. Und das sind halt schon viele Herausforderungen, die man dann habe.
0: Ja, also es ist auch bei den Bäckereien, wie bei so vielen von euch, eine Mischung aus vielen Sachen, die da zusammenkommen und dann natürlich alles auch teurer machen. Und was auch wichtig ist, ist der Kunde. Und das sieht Geschäftsführer Markus auch als einen Grund für die knappe Lage bei den Bäckereien.
3: Ja, das ist schon auch ein Thema, wenn die Leute weniger Geld nachher in der Tasche haben, wenn die auch mehr Abgabe haben, sei es jetzt auch gerade an die Energiepreise, Tankstelle, wo die Benzinpreise hochgegangen sind. Wenn die weniger Geld in der Tasche haben, können sie sich natürlich auch weniger leisten, können sie weniger einkaufen und das ist auch schon ein Thema, dann, dass dann die Leute dann wegbleiben.
1: Ja, also den Bäckereien in Deutschland könnte es besser gehen. Im ersten Halbjahr meldeten laut Kreditreform bundesweit 63 Betriebe Insolvenz an. Das sind 40% mehr als im Vorjahreszeitraum. Das ist schon ein Achtungszeichen. Und Markus Nussbaumer, der Geschäftsführer der Nussbaumer Filiale in Waldbronn, hat im Neue Welle Interview Verständnis für die Kunden, die durch die erhöhten Spritpreise ja auch immer weniger Geld im eigenen Portemonnaie haben.
0: Die Neue Welle ist hier mit Lieblingsmusik am Mittwoch.

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7: Der Mittwoch heute meist zugezogen und wolkig. Bis zum Mittag bleibt es aber trocken und das mit Sonnenstrahl. Zum Nachmittag hin kann es vereinzelt regnen bei euch oder auch Gewitter geben. Die Temperaturen sommerlich bis zu 28 Grad. Morgen weitestgehend freundlich. Der Freitag dann wieder nasser und auch kühler.
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8: 9.31 Uhr, Christel hat einen Blitzer gemeldet und zwar in Bruchsal an der Grabener Straße bei der Brücke Höhe Feuerwehr in Fahrtrichtung Bretten. Dankeschön. Auch in Karlsruhe-Neurodt am Weißdornweg stehen sie und am Ortsausgang Berghausen Richtung Wöschbach direkt am Ende der 30er-Zone. Habt ihr auch noch was entdeckt? Dann sagt gerne mal Bescheid. Die Nummer ist 0721 20 16 300.
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8: Ja, der Grötzinger Tunnel an der B10 ist immer noch in beide Richtungen gesperrt. Nach diesem Autobrand dauern die Reparatur- und Wartungsarbeiten hier noch an. Deswegen in Berghausen deutlich mehr Verkehr als sonst. Plant mal bitte mindestens 20, 25 Minuten mehr Zeit ein, um am Ende da durchzukommen. Und eine neue Baustelle sagt Hallöchen an der B36 Rheinstetten, nämlich zwischen Tell-Schankstelle, wollte ich gerade sagen.
7: Schön.
8: Auch geil, ja.
7: Schöner Versprecher.
8: Also nochmal, B36 Rheinstetten in Höhe der Shell-Tankstelle, eine Baustelle dort bitte nur Vorsicht, eine Spur frei und die Abfahrten Merkurstraße und Barsheide, die sind gesperrt. Ne? Und wenn ihr eine Umfahrung wissen wollt, dann klickt euch rein auf dieneuewelle.de.
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8: Ich war schon ein bisschen enttäuscht gestern bei diesem Spiel Frankreich gegen Spanien. Ich hatte echt mehr von diesem Supersturm der Franzosen erwartet und der ging dann am Ende irgendwie sang- und klanglos unter. Also Fakt ist, die Spanier haben es ins Finale als erste Mannschaft der Fußballweltmeisterschaft geschafft und konnten gestern Frankreich mit 2:0 besiegen.
7: Ja, heute dann das zweite Halbfinale, da entscheidet sich, wer nachzieht ins Finale. Entweder amtierender Weltmeister Argentinien oder England.
8: Ja.
7: 21 Uhr gucken wir das Ganze dann in der ARD und wir haben für euch jetzt Mucke rausgesucht von einem Briten, nämlich Harry Styles, der große Fan vom Namensvetter ist, Harry Kane. Jetzt für

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0: Hier ist die neue Welle. Wir sind kurz vor 10 und das ist der Gute-Laune-Start in diesen Mittwochmorgen.
1: Ja, es kann sein, dass einige eure Freunde oder Kollegen heute ein mieses Gesicht ziehen. Dann sind die definitiv Frankreich-Fan, denn Frankreich ist raus bei der diesjährigen Fußball-WM. Spanien hat es ins Finale geschafft, aber wir stimmen versöhnlich. Und

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10: Mit Tom Keimer, guten Tag. Für Friedrich Merz steht heute ein letzter wichtiger Termin vor der parlamentarischen Sommerpause an. Die traditionelle Sommerpressekonferenz des Kanzlers. Neue Welle-Reporterin Zoe Tassovali.
11: Vor einem Jahr ging die Koalition noch ziemlich zerstritten in die Sommerpause. Diesmal will Merz zeigen, Schwarz-Rot hat sich zusammengerauft und bringt Reformen auf den Weg. Doch die Journalisten dürften auch da nachhaken, wo es für den Kanzler unbequem wird. Etwa bei den anstehenden Landtagswahlen. Auch dass Merz immer unbeliebter wird, könnte Thema werden. 85% der Menschen sind laut einer aktuellen Umfrage von RTL und NTV mit ihm unzufrieden.
10: US-Präsident Donald Trump hat dem Iran mit Angriffen auf zivile Ziele gedroht. Nächste Woche würden alle Kraftwerke und Brücken zerstört, bis ich sage, dass es genug ist, so Trump bei Fox News. Neue Welle-Reporter Arne Bench.
12: Schon im April hatte Trump dem Iran mit Vernichtung gedroht. Damals lenkte die Führung in Teheran ein und beide Kriegsparteien vereinbarten eine Waffenruhe. Heute dagegen sind die Fronten verhärtet. Auch das iranische Militär scheint bereit, größere Risiken einzugehen, um seine Kontrolle über die Straße von Hormuz zu sichern. Damit wächst die Sorge vor einer weiteren Eskalation in der gesamten Region.
10: Ein schweres Unwetter hat sich am frühen Morgen über Reutlingen und Umgebung ausgetobt. Zentimetergroße Hagelkörner verstopften Abflussschächte. In der Folge wurden Straßen überflutet. Polizei und Feuerwehr waren im Dauereinsatz, als dann auch noch in Teilen von Reutlingen der Strom ausfiel. Die Ursache ist noch nicht ganz geklärt, aber die Versorgung mittlerweile wieder komplett hergestellt. Und Achtung, Autofahrer auf der B36 bei Rheinstetten. Da werden ab heute die Sanierungsarbeiten fortgesetzt. Im zweiten Bauabschnitt wird die Fahrbahn in Richtung Rastatt zwischen Shell-Tankstelle und Dormersheim Nord erneuert. Insgesamt müsst ihr euch auf eine Sperrung der B36 bis Mitte August einstellen. Die Umleitung ist ausgeschildert oder ihr findet sie auf dieneuewelle.de und in der Neue Welle App.
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1: Heute wechseln sich Sonne und Wolken ab bei Temperaturen von bis zu 30 Grad. Regnen wird es auch vor allem rund um Freudenstadt. Und dann wird es im Neue Welle 3-Tage-Trend auch durchwachsen aussehen. Am Wochenende haben wir dann auch einen Temperaturfall auf bis zu 25 Grad.
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1: Es ist 10.02 Uhr und Dominik hat uns einen Blitzer gemeldet in Grötzingen an der Augustenburgstraße, kurz nach der Bushaltestelle in Richtung Karlsruhe. Außerdem wird geblitzt in Bruchsal an der Grabener Straße auf der Brücke bei der Feuerwehr in Fahrtrichtung Bretten und in Dormersheim an der Hauptstraße in der 30er-Zone Richtung Karlsruhe. Wenn ihr auch noch einen Blitzer gesehen habt, dann warnt gerne alle unterwegs über die 0721 20 16 300.
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1: Ihr braucht aktuell ein bisschen länger, wenn ihr auf der Autobahn 8 unterwegs seid. Zwischen Karlsruhe und Stuttgart staute sich nämlich bei Pforzheim in beide Richtungen und der Grötzinger Tunnel ist immer noch gesperrt in beide Richtungen wegen den Reparaturarbeiten und dementsprechend staut es sich hier auch rund um den Grötzinger Tunnel. Alle Verkehrsupdates gibt's für euch auch jederzeit zum Nachlesen auf dieneuewelle.de oder in der kostenlosen Neue Welle App.
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1: Ich glaube, das hat wirklich keiner von uns so richtig kommen sehen gestern Abend, dass die Spanier mit einem 2:0 gegen Frankreich gewinnen. Da wird später in eurer Mittagspause mit Sicherheit drüber geredet. Und dass ihr auch bei allen anderen wichtigen Themen mitsprechen könnt, geben wir euch in 10 Minuten einen kleinen Überblick mit unseren 3 Themen des Tages hier bei der Neuen Welle. Mein Name ist Leonora und ich wünsche euch einen tollen Mittwoch.

0: Ihr hört die neue Welle mit dem Mehrmusik-Arbeitstag und den drei Themen des Tages. Was ist heute wichtig? König Fußball regiert zumindest heute eben die Welt nach dem furiosen Finaleinzug der Spanier, die 2:1 die bis dahin unaufhaltsamen Franzosen einfach aufhielten. Zack, Stopp. Heute Abend ist das zweite Halbfinale Argentinien gegen England und auch das wird sicher spannend. Ja, am Sonntag ist dann das WM-Endspiel und die Halbzeitpause soll Medienberichten zufolge länger als die üblichen 15 Minuten dauern. Erstmals bei einer Fußball-WM gibt's ja eine Halbzeitshow, so wie beim Super Bowl, man ist ja schließlich in den USA, ne? Angekündigt sind ja immerhin die Pop-Ikonen Shakira und Madonna, Justin Bieber, BTS aus Südkorea, der nigerianische Musiker Burna Boy, Coldplay und noch ein New Yorker Grundschulchor. Zugegeben, das in einer Viertelstunde unterzubringen, das wird sportlich. ZDF und Magenta TV, die das WM-Finale am Sonntag übertragen, haben auf jeden Fall mal angekündigt, die Show, egal wie lang, zu zeigen. Noch hält sich Hitze überm Südwesten, aber die ersten Gewitter toben sich schon aus. Ein schweres Unwetter mit Hagel hat am frühen Morgen in Reutlingen Straßen überflutet und Feuerwehr und Polizei in Atem gehalten. Zudem fiel in Teilen des Stadtgebiets auch noch vorübergehend der Strom aus. Meldungen über Verletzte gab's in Reutlingen zunächst nicht. Anderswo in Bayern, rund um Nürnberg, hat ein heftiges Unwetter getobt. Die Feuerwehr ist in der Nacht zu mehr als 1000 Einsätzen ausgerückt. Und Achtung, Autofahrer im Karlsruher Osten, der Grötzinger Tunnel bleibt bis auf Weiteres gesperrt. Da drin hat am Montagabend ja ein Auto gebrannt. Wahrscheinlich bleibt der B10-Tunnel in Grötzingen bis Montag dicht. Das heißt aber auch, alle Pendler aus dem Finstal, die müssen diese Woche die Ortsdurchfahrt Augustenburgstraße nehmen. Und Vorsicht, da ist eine Schule. Bitte achtet auf die Kinder.
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0: Hier ist die neue Welle. Hier ist eure gute Laune Garantie für den heutigen Arbeitstag. Also egal wer oder was euch heute auf den Schlips getreten ist oder die Laune verdorben hat, wir sind an eurer Seite und haben Songs wie diesen hier. Zack! Und schon bessere Laune von Carly Rae Jepsen oder auch der hier. Michael Jackson ist natürlich ein großer Teil hier bei uns, bei der Neuen Welle und bei eurer Lieblingsmusik.
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9: Die Sonne gönnt sich heute auch mal eine kleine Pause. Dafür gibt's ein paar Wolken am Himmel bei maximalen 30 Grad und heute Abend könnte es dann auch regnen. Im Neue Welle 3-Tage-Trend sinken dann die Temperaturen Stück für Stück, bis es am Wochenende nur noch auch regnen kann bei bis zu 25 Grad.
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9: Es ist 10.30 Uhr und Christel hat uns einen Blitzer gemeldet in Bruchsal an der Grabener Straße auf der Brücke bei der Feuerwehr in Fahrtrichtung Bretten. Außerdem wird geblitzt in Kleinsteinbach Richtung Singenhöhe der alten Tankstelle und an der A8 Richtung Stuttgart bei Pforzheim im Baustellenbereich den Berg hoch. Wenn ihr auch noch einen Blitzer gesehen habt, dann sagt doch sehr gerne Bescheid über die 0721 2016 300.
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9: Also einmal gab es einen Stromausfall in Bühl und dementsprechend finden hier auch ein paar Ampelanlagen Genau, deswegen sind hier ein paar Ampelanlagen ausgefallen. Zum Beispiel an der B3 Bühl in der Industriestraße in Höhe der Rheinstraße. Da ist in beiden Richtungen die Ampelanlage außer Betrieb wegen diesem Stromausfall. Außerdem steht ihr ein bisschen länger auf der Autobahn 8, Karlsruhe Richtung Stuttgart zwischen Pforzheim West und Pforzheim Süd. Das gleiche gilt auch für die Gegenrichtung. Und ansonsten ist der Grötzinger Tunnel auch noch immer an der B10 gesperrt in beide Richtungen. Da finden nämlich Reparaturarbeiten statt und alle Verkehrsupdates gibt es auch jederzeit für euch zum Nachlesen auf dieneuewelle.de oder in der kostenlosen Neue Welle App.
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9: Heute startet das Fest am See in der Günther-Klotz-Anlage in Karlsruhe. Ist so ein kleiner Vorgeschmack auf das Fest nächste Woche. 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Eine ganze Übersicht über alle Live-Acts, die auch an allen 7 Tagen auftreten, lest ihr nach auf dieneuewelle.de.

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2: Wer in Philippsburg-Rheinsheim unterwegs ist, der merkt ziemlich schnell, hier wächst etwas Besonderes. Die Einwohner nennen sich nämlich mit vollem Stolz die Stockrieber. Und dahinter steckt eine Geschichte, die so richtig Wurzeln geschlagen hat. Früher waren die Rheinsheimer Bauern nämlich die absoluten Profis in Sachen Saatgut. Sie haben ihre besten Rüben an Stöcke gebunden, damit die Samenstauden im Wind nicht umknickten. Und dieser Stockrübensamen war so gut, dass die Leute von überall her nach Philippsburg-Rheinsheim gepilgert sind. Aus dem Fachbegriff der Bauern wurde schnell der Spitzname für ein ganzes Dorf. Die Stockrieber waren geboren. Und heute, ja, da lässt der Verein der Rußheimer Stockrieber die Tradition noch immer aufblühen. An Fasching verwandelt sich der Ort in ein Meer aus bunten Puppen. Wenn die Ehrenstockrieb gekürt wird, dann weiß jeder, in Rheinsheim, da ist man stolz auf seinen Spitznamen.
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0: Hier ist euer Anti-Stress-Begleiter für den Arbeitstag. Hier ist die neue Welle mit eurer Lieblingsmusik. Und Musik verbindet ja auch Generationen, auch hier bei uns bei der neuen Welle. Zum Beispiel Generation MTV. Da hat man damals noch 3-4 Stunden MTV geguckt, nur um sein Lieblingsmusikvideo zu sehen. Oder es gibt ja auch Generation TikTok, wo man an diesem Song auch nicht vorbeigekommen ist von Lola Young. Das und vieles mehr gibt's auch heute wieder für euch hier bei eurer Lieblingsmusik bei der neuen Welle.
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6: Mit Tom Keimer. Guten Tag. Normalerweise rettet Klaus aus Bruchsal Leben. Jetzt braucht der Feuerwehrmann selber einen Lebensretter. Er ist an Leukämie und Blutkrebs erkrankt. Also suchen Stadt und Feuerwehr Bruchsal am kommenden Samstag einen Stammzellenspender.
7: Anfang Juni haben wir die Mitteilung bekommen, dass ein Feuerwehrkamerad von uns und auch eben städtischer Mitarbeiter leider an Leukämie erkrankt ist. Und da war es dann natürlich für uns keine Frage, dass wir alle Hebel in Bewegung setzen. Deswegen war für uns auch gleich klar, dass wir uns da mit der DKMS in Verbindung setzen. Und da ist dann eben auch die Aktion entstanden. Also die DKMS, so wie wir das jetzt kennengelernt haben, die machen keine halben Sachen.
6: So, Feuerwehrkommandant David Winch. Alle Infos zur Typisierungsaktion in Bruchsal findet ihr auf dieneuewelle.de. In Europa gibt es rund eine 500.000 Kinder ohne Impfschutz. Das berichtet die Weltgesundheitsorganisation. Sie zählt zur Europaregion auch Länder wie die Türkei, Russland und Israel. Neue Welle-Reporterin Christiane Öhrig.
8: Ungeimpfte Kinder, das kommt vor allem in Konfliktgebieten vor, wo Impfprogramme ausfallen. Besorgt ist die WHO aber auch über Impfskepsis, geschürt durch Falschinformationen über angebliche Risiken. Dabei haben Impfungen nach WHO-Angaben in den vergangenen 50 Jahren 150 Millionen Menschenleben gerettet. Auch in Deutschland gibt es Kinder, die keine einzige Impfung erhalten haben. Rund 21.000 nach Angaben der Organisationen.
6: Heftige Unwetter haben am Abend die Region rund um Nürnberg schwer getroffen. Rettungskräfte mussten zu mehr als 1.000 Einsätzen ausrücken. Neue Welle-Reporter Uli Reitinger.
9: Die ganze Nacht sind die Rettungskräfte im Dauereinsatz, pumpen vollgelaufene Keller leer oder räumen umgestürzte Bäume zur Seite. Auch Autos und Gebäude werden von Bäumen getroffen, mehrere Menschen eingeklemmt. Der Flugverkehr am Airport Nürnberg wird für 80 Minuten eingestellt. 7 Flüge sind betroffen. An einer Grundschule im Landkreis Nürnberg Land fällt der Präsenzunterricht heute wegen umgestürzter Bäume und herabfallender Äste aus.
6: Ob sich auch irgendwas heute bei uns austobt, das weiß jetzt Leonora im Neue Welle Wetter.
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11: Die Sonne ist heute vielleicht nicht ganz so stark wie in den letzten Tagen, aber es ist heute trotzdem heiß bei bis zu 30 Grad. Heute Abend wird es dann auch regnen.

0: genau wie im Neue Welle 3-Tage-Trend bei maximalen 25 Grad am Freitag.
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0: Es ist 11.02 Uhr und Antonella hat uns einen Blitzer gemeldet in Kandel an der Bahnhofstraße. Da wird in beide Richtungen geblitzt. Außerdem wird geblitzt an der A5 Richtung Frankfurt, Höhe Karlsruhe Mitte und in Pforzheim an der Bleichstraße Richtung Stadt. Wenn ihr auch noch einen Blitzer gesehen habt, dann sagt auch sehr gerne Bescheid über die 0721 2016 300.
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0: Ihr braucht aktuell ein bisschen länger, wenn ihr auf der Autobahn 8 unterwegs seid, zwischen Karlsruhe und Stuttgart bei Pforzheim im Baustellenbereich in beide Richtungen. Außerdem ist immer noch der Krötzinger Tunnel gesperrt. Da finden Reparaturarbeiten statt und dementsprechend staut sich's da rundum auch. Und es gab einen Stromausfall in Bühl und deswegen fahrt vorsichtig, es könnten da die ein oder anderen Ampelanlagen ausgefallen sein. Alle Verkehrsupdates bekommt ihr aber auch jederzeit in der Neue Welle App oder auf die Neue Welle.
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0: England oder Argentinien? Welche Mannschaft kann sich einen Platz im großen WM-Finale sichern? Das stellt sich heute Abend um 21 Uhr heraus und ihr seht das Spiel in der ARD. Und es geht ja noch um so viel mehr. Und zwar ein kostenloses Justin Bieber-Konzert. Denn zum ersten Mal wird es eine Halftime-Show geben mit vielen Stars und darunter eben auch Justin Bieber. Lieblingsmusik von ihm gibt's jetzt auch hier bei der

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1: Heute der 15. Juli 2019.
2: In Berlin und Brüssel bewegt sich an diesem Tag einiges. Ursula von der Leyen kündigt an diesem Tag ihren Rücktritt als Bundesverteidigungsministerin an. Der Grund, sie möchte einen Tag später zur Präsidentin der EU-Kommission gewählt werden. Ob das klappt, kann man an diesem Tag noch nicht sagen. In Deutschland unterstützen viele aber ihre Entscheidung. In der Tagesschau kommt auch der Grünen-Politiker Tobias Lindner aus der Südpfalz zu Wort.
3: Es ist gut, dass Ursula von der Leyen jetzt wenigstens für die Soldatinnen und Soldaten der Bundeswehr Klarheit schafft und natürlich damit auch klarstellt, dass das Verteidigungsministerium für sie kein Plan B ist, wenn in Brüssel die Wahl schief gehen sollte.
2: Heute wissen wir, es klappt. Ursula von der Leyen wird knapp gewählt und übernimmt später als erste Frau die Spitze der EU-Kommission. Währenddessen sitzen viele zu Hause und warten auf das große Schnäppchen. Bei Amazon ist an diesem Tag im Jahr 2019 Prime Day. Aber viele fragen sich, wann das Päckchen denn wirklich kommt. Denn ausgerechnet jetzt streiken die Beschäftigten bei Amazon.
1: Und in den deutschen Singlecharts klingt dieser Sommer ganz heiß und verführerisch. Ganz oben stehen Shawn Mendes und Camila Cabello mit Señorita. Der Song klingt wie ein warmer Sommerabend mit Akustikgitarre, diesem Latin Groove, so ein bisschen Knistern und zwei Stimmen, die sich die ganze Zeit umkreisen. Inhaltlich geht es um Anziehung, die eigentlich nicht passieren sollte. Beide wissen, Abstand wäre vielleicht klüger, aber genau das funktioniert nicht. Und vielleicht klingt dieser Song auch deshalb so sexy, weil sich die Stimmen auch in echt verliebt haben. Camila und Shawn haben sich beim Songschreiben ineinander verguckt und waren daraufhin 2 Jahre lang ein glückliches Paar. Die Liebe hielt nur leider nicht, der Song bleibt aber in der Neue Welle Playlist. Geschrieben wurde der Song gleich von mehreren Leuten, darunter 2 Namen, die ihr gut kennt. Charlie XCX, selbst Popstar, und Benny Blanco, einer der großen Hitproduzenten und Mann von Selena Gomez. In Deutschland steht Señorita im Juli 2019 auf Platz 1 der offiziellen deutschen Singlecharts. Insgesamt bleibt der Song 6 Wochen ganz oben und hält sich 14 Wochen in den Charts. Der Nummer 1 des Tages vom 15. Juli 2019, Shawn Mendes und Camila Cabello mit Señorita.

0: Egal ob in der Kaffeeküche, gerade irgendwo am PC oder unterwegs zum nächsten Termin, die neue Welle begleitet euch durch den heutigen Arbeitstag. Und wir haben natürlich ganz, ganz viele große Namen aus der Musikgeschichte bei uns im Gepäck. Zum Beispiel immer mal wieder diese unverwechselbare Stimme von Anastasia. Yeah. Und unvergessliche Songs wie dieser hier. Also für jedes Geschmäckle ist was mit dabei, hier bei eurer Lieblingsmusik. Let's
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14: Wenn ihr aus dem Fenster schaut, dann sieht das Wetter bewölkt aus, aber wenn ihr dann tatsächlich rausgeht, merkt ihr, wie warm es ist. Später knacken wir dann auch wieder die 30-Grad-Marke. Rund um Freudenstadt ist es am Regnen und das erwartet euch dann auch heute Abend noch rund um Karlsruhe und Landau.
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14: Es ist 11.30 Uhr und Waldemar hat uns einen Blitzer gemeldet in Pforzheim an der Bleichstraße Richtung Stadt. Außerdem wird geblitzt an der A5 Richtung Frankfurt Höhe Karlsruhe Mitte und in Kandel an der Bahnhofstraße in beide Richtungen. Wenn ihr auch noch einen Blitzer gesehen habt, dann sagt sehr gerne Bescheid über die 0721 2016 300.
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14: Fahrt vorsichtig auf der A8 Karlsruhe Richtung Stuttgart. Zwischen Pforzheim Nord und Pforzheim Ost kam es zu einem Unfall auf der linken Spur und deswegen staut es sich hier eben aktuell. Außerdem gibt es auch Stau auf der B10 in Grötzingen. Der Grötzinger Tunnel ist ja immer noch in beide Richtungen gesperrt. Da finden Reparaturarbeiten statt. Und an der A5 Richtung Basel bei der Südtangente finden Mäharbeiten statt. Alle Verkehrsupdates gibt's für euch auch jederzeit zum Nachlesen auf dieneuewelle.de oder in der kostenlosen Neue Welle App.
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14: Heute ist so einiges los bei euch im Büro, denn das ist typisch für so einen Mittwoch. Statistisch gesehen sind Mittwochs nämlich die meisten Kollegen im Büro. Wieso das so ist, das hört ihr in 10 Minuten hier bei der Neuen Welle mit Leonora.

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2: Spiel, Spaß und Schokolade. Ungefähr so könnte man dieses Spielchen beschreiben. Ja. Spannung, naja, wir wollen wissen, wie die Antwort ist. Und Schokolade sind wir zwei Süßen hier.
3: Ja, ich bin zartbitter. Ja,
2: ich bin mit so leichter Erdbeereinschlag.
3: Für jeden was dabei. Genau, wir stellen uns gleich zwei Fragen. Ihr guckt mal, ob ihr die Antworten wisst. Gerätselt wird auch für einen guten Zweck. Mhm. Denn zusammen mit der Sparkasse Karlsruhe und der Stiftung Wir Wunder darf der die meisten Punkte macht, also entweder Team Vanya oder Team Penz, 500 Euro für einen guten Zweck raushauen. Ich fange an.
2: Ja.
3: Letzte Woche ist eine der größten Rockröhren von uns gegangen, Bonnie Tyler. Ich habe mir die ganzen Nachrufe durchgelesen und da hat mich auch mal ein Fakt habe ich da gelesen, der hat mich richtig umgehauen.
2: Okay.
3: Mal gucken, ob du das auch weißt. Ich habe jetzt drei Sachen über Bonnie Tyler.
2: Ja.
3: Zwei davon sind falsch und ich möchte das Richtige wissen.
2: Okay.
3: Bonnie Tyler war gelernte Dachdeckerin.
2: Witzig.
3: Bonnie Tyler hatte Dextrokardie, das ist, wenn das Herz auf der rechten statt der linken Seite ist.
2: Witzig.
3: Oder Bonnie Tyler lernte erst mit 69 Jahren schwimmen.
2: Hast du mir das nicht letzte Woche erzählt?
3: Habe ich das letzte Woche erzählt?
2: Hast du mir das nicht letzte Woche erzählt?
3: Was hast ich? Sag mal, was habe ich denn erzählt? Was
2: dass
3: denkst
2: sie,
3: du?
2: Dass du ganz fasziniert davon warst, dass sie erst mit 69 Jahren schwimmen
3: Scheiße.
2: Gelernt hat.
3: Habe ich meine Klappe wieder enthalten können? So ein Dreck aber auch.
2: Schön.
3: Ja, nee. Mann, scheinbar habe ich dir das schon erzählt gehabt.
2: Ja, das hast du mir erzählt.
3: Ja, ich habe das gelesen. Ich fand das irre. Die hat den Corona-Lockdown genutzt, um schwimmen zu lernen. Dann hat sie einfach gesagt, ja, die musste tatsächlich auch zweimal gerettet werden. Unter anderem auch von ihrem Mann. Die ist nämlich mal von der Yacht gefallen und so weiter. Und irgendwann hat sie gesagt, hey, jetzt muss ich es mal machen. Dann hat sie mit 69 Jahren einen Schwimmkurs gemacht.
2: Sau cool. Aber Dachdecker hätte auch gepasst, finde ich.
3: Finde ich auch, ja. Ja.
2: So, ich gucke mir ja so die einzelnen Wochentage an und wir haben gelernt, dass am Montag statistisch die meisten Herzinfarkte passieren. Dienstags suchen die meisten Leute einen neuen Job. Und was passiert mittwochs, statistisch gesehen? A. Die meisten Babys werden geboren. B. Mittwochs wird online am meisten geshoppt. Oder C. Mittwochs sind die meisten Kollegen im Büro.
3: Ah, Mittwochs ist Homeoffice-Verbot sozusagen.
2: Ja.
3: Doch, das hat, also mein Kumpel Jochen, der arbeitet auch ganz häufig im Homeoffice und der sagt, mittwochs muss er aber da sein. Das könnte passen.
2: Klingt gut, ja.
3: Aber das mit dem Online-Shopping finde ich auch gut.
2: Ist auch nicht schlecht, ne?
3: Eins von beiden ist richtig, gell?
2: Eins von beiden ist richtig.
3: Ach, du hast schon wieder diesen Blick.
2: Gestern hättest du auf dein Bauchgefühl hören sollen, auf dein erstes.
3: Na, dann nehme ich das erste. Dann nehme ich jetzt Homeoffice-Verbot. Also, die sind die meisten Leute im Büro.
2: Da sind... Statistisch gesehen triffst du mittwochs die meisten Kollegen. Ja,
3: geil.
2: Weil die meisten irgendwie, wenn sie Homeoffice-Tag off haben, dann gehen sie meistens mittwochs im Büro.
3: Ja, montags auf gar keinen Fall. Nee, Freitags natürlich auch nicht.
2: Natürlich nicht.
3: Dann bleibt ja nicht mehr so viele Tage übrig, gell? Sau geil. Ja, damit steht es jetzt 7-6.
2: Genau.
3: Ja, ich führe noch um einen Punkt. Fantastisch aufgeholt die letzten Tage.
2: Ich bin auch ein bisschen stolz. Und mal gucken, was morgen passiert am Donnerstag hier bei uns um 7.40 Uhr.

0: Die neue Welle bringt euch durch den Arbeitstag und das viel entspannter, viel stressfreier und mit viel guter Laune. Wir haben so großartige Songs wie diesen hier von Ed Sheeran und Justin Bieber. Oder wir haben die ganz, ganz großen Ohrwürmer der 90er zum Beispiel. Das ist Musik, die einfach Spaß macht und euch den Arbeitstag ein bisschen schöner. Hier ist eure Lieblingsmusik, hier ist die neue Welle.
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9: Mit Tom Keimer und erstmal was in eigener Sache. Heute gab es nämlich wieder Zeugnisse für die deutschen Radiosender und die Neue Welle hat super Noten. Dank euch. 18% mehr Hörerinnen und Hörer haben wir demnach pro Stunde. Insgesamt schaltet jeden Tag mehr als eine Viertelmillion Menschen die Neue Welle ein. Daraus sind wir natürlich unglaublich stolz und wir sagen Danke an euch, dass ihr uns einschaltet, ihr mitmacht, jeden Tag ein Teil der Neuen Welle seid. US-Präsident Donald Trump hat dem Iran mit Angriffen auf zivile Ziele gedroht. Nächste Woche würden alle Kraftwerke und Brücken zerstört, bis ich sage, dass es genug ist. So Trump bei Fox News. Neue Welle-Reporter Arne Bench.
10: Schon im April hatte Trump dem Iran mit Vernichtung gedroht. Damals lenkte die Führung in Teheran ein und beide Kriegsparteien vereinbarten eine Waffenruhe. Heute dagegen sind die Fronten verhärtet. Auch das iranische Militär scheint bereit, größere Risiken einzugehen, um seine Kontrolle über die Straße von Hormuz zu sichern. Damit wächst die Sorge vor einer weiteren Eskalation in der gesamten Region.
9: Ein schweres Unwetter hat sich am frühen Morgen über Reutlingen und Umgebung ausgetobt. Zentimetergroße Hagelkörner verstopften Abflussschächte. In der Folge wurden Straßen überflutet. Polizei und Feuerwehr waren im Dauereinsatz, als dann auch noch in Teilen von Reutlingen der Strom ausfiel. Die Ursache ist noch nicht geklärt, aber die Versorgung mittlerweile wieder komplett hergestellt. Und zur Fußball-WM. Spanien steht im Finale. Der Europameister siegte im Halbfinale souverän mit 2:0 gegen Frankreich und ja, steht am Sonntag im Endspiel. Entweder gegen Titelverteidiger Argentinien oder gegen England. Neue Welle-Reporter Thomas Thunfeld.
11: Die Argentinier sind extrem abgezockt und sie haben eben diesen alles überragenden Ausnahmespieler Messi. Trainer Thomas Tuchel, der hat den Engländern eine sehr effiziente Spielweise verpasst. Sie glänzen nicht so oft, aber sie gewinnen ihre Spiele. Und sie haben mit Harry Kane und Jude Bellingham gleich zwei potenzielle Matchentscheider.
9: Anpfiff ist heute um 21 Uhr live im ZDF.
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13: Heute sind Sonne und Wolken im Wechsel bei bis zu 30 Grad. Regen rund um Freudenstadt ist auf jeden Fall garantiert. Und im Neue Welle 3-Tage-Trend ist es dann auch sehr durchwachsen. Also am Wochenende haben wir dann bis zu 25 Grad und auch Regen.
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13: Es ist 12.02 Uhr und Jasmin hat uns den neuesten Blitzer gemeldet in Reichenbach an der Merkurstraße. Außerdem wird geblitzt an der A8 Richtung Stuttgart bei Pforzheim im Baustellenbereich, den Berg hoch und in Grötzingen an der Augustenburgstraße kurz nach der Bushaltestelle in Richtung Karlsruhe. Wenn ihr auch noch einen Blitzer gesehen habt, dann sagt doch sehr gerne Bescheid über die 0721 2016 300.
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13: Ihr braucht aktuell ein bisschen länger auf der A8, Karlsruhe Richtung Stuttgart zwischen Pforzheim

0: Ort und Pforzheim Ost gab es einen Unfall auf der linken Spur und deswegen ist die linke Spur auch gesperrt und dementsprechend staut sich da auch. Außerdem ist der Grötzinger Tunnel immer noch gesperrt und dementsprechend staut es sich da auch rund um die B10. Und ansonsten lest ihr alle Verkehrsupdates auch jederzeit nach auf dieneuewelle.de oder in der kostenlosen Neue Welle App.
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0: Ich habe fantastische Nachrichten für euch an diesem Mittwoch. Beim Tanken lasst ihr jetzt nämlich den Geldbeutel im Auto liegen, denn wir zahlen euren Benzin. Wie ihr an den Neue Welle Tankrabatt rankommt und welche Uhrzeiten dabei wichtig sind, das hört ihr in 10 Minuten.

0: Ihr hört die Neue Welle am Mittwoch. Schön, dass ihr eingeschaltet habt.
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0: damit eure Arbeit, der vielleicht freie Tag oder auch die Versorgung der Kids ganz easy von der Hand gehen, haben wir die neue Welle auch heute wieder für euch, eure Lieblingsmusik. Und ihr wisst doch, wir können alles. Wir können Rock. Wir können Pop. Und wir können Romantik. Egal, was ihr heute musikalisch braucht, hier bei uns bei der Neuen Welle kriegt ihr alles, denn wir spielen eure Lieblingsmusik.
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11: Die Sonne gönnt sich heute mal so eine kleine Pause. Dafür gibt's aber ein paar Wolken am Himmel bei maximalen 30 Grad. Heute Abend kann's dann auch regnen. Im neue Welle-3-Tage-Trend sinken die Temperaturen dann Stück für Stück, bis es am Wochenende nur noch regnet bei bis zu 25 Grad.
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11: Es ist 12.30 Uhr und Jasmin hat uns einen Blitzer gemeldet in Reichenbach an der Merkurstraße. Außerdem wird geblitzt in Kandel an der Bahnhofstraße in beide Richtungen und an der A5 Richtung Karlsruhe, Höhe Karlsruhe. A5 Richtung Frankfurt, Höhe Karlsruhe Mitte. So, wenn ihr auch noch einen Blitzer gesehen habt, dann sagt doch gerne Bescheid über die 0721 2016 300.
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11: Fahrt vorsichtig, wenn ihr auf der A5 unterwegs seid, Richtung Basel zwischen der Auffahrt Bühl und dem Rastplatz Feldmatt West. Da liegen Gegenstände auf dem Beschleunigungsstreifen. Außerdem braucht ihr ein bisschen länger, wenn ihr auf der A8 unterwegs seid. Zwischen Karlsruhe und Stuttgart staut es sich mal wieder bei Pforzheim. Und auf der B10 in Grötzingen ist der Grötzinger Tunnel in beide Richtungen gesperrt wegen Reparaturarbeiten. Da kann es sich auch immer wieder anfangen zu stauen. Alle Verkehrsupdates gibt's für euch auch, aber auch jederzeit zum Nachlesen auf dieneuewelle.de und in der kostenlosen Neue Welle App.
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11: Tretet heute nochmal ordentlich in die Pedale, denn heute ist der letzte Tag vom Stadtradeln in Mühlacker. Das heißt, heute könnt ihr nochmal ein paar Kilometer sammeln für eure Gemeinde und für den Klimaschutz. Wir von der Neuen Welle haben ja auch ein Team mit euch gegründet und wie lange ihr da noch mitmachen könnt, das seht ihr auf unserem Neue Welle Instagram-Account.

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1: Kurz nach Mittag legt sich jeden Tag eine einzige riesige Trägheit über die Region. Der müssen wir natürlich mutig entgegentreten, damit ihr aufgeweckt und frisch für den Rest des Arbeitstages seid. Deshalb spielen wir jetzt mit euch unser schönes Radioquiz Verrückt und verschoben.
2: Und das funktioniert folgendermaßen. Ihr bekommt 30 Sekunden Zeit und müsst euch die Antwort der immer vorherigen Frage merken. Die Antwort auf die erste Frage ist nämlich immer die neue Welle und dann beantwortet ihr die zweite Frage mit der eigentlichen ersten Antwort und dann geht's immer weiter.
1: Und heute spielen wir mit Vincent aus Bad Dürkheim. Hallöchen.
3: Hallo.
1: Na, bist du Team Kaffee oder Energy Drink?
3: Lieber Energy Drink.
1: Ja, Tatsache. Helft dir das manchmal so ein bisschen aus dem Mittagstief zu entfliehen?
3: Ja.
1: Sehr cool. Neben Energy Drink soll auch Verrückt und Verschoben sehr gut helfen. Deswegen spielen wir heute mal eine Runde mit dir. Bist du bereit?
3: Ich bin bereit, ja.
0: Auf die Plätze, los und fertig.
1: Was trägst du im Winter?
3: Die neue Welle.
1: Welches Tier bellt?
3: Eine Jacke.
1: Was isst du zum Frühstück?
3: Ein Hund.
1: Wo schläfst du?
3: Ein Ei.
1: Welche Farbe hat Schnee?
3: Ein Bett.
1: Was rufst du bei einem Tor?
3: Weiß.
1: Was fährst du zur Arbeit? Womit putzt du? Sorry, jetzt habe ich am Schluss selber den Faden verloren. aber hat zum Glück die letzte Frage nicht beeinflusst. Ne? Die Zeit ist leider um. Wie war es denn für dich?
3: War ein bisschen nervös, aber es ging eigentlich.
2: Und ich hoffe natürlich für deinen Hund, dass er nicht gefrühstückt wird. Und ich fände es sehr interessant zu wissen, ob deine Jacke bellt.
3: Die bellt noch nicht, nee, aber vielleicht morgen.
1: Sehr cool. Morgen geht's auf jeden Fall weiter mit der nächsten Runde Verrückt und Verschoben. Also gerne einschalten und mitmachen. Einfach anmelden auf dieneuewelle.de.
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0: Die neue Welle ist für euch da und wir wünschen euch einen super schönen und entspannten Arbeitstag. Und wenn so große Namen wie Alex Warren bei euch bei der Arbeit um die Ecke kommen und dann auch noch so großartige Bands wie Mando Diao mitbringen, dann ist das eure gute Laune-Garantie für den heutigen Arbeitstag hier bei der Neuen Welle mit eurer Lieblingsmusik.
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7: Mit Svenja Sommer, schönen guten Tag. Für den Kanzler geht's bald in den Urlaub, aber zuvor steht für Friedrich Merz heute ein letzter wichtiger Termin vor der parlamentarischen Sommerpause an. Die traditionelle Sommerpressekonferenz des Kanzlers, die in diesen Minuten startet. Neue Welle-Reporterin Soeta Sovali.
8: Vor einem Jahr ging die Koalition noch ziemlich zerstritten in die Sommerpause. Diesmal will Merz zeigen, Schwarz-Rot hat sich zusammengerauft und bringt Reformen auf den Weg. Doch die Journalisten dürften auch da nachhaken, wo es für den Kanzler unbequem wird. Etwa bei den anstehenden Landtagswahlen. Auch dass Merz immer unbeliebter wird, könnte Thema werden. 85% der Menschen sind laut einer aktuellen Umfrage von RTL und NTV mit ihm unzufrieden.
7: Daten- und Verbraucherschützer schlagen Alarm. Die Schufa speichert Daten von uns Verbrauchern offenbar deutlich länger als bisher angenommen. Recherchen von NDR und Süddeutscher Zeitung haben ergeben, dass Deutschlands größte Wirtschaftsauskunftsteil alte, sensible Infos in einer Art Schattendatenbank speichert und weiterverarbeitet. Also alte Kredite und Kreditkarten, Pfändungen und Privatinsolvenzen, Schulden, die die Betroffenen oft schon vor Jahren beglichen haben. Sensible Infos, die großen Schaden anrichten können, wenn sie in die falschen Hände kommen. Die Schufa nutzt sie offenbar für Tests und gibt die Ergebnisse an Firmen weiter. Verbraucherschützer sehen Verstöße gegen gesetzliche Löschfristen und den Grundsatz der Datensparsamkeit. Die Schufa weist die Vorwürfe zurück. Noch bevor das Fest in der Karlsruher Günter-Klotz-Anlage so richtig losgeht, beginnt dort heute schon das Fest am See. Kennt ihr vielleicht noch als Vorfest? Veranstalter Martin Wacker hat eine wichtige Bitte an euch, denn immerhin kostet das Fest am See ja keinen Eintritt.
9: Wir schaffen einen tollen Biergarten, wir stellen Möbel hin. Wir leben davon, dass die Menschen hier ihre Getränke trinken. Also großer Appell. Seid solidarisch, trinkt die Getränke unserer Getränkepartner, kauft bei uns die Getränke, kauft bei uns die Speisen. Wir müssen es darüber finanzieren.
7: Wir sind jeden Tag für euch vor Ort. Am Sonntag gibt's beim Fest am See sogar einen kompletten Neue-Welle-Tag. Und das Programm findet ihr auf dieneuewelle.de und in unserer App.
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10: Die Sonne ist heute vielleicht nicht ganz so stark wie in den letzten Tagen, aber es ist heute trotzdem heiß bei bis zu 30 Grad. Heute Abend wird es dann auch mal regnen, genau wie im Neue Welle 3-Tage-Trend bei maximalen 25 Grad am Freitag.
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10: Es ist 13.02 Uhr und Lea hat uns den neuesten Blitzer gemeldet in Bruchsal an der Grabener Straße auf der Brücke Richtung Heidelsheim. Außerdem wird geblitzt in Neuenbürg Richtung Arnbach, rechts nach der Bushaltestelle im Wald und in Reichenbach an der Merkurstraße. Und wenn ihr auch noch einen Blitzer gesehen habt, dann warnt doch gerne alle über die 0721 2016 300.
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10: Ihr braucht mal wieder ein bisschen länger, wenn ihr auf der Autobahn 8 unterwegs seid. Stuttgart Richtung Karlsruhe zwischen Pforzheim West und Karlsbad liegen auch Reifenteile auf allen Fahrstreifen. Und ansonsten ist der B10 in Grötzingen, der Grötzinger Tunnel in beide Richtungen wegen Reparaturarbeiten gesperrt. Deswegen staut es sich hier auch. Alle Verkehrsupdates gibt's für euch auch jederzeit zum Nachlesen auf dieneuewelle.de oder in der kostenlosen Neue Welle App.
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10: Schaut ihr eigentlich noch die WM-Spiele, auch wenn Deutschland jetzt schon seit längerem raus ist? Ich würde es euch auf jeden Fall empfehlen, denn das Halbfinale zwischen Frankreich und Spanien gestern hat Sophia

0: Stadt,
1: Land,
2: Quatsch.
3: Seid ihr bereit, mitzurätseln, mitzufiebern, wenn jetzt hier einer im Radio mit uns zockt um einen fantastischen Wochenpreis und ganz viel Spaß am Morgen. Yep, 30 Sekunden auf der Uhr, viele Kategorien, euer Buchstabe zum Miträtseln und wir freuen uns jetzt aus Sophia, auf Sophia aus Karlsruhe. Hi!
4: Hallo, guten Morgen!
5: Ja, Sophia hat schon mal mitgemacht im Mai 2025 und hatte damals den miesen Buchstaben Z. Ja, hat seitdem kaum eine Nacht geschlafen.
4: Ja.
5: und möchte ganz gerne mal einen anderen Buchstaben ausprobieren. Du hast auch geschrieben, dass du zwei Kinder hast, eine Tochter und einen Sohn. Und wenn du den Wochensieg holen solltest, wäre das für dich der perfekte Preis. Denn wir schicken dich und deine Family in die Ninja World nach Karlsruhe. Da darfst du richtig Gas geben, klettern, machen. Und du kannst sogar in den Trampolinpark gehen.
4: Sehr schön, cool.
6: Der Buchstabe des Morgens ist T wie Theodor.
5: Okay, T wie Theodor ist schon mal ein besserer Buchstabe als Z. Mhm. Und jetzt heißt es, erste Kategorie ist ja immer Stadt.
4: Tübingen.
5: Ein Land.
4: Tunesien.
5: Auf dem Handy.
4: TikTok.
5: Ein Küchengerät.
4: Topf.
5: Eine Vogelart.
4: Tukan.
5: Ein Liebeskiller.
4: Tortenschlacht.
5: Mhm, kostet viel Geld.
4: Tornado.
5: Lieben Kinder.
4: Torte.
5: Vergisst du oft?
4: Taschentuch.
5: Fußballbegriff.
4: Tor.
5: Lässt dich hören. Oh, war das geil. War das geil.
7: Ey, Applaus. Ich habe hier noch nicht durchgezählt, aber ich bin begeistert.
8: Großartig, Sophia. Wie war's denn? Für dich?
4: Ja, ganz gut.
5: Ja, ich fand es auch sehr gut. Jetzt wollen wir mal wissen, ob es 9 Punkte waren, weil das hatte Manuela aus Karlsruhe am Montag gemacht.
7: Nee, es waren keine 9 Punkte, Sophia.
5: Waren es echt weniger?
7: Nee, es waren mehr 10 Punkte. Du gehst in Führung.
4: Geil. Wow, cool.
7: Mega. Ey, cool. Glückwunsch.
4: Dankeschön.
5: Also Sophia, wenn es bei diesen 10 Punkten bleiben sollte, wir haben ja noch 2 Spielrunden in dieser Woche, dann gehst du in die Ninja World mit deiner kompletten Familie, wirst den Tag deines Lebens haben. Aber wie gesagt, morgen und übermorgen haben wir noch 2 Candies, da kann alles passieren. Und bis dahin wünschen wir dir und deiner Family alles Liebe.
4: Ja, vielen Dank.
5: Ach, war das schön. So, jetzt bitte nochmal in euch gehen, überlegen, ob ihr nicht auch mal mitspielen wollt. Und wenn ihr diese Frage mit Ja beantwortet, dann macht das auf dieneuewelle.de.
3: Und dann einschalten morgen früh, 8:10 Uhr.

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13: Wenn ihr aus dem Fenster schaut, dann sieht das Wetter bewölkt aus. Aber wenn ihr dann wirklich rausgeht, merkt ihr, wie heiß es trotzdem ist. Später knacken wir dann auch wieder die 30-Grad-Marke. Rund um Freudenstadt ist es auch viel am Regnen. Genau das erwartet uns dann auch hier in Karlsruhe und Landau heute Abend.
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13: Es ist 13.30 Uhr und Uli hat uns einen Blitzer gemeldet an der A5 Basel Richtung Frankfurt, Höhe Karlsruhe Mitte. Außerdem wird geblitzt in Bruchsal an der Grabener Straße auf der Brücke Richtung Heidelsheim und in Neuenbürg Richtung Ahnbach rechts nach der Bushaltestelle im Wald. Wenn ihr auch noch einen Blitzer gesehen habt, dann sagt doch sehr gerne Bescheid über die 0721 2016 300.
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13: Ihr braucht mal wieder ein bisschen länger, wenn ihr auf der Autobahn 8 unterwegs seid, zwischen Karlsruhe und Stuttgart bei Pforzheim in beide Richtungen. Und auf der B10 ist der Grötzinger Tunnel immer noch gesperrt in beide Richtungen. Da finden Reparaturarbeiten statt, deswegen kann sich's hier auch stauen. Alle Verkehrsupdates gibt's für euch aber auch jederzeit zum Nachlesen auf dieneuewelle.de oder in der kostenlosen Neue Welle App.
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13: Ab heute gibt's jeden Abend Programm zum Feiern in der Neue Welle Region. Am Freitag ist zum Beispiel das Happiness Festival in Straubenhardt. Morgen seid ihr beim Fest am See in Karlsruhe. Und heute Abend kommt ihr zum Afterwork-Event nach Pforzheim. Ab 18 Uhr legen dann nämlich die Beatmixers auf der schwimmenden Bühne am Waisenhausplatz auf. Alle Infos zum Fest lest ihr aber auch nochmal in Ruhe nach auf dieneuewelle.de.

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3: Mitten in der Nacht in einem Studio in L.A. läuft ein Song zum vielleicht 20. Mal durch die Boxen. Und so langsam fragt sich jeder im Raum, wird das Ding wirklich noch fertig? Produzent Mark Ronson arbeitet gerade mit Sänger Bruno Mars an einem ganz neuen Track. Die Idee? Ein Song, der klingt wie so eine riesige Funkparty. Bläser, Groove, Tanzfläche. Doch der Song macht Probleme. Der will einfach nicht fertig werden. Immer wieder treffen sich die beiden im Studio, nehmen neue Versionen auf, ändern den Beat, schreiben den Refrain um. Der Song wird wieder und wieder auseinandergebaut. Wochen werden zu Monaten. Zwischendurch sind alle so frustriert, dass der Titel kurz davor steht, komplett gestrichen zu werden. Doch dann kommt diese eine Session. Der Beat läuft, Bruno Mars singt den Refrain und plötzlich merkt jeder im Raum, jawohl, endlich, passt alles zusammen. Er landet doch nicht im Müll. Aus dem Song, der monatelang nicht funktionieren wollte, wird einer der größten Hits des Jahrzehnts. Mark Ronson und Bruno Mars, Uptown Funk.
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0: Die neue Welle ist für euch da, auch an diesem heutigen Arbeitstag. Und wenn bei euch in der Mittagspause auf einmal Bruce Springsteen diesen Ohrwurm trällert und da noch alle Farben um die Ecke kommen, dann seid ihr genau richtig, und zwar bei eurer Lieblingsmusik. Hier ist die neue Welle.
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2: Mit Svenja Sommer, schönen guten Tag. Es gibt richtig gute Nachrichten an diesem Mittwoch und die haben wir vor allem euch zu verdanken. Die neuesten Radiozeugnisse sind da, die aktuelle Media-Analyse, und die zeigt, dass immer mehr Menschen die neue Welle hören. In der Durchschnittsstunde erreichen wir jetzt rund 18% mehr Hörerinnen und Hörer als bei der vergangenen Ausweisung. Mehr als eine Viertelmillion Menschen schalten jeden Tag die neue Welle ein. Und wer uns hört, der bleibt im Schnitt ganze 158 Minuten bei uns, das sind mehr als 2,5 Stunden. Daher sagen wir Danke an euch, danke, dass ihr uns einschaltet, mitmacht, mitlacht und jeden Tag ein Teil der neuen Welle seid. Sie produzieren tonnenweise illegal Amphetamin in ihren Drogenlaboren und damit ist jetzt Schluss. Hunderte Einsatzkräfte haben Wohnungen und Lagerhallen in Nordrhein-Westfalen und den Niederlanden durchsucht. Neue Welle-Reporter Thomas Pleskin.
3: 3 per Haftbefehl gesuchte Verdächtige wurden festgenommen, außerdem weitere Personen, die vor Ort angetroffen wurden. Gegen 9 deutsche und niederländische Beschuldigte wird ermittelt. Sie sollen seit dem vergangenen Jahr Grundstoffe für die Herstellung von Amphetamin in großem Stil beschafft und mehrere Drogenlabore betrieben haben.
2: Autofahrer im Karlsruher Osten brauchen wohl noch etwas länger Geduld, beziehungsweise ganz wichtig ist, dass ihr mehr Zeit einplant, denn der Grötzinger Tunnel bleibt bis auf Weiteres gesperrt. Am Montagabend hat ein Auto im Tunnel gebrannt und die Schäden müssen noch repariert werden. Wahrscheinlich bleibt der B10-Tunnel in Grötzingen bis Montag dicht. Das heißt aber auch, alle Pendler aus Pfinstal müssen die Ortsdurchfahrt Augustenburgstraße nehmen. Stau ist also vorprogrammiert. Und Vorsicht, dort ist auch eine Schule, also bitte achtet auf die Kinder. Es gibt noch eine Verkehrsmeldung, denn es gibt mal wieder eine neue Baustelle auf der B36. Plant also auch hier schon mal mehr Zeit ein. Seit heute werden die Sanierungsarbeiten bei Rheinstetten fortgesetzt. Und zwar wird die Strecke zwischen Tankstelle und Durmersheim Nord in Richtung Rastatt erneuert. Die Bauarbeiten dauern bis Mitte August. Eine Umleitung ist ausgeschildert. 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
5: Die Hitzewelle kommt so langsam wieder zu ihrem Ende. Morgen und übermorgen noch 32 Grad und dann am Wochenende liegen wir sogar wieder unter 30.
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5: Geblitzt wird in Karlsruhe in der Kaiserallee stadteinwärts vor dem Mühlburger Tor. Auf der A5 Basel Richtung Frankfurt, Höhe Karlsruhe Mitte. Im Bruchsal an der Grabener Straße in Neuenbürg Richtung Arnbach und in Reichenbach an der Merkurstraße. Habt ihr auch noch einen Blitzer entdeckt und möchtet die anderen warnen, dann ruft mich an, sagt mir das. Ich gebe das gerne weiter unter 0721 20 16 300.
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5: Yes, da kommt die Autobahn 5 Karlsruhe in Richtung Heidelberg zwischen Kronau und Walldorf. Stockt der Verkehr und da sind wir aktuell bei 15 Minuten mehr. Ansonsten habe ich hier noch die Autobahn 8 Karlsruhe Richtung Stuttgart zwischen Pforzheim West und Pforzheim Ost. 10 Minuten mehr und das war's. Ja, fahrt vorsichtig und kommt gut an.
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5: Und bei uns gibt's in 10 Minuten wieder einen Streaming-Tipp. Machen wir immer um 14.15 Uhr. Und da haben wir heute eine True-Crime-Doku, die tatsächlich mal ein bisschen anders ist, als ihr das sonst von solchen True-Crime-Geschichten kennt. Es geht hier weniger um die Ermittlungen, sondern eher um die Opfer und die Zeugen und die Beteiligten. Wenn ihr da mehr drüber wissen wollt, bleibt einfach kurz dran. Ihr kriegt alle Infos gleich um 14.15 Uhr.

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1: In unserem Streaming-Tipp geht's heute um eine Serie bei Netflix. Die hat 3 Folgen und sie heißt The Witness. Carlotta, um was geht's da?
2: Die britische Miniserie erzählt einen echten Fall aus dem Jahr 1992. Rachel Nichol wird in einem Londoner Park ermordet. Das Tragische daran ist, ihr 2-jähriger Sohn Alex ist mit dabei und damit der einzige Zeuge. Sein Vater Andre muss von einem Tag auf den anderen auf einmal alleine für ihn sorgen. Gleichzeitig versucht er, seinen Sohn vor dem Druck der Polizei und der Medien zu schützen. Denn Alex soll sich an etwas erinnern, das er in diesem Alter kaum in Worte fassen kann. The Witness begleitet Vater und Sohn über mehrere Jahre. Jordan Bolger spielt Andre, Max Fincham und Josiah Williams verkörpern Alex in verschiedenen Lebensphasen. Die Serie interessiert sich weniger für klassische Verhöre und überraschende Wendungen. Sie zeigt vor allem, was Trauer, öffentliche Aufmerksamkeit und eine fehlerhafte Ermittlung mit dieser Familie machen.
1: Also das Ganze heißt The Witness. 3 Folgen gibt's bei

0: The Emptiness Machine, Linkin Park, am Mittwochnachmittag hier bei der Neuen Welle. Falls ihr gerne Live-Konzerte gucken möchtet, falls ihr euer Feierabendbier gerne in gemütlicher Atmosphäre trinken wollt und falls ihr euch gerne den Eintritt sparen möchtet, dann hat Svenja in ihren Regionalnachrichten gleich den perfekten Veranstaltungstipp für heute Abend, aber auch für die ganzen nächsten 8 Tage. Ist einiges geboten. Was ich da genau meine, verrät euch Svenja gleich in den Regionalnachrichten um 2:30 und danach geht's Musik von Artemis. Dieser Ohrwurm bohrt sich gleich in eure Gehörgänge und wird da bis heute Abend nicht mehr rausgehen.
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11: Mit Svenja Sommer, schönen guten Tag. Kaum war der Weizen aufgeladen, lag er auch schon wieder auf der Straße. In Neulingen-Göbrichen im Enzkreis ist der Anhänger eines Traktors umgekippt. Der hatte tonnenweise Weizenkörner geladen, die dann alle auf der Straße lagen. Dummerweise ist die Ortsdurchfahrt Neulingen-Göbrichen derzeit wegen der Bauarbeiten in Bauschlott die Umleitungsstrecke für die gesperrte B492. Gestern Abend gab's also eine Vollsperrung auf der Umleitungsstrecke. Noch bevor das Fest in der Karlsruher Günther-Klotz-Anlage so richtig losgeht, beginnt dort heute schon das Fest am See. Früher auch Vorfest genannt. Veranstalter Martin Wacker, der hat da noch eine Bitte an euch, denn immerhin kostet das Fest am See ja keinen Eintritt.
12: Wir schaffen einen tollen Biergarten, wir stellen Möbel hin. Wir leben davon, dass die Menschen hier ihre Getränke trinken. Also großer Appell, seid solidarisch, trinkt die Getränke unserer Getränkepartner, kauft bei uns die Getränke, kauft bei uns die Speisen. Wir müssen es darüber finanzieren.
11: Wir sind jeden Tag für euch vor Ort. Am Sonntag gibt's beim Fest am See sogar einen kompletten Neue-Welle-Tag. 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
0: Morgen und übermorgen nochmal Temperaturen, ja, ein bisschen über 30 Grad, 32 vielleicht. Ab Samstag dann aber maximal unter 30, also maximal 27 bis 29 dann.
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0: Wir haben Stau auf der Autobahn. Nee, warte mal, hier, Blitzer-Community. Nee, da lesen wir noch keine Staus vor. Da machen wir die Blitzer in Kleinsteinbach in der Pforzheimer Straße an der ehemaligen Tankstelle in Karlsruhe in der Kaiserallee. Auf der A5 Basel Richtung Frankfurt, Höhe Karlsruhe Mitte in Bruchsal in der Grabener Straße. In Neuenbürg Richtung Arnbach nach der Bushaltestelle im Wald und in Reichenbach an der Merkurstraße. Habt ihr auch noch einen Blitzer entdeckt, dann meldet euch gerne hier unter 0721 20 16 300. Dankeschön.
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0: Jetzt kommen die Staus. Jetzt kommen wir auf die Autobahn 5 Karlsruhe Richtung Heidelberg. Zwischen Kronau und Walldorf aktuell 20 Minuten mehr. Auf der Autobahn 8 Karlsruhe Richtung Stuttgart zwischen Pforzheim West und Pforzheim Ost 15 Minuten mehr. Auf der A65 in Richtung Ludwigshafen 10 Minuten mehr. Höhe Landau Zentrum. Und dann haben wir noch eine Meldung aus Karlsruhe. Die Brauerstraße Höhe Bulacher Kreuz haben eine ungesicherte Unfallstelle auf dem Standstreifen und in Karlsruhe im kleinen Bruch zwischen dem Abzweig nach Neureuth und Eggenstein. Beide Fahrtrichtungen gesperrt. Hier ist ein Feuerwehreinsatz.
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0: Ja, und jetzt auch mit Musik von Artemis. Der Song I Like the Way You Kiss Me. Artemis ist ja eigentlich die Göttin des Waldes und die Göttin des Mondes, Artemis. Aber hier, Artemis, das ist tatsächlich sein echter Vorname. Er hat nämlich griechische Vorfahren oder zyprische Vorfahren vielmehr. Und er heißt eigentlich Artemas Diamandis und ist in Oxford geboren. Und als Artemis mittlerweile auf der ganzen Welt bekannt. I like the way you kiss me.

0: Ich habe gerade gesehen in meiner Tanken-App, der Liter Super E10, das ist ja meist so das günstigste Benzin, was man kaufen kann, liegt heute zwischen 2,10 Euro und 2,25 Euro. Das ist doch der absolute Wahnsinn. Das sind ja über 4 Mark. Da muss man doch was gegen tun.
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0: 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Heute Morgen um 8.30 Uhr hat es bei der Verena geklappt. Sie hat es geschafft, innerhalb von zwei Songs hier anzurufen.
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3: 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Herzlichen Glückwunsch, Verena.
2: Ja, vielen, vielen lieben Dank. Dankeschön.
3: Du bist eine Gewinnerin.
2: Mich. Ja. Ich freue mich total. Vielen lieben Dank.
0: Ja, und um 15.30 Uhr seid ihr die nächsten Gewinner hier bei uns im Radio. Falls ihr noch nicht angemeldet seid, könnt ihr das jetzt noch nachholen. www.dieneuewelle.de
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0: Hier ist die neue Welle am Mittwoch und hier geht's gleich weiter mit Jason. Love, not war. Jason Derulo, gleich nach den Nachrichten mit Svenja. Und Svenja, in deinen News geht's ums Wetter.
1: Ja, das spielt in Deutschland momentan mehr als verrückt. Hagelberge und tausende Menschen ohne Strom waren die Bilanz eines heftigen Unwetters heute Morgen in Reutlingen. Schon gestern Abend hat es ein schweres Unwetter in Nürnberg gegeben. Innerhalb von 5 Stunden gingen da fast 3000 Notrufe ein. Wie die Lage dort aktuell ist, darüber sprechen wir in den News um 15 Uhr.
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0: Deutschland noch digitaler werden. Die Bundesregierung hat heute weitere Schritte zum Abbau der Bürokratie beschlossen. Zum Beispiel soll eure Arztüberweisung bald digitalisiert werden, also dann in etwa wie jetzt schon das E-Rezept funktionieren. Auch die Jobsuche soll digitaler werden. Arbeitslose können künftig verbindliche Absprachen mit dem Jobcenter per E-Mail treffen und Halter eines Elektrofahrzeugs müssen sich nicht mehr um eine grüne Umweltplakette kümmern. So will der Staat über die Jahre 600 Millionen Euro sparen. Hagelberge, die von Räumfahrzeugen beseitigt werden mussten und tausende Menschen ohne Strom. Ein Unwetter fegte am Morgen über Reutlingen. Feuerwehr und Polizei sind seitdem im Großeinsatz. Schon gestern Abend hat ein schweres Unwetter Nürnberg getroffen. Innerhalb von 5 Stunden gingen dort fast 3000 Notrufe ein. Neue Welle-Reporter Uli Reitinger.
1: Die ganze Nacht sind die Rettungskräfte im Dauereinsatz. Pumpen vollgelaufene Keller leer oder räumen umgestürzte Bäume zur Seite. Auch Autos und Gebäude werden von Bäumen getroffen, mehrere Menschen eingeklemmt. Der Flugverkehr am Airport Nürnberg wird für 80 Minuten eingestellt. 7 Flüge sind betroffen. An einer Grundschule im Landkreis Nürnberger Land fällt der Präsenzunterricht heute wegen umgestürzter Bäume und herabfallender Äste aus.
0: So gut wie jeder ist mit dabei, aber vor allem eure Kids. Für eure Kids ist Social Media Fluch und Segen zugleich. Mal positiv, mal belastend, wie eine neue Studie zeigt. Neue Welle-Reporterin Fiona Reinhardt.
2: Für rund 80% der Jugendlichen sind soziale Medien ein wichtiger Zugang zu Wissen. Und etwa die Hälfte von ihnen berichtet, sich dort verstanden zu fühlen. Gleichzeitig lenke Social Media sich von wichtigen Dingen ab und raube ihnen Zeit für Erholung und Freizeitaktivitäten. Als besonders belastend nehmen die jungen Menschen unter anderem ungewollte Nacktbilder, Mobbing und drastische Gewaltdarstellungen wahr. Ein Social-Media-Verbot sehen viele Jugendliche aber trotzdem skeptisch, weil sie Zweifel daran haben, dass das wirkt. Rückblickend empfiehlt aber die Hälfte zumindest ein höheres Einstiegsalter.
0: Und zum Schluss noch was in eigener Sache. Heute gab es wieder Zeugnisse für alle Radiosender. Und die neue Welle hat super Noten dank euch. Insgesamt schalten mehr als 250.000 Menschen am Tag die neue Welle ein. Vielen, vielen Dank an euch alle. 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
5: Heute und morgen und übermorgen nochmal Temperaturen von vielleicht sogar mehr als 30 Grad, 31, 32 Grad. Samstag, Sonntag dann aber unter 30, maximal nur noch 27.
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5: Ah, da haben wir einige für euch. Michael zum Beispiel meldet einen Kandel an der Saarstraße. Dann Thomas sagt, an der L608 zwischen Neumarsch und Durmersheim wird am Spargelhof geblitzt. Bernhard meldet einen Blitzer in Bruchsal an der B35 Richtung Bretten. Und Thomas meldet einen auf der B462 von Rastatt Richtung Gaggenau vor dem Unimog-Museum. Dann haben wir noch einen in Kleinsteinbach in der Pforzheimer Straße, in Karlsruhe in der Kaiserallee, in Bruchsal an der Grabener Straße und in Neuenbürg Richtung Arnbach an der Bushaltestelle im Wald.
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5: Gestaut, das gibt es nicht, das Wort. Es staut sich, so wollte ich sagen. Es staut sich auf der Autobahn 5 Karlsruhe in Richtung Heidelberg. Zwischen Kronau und Walldorf braucht ihr 20 Minuten länger. Dann auf der Autobahn 5 Karlsruhe in Richtung Basel zwischen Karlsruhe, Rüppur, Ettlingen und Karlsruhe Süd braucht ihr aktuell 5 Minuten länger. Auf der Autobahn 8 Karlsruhe in Richtung Stuttgart zwischen Pforzheim West und Pforzheim Ost aktuell 15 Minuten mehr. Und auf der A65 in Richtung Ludwigshafen, Höhe Landau, stockender Verkehr, 10 Minuten mehr.
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5: Heute Abend das zweite Halbfinale bei der Fußball-WM, Argentinien gegen England. Und was das mit der Band Oasis zu tun hat, das wollen wir herausfinden in 10 Minuten.
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15 Uhr und 14 Minuten, hier ist die neue Welle. Am Mittwoch, heute Abend ja das zweite Halbfinale bei der WM in Kanada, Amerika und Mexiko, England gegen Argentinien. Und ihr kennt das ja, nach dem Spiel versammeln sich die Mannschaften meist nochmal hier so vor dem Fanblock und bedanken sich für die Unterstützung. Dann werden sie nochmal gefeiert oder feiern einfach zusammen mit den mitgereisten Fans. Und das gehört ja zu so einem Fußballspiel am Schluss mit dazu, egal ob man gewonnen hat oder nicht. Bei der englischen Nationalmannschaft hat sich bei dieser WM der Song Wonderwall von Oasis irgendwie durchgesetzt, dass der immer in diesem Moment gesungen wird. Früher war das mal Sweet Caroline oder Hey Jude wurde auch oft gesungen wegen Jude Bellingham und natürlich Football Coming Home war auch immer ein Klassiker, aber in diesem Jahr ist es irgendwie Wonderwall geworden. Das ging los nach dem ersten Sieg England gegen Kroatien und daraufhin hat Harry Kane gesagt, dass das Singen mit den Fans der beste Moment in seinem Leben in einem englischen Trikot gewesen sei. Und dadurch haben die Fans dann wohl gedacht, ja, das müssen wir jetzt immer so machen. Und seitdem machen die das immer so. Und das hat natürlich auch Auswirkungen auf die Charts. Seit einer Woche steigt Wonderwall immer weiter und weiter und hätte jetzt sogar die Möglichkeit, am Freitag übermorgen vielleicht Platz 1 der englischen Single-Hit-Parade zu erreichen. Und das wäre eine Sensation, weil das Lied ist jetzt 30 Jahre alt. Das war noch nie auf Platz 1 der englischen Charts. Glaubt man gar nicht. Wonderwall von Oasis, das war doch der Britpop-Hit überhaupt, stand aber noch nie auf Platz 1 in England. Höchste Position, höchste Platzierung war immer nur Platz 2. Ja, natürlich haben die Gallagher-Brüder auch gleich mal groß angekündigt, wenn England jetzt Weltmeister wird am Sonntag, dann stehen Oasis nach dem Spiel mit auf dem Platz und singen das Lied gemeinsam mit dem Team und den Fans. Ob sie es bis ins Finale schaffen, seht ihr heute Abend ab 21 Uhr.

0: Normalerweise rettet die Feuerwehr Bruchsal ja euer Hab und Gut oder im schlimmsten Fall auch euer Leben. Jetzt bräuchte die Feuerwehr Bruchsal mal eure Hilfe, um ein Leben zu retten. Um was es da genau geht, erfahrt ihr gleich in den Regionalnachrichten mit Svenja um 3:30. Und danach hört ihr Musik von Udo Lindenberg und Apache.
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0: Ja, und ich lese auch gleich wieder einen Namen vor. Ist das euer Name, dann ruft mich ganz schnell hier im Studio an, denn dann habt ihr eine Tankfüllung gewonnen im Wert von 100 Euro. Und falls ihr euer Namen noch nicht eingetragen habt, dann macht das noch ganz schnell über dieneuewelle.de. Dann seid ihr vielleicht gleich mit dabei.
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14: Mit Svenja Sommer, schönen guten Tag. Normalerweise rettet Klaus aus Bruchsal Leben. Jetzt braucht er selbst einen Lebensretter. Der Feuerwehrmann ist an Leukämie erkrankt, also suchen Stadt und Feuerwehr Bruchsal am Samstag einen Stammzellenspender für Klaus.
15: Da war es dann natürlich für uns keine Frage, dass wir alle Hebel in Bewegung setzen. Deswegen war für uns auch gleich klar, dass wir uns da mit der DKMS in Verbindung setzen. Und da ist dann eben auch die Aktion entstanden, also die DKMS. So wie wir das jetzt kennengelernt haben, die machen keine halben Sachen.
14: So Feuerwehrkommandant David Wienig. Also lasst euch bei der DKMS registrieren. Am Samstag ab 12 Uhr im Feuerwehrhaus Bruchsal. Nicht einmal ein Milchautomat ist vor Dieben sicher. In Kloster Reichenbach im Kreis Freudenstadt haben Unbekannte den Milchautomaten in der Murktalstraße aufgebrochen und das Bargeld rausgeklaut. Wie viel Beute sie gemacht haben, ist nicht bekannt.
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14: Was ein Jubel gestern Abend. Spanien steht im WM-Finale und heute wird der Gegner gesucht. Im zweiten Halbfinale trifft Argentinien auf England. Lionel Messi gegen Harry Kane, könnte man sagen. 17 Tore haben die Argentinier bisher bei der WM schon erzielt. Allein 8 davon gehen auf das Konto von Messi. Lange nicht mehr hat ein Spieler eine Mannschaft so durch ein Turnier getragen wie der mittlerweile 39 Jahre alte Superstar. Im Jahr 86, da war das ähnlich. Auch damals wurden die Argentinier von einem Mann mit der Rückennummer 10 durchs Turnier getragen. Sein Name Diego Armando Maradona. Er führte die Argentinier 86 zum Titel. Und wer an diese WM vor 40 Jahren zurückdenkt, der denkt vor allem an das Viertelfinale. Da ging es nämlich auch gegen England. Es war ein legendäres Spiel, als Diego Maradona mit der Hand Gottes den Ball ins englische Tor beförderte. Argentinien siegte am Ende 2:1 und wurde wenig später Weltmeister. Mal schauen, wie es Messi und Co. heute Abend ergeht. Ihr könnt euch das WM-Halbfinale Argentinien gegen England heute ab 21 Uhr live im Ersten anschauen.
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0: Also die Temperaturen, die Hitzewelle, das hört jetzt langsam wieder aus, auf morgen und übermorgen nochmal über 30 Grad. Und dann am Wochenende, Samstag, Sonntag unter 30, maximal nur 27 bis 29 Grad.
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0: Aktuell haben wir jede Menge Blitzer für euch in Kandel in der Saarstraße an der L608 zwischen Neumarsch und Durmersheim. In Bruchsal an der B35 Richtung Bretten. Auf der B462 von Rastatt Richtung Gaggenau vor dem Unimog-Museum. In Kleinsteinbach in der Pforzheimer Straße in Karlsruhe in der Kaiserallee. Auf der A5 Basel Richtung Frankfurt Höhe Karlsruhe Mitte. In Bruchsal an der Grabener Straße und in Neuenbürg Richtung Arnbach. Rechts nach der Bushaltestelle im Wald. Habt ihr auch noch einen Blitzer entdeckt, dann meldet euch gerne hier bei uns unter 0721 2016 300.
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0: Wir haben einen Unfall auf der Autobahn 5 Karlsruhe in Richtung Basel und vor dem Unfall haben wir jetzt einen dicken Stau. Ihr verliert circa eine Viertelstunde und zwar ist das zwischen dem Dreieck Karlsruhe und Karlsruhe Süd. Der Unfall war dann kurz nach Karlsruhe Süd. Außerdem auf der Autobahn 5 Karlsruhe in Richtung Heidelberg. Und zwar zwischen Kronau und Walldorf 20 Minuten mehr. Auf der Autobahn 8 Karlsruhe in Richtung Stuttgart zwischen Pforzheim West und Pforzheim Ost 15 Minuten mehr. Und auf der A65 in Richtung Ludwigshafen, Höhe Landau Zentrum, circa 15 Minuten mehr. Dann noch die B36 Karlsruhe in Richtung Mannheim, Höhe Eggenstein, circa 10 Minuten mehr. Und auf der B3 Baden-Baden Richtung Ettlingen zwischen Neumarsch und der Landstraße, so steht das hier, haben wir momentan viel Verkehr. Da ist ein Unfall auf der rechten Seite passiert und hier ist mit Stau zu rechnen. Nachlesen könnt ihr das alles nochmal über dieneuewelle.de.
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0: 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Genau, wir verschenken nämlich eine Tankfüllung im Wert von 100 Euro. Funktioniert folgendermaßen. Wir haben da auf unserer Website ein Formular, das heißt der neue Welle Tankrabatt. In dieses Formular könnt ihr euch eintragen. Einfach Name und Telefonnummer da reinschreiben und dann das Radio einschalten. Denn um 8.30 Uhr morgens und um 15.30 Uhr jetzt lesen wir einen Namen aus dieser Liste vor. Ist das euer Name? Habt ihr zwei Songs Zeit zurückzurufen? Dann gehört euch die Tankfüllung im Wert von 100 Euro. Das heißt, ich lese jetzt also einen Namen vor. Und zwar nehme ich hier diesen. Sie kommt aus Pforzheim. Sie heißt Nicola mit Vornamen und der Nachname ist ein Doppelname. Mai Brücker. Nicola Maybrücker, wenn du mich hier gerade hörst, dann geh jetzt zum Telefon 0721 2016 300 und ruf mich an. Dann hast du eine Tankfüllung gewonnen. Und falls ihr den Nicola kennt, dann schick dir doch gerne schnell eine WhatsApp, dass er sich melden soll. Nicola Maybrücker, ruf mich an.
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0: Radicals, you get what you give. Hier ist die neue Welle. Am Mittwochnachmittag tanken macht ja zurzeit wirklich keinen Spaß, denn es ist so sauteuer geworden. Aber deswegen haben wir das hier erfunden.
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0: Wir schenken euch eine Tankfüllung im Wert von 100 Euro zusammen mit den EFA-Tankstellen hier in der Region. Und es funktioniert wirklich ziemlich einfach. Ihr tragt euren Namen einfach in unser Formular auf dieneuewelle.de ein. Name, Telefonnummer. Und aus diesem Formular, aus dieser Liste, lesen wir zweimal pro Tag einen Namen vor. Wenn das euer Name ist, dann ruft ihr mich an. Ihr habt zwei Songs Zeit. Und eben habe ich den Namen Nicola Maybrücker vorgelesen. Und jetzt gucken wir mal, ob die Nicola rechtzeitig angerufen hat. Nicola, bist du da? Nein, da ist niemand. Keine Nicola. Und das heißt, ich lese jetzt einfach einen neuen Namen vor und dann hat hier die Nächste die Chance, innerhalb von zwei Songs zurückzurufen. So funktioniert das hier bei uns. Also, der nächste Name, den ich jetzt vorlesen darf, kommt aus Karlsdorf. Es ist die Katrin. Katrin aus Karlsdorf. Und die Katrin heißt mit Nachnamen Mick. Katrin Mick aus Karlsdorf. Wenn du mich hörst, ruf mich an, 0721 20 16 300. Es geht um eine Tankfüllung im Wert von 100 Euro.
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0: 15 Uhr und 49 Minuten. Wir warten hier auf einen Rückruf von Katrin Meck aus Karlsdorf. Mal gucken, ob sie sich gemeldet hat.
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0: Denn sie könnte eine Tankfüllung gewinnen. Sie hat sich eingetragen in unserem Formular auf dem Neue Welle Tankrabatt auf dieneuewelle.de. Und ich habe ihren Namen vorgelesen, gerade eben vor zwei Songs. Und zwei Songs hätte sie Zeit gehabt, sich bei uns zu melden. Und sie ist ja schon die zweite Kandidatin. Die Nicola hatte sich vorher auch nicht gemeldet. Jetzt gucken wir mal, ob die Katrin es geschafft hat, die 0721 2016 300 zu wählen und hier pünktlich bei mir in der Leitung zu landen. Katrin, bist du da? Nee, da ist keine Katrin. Ich verstehe es gar nicht. Heute kamen doch die Hörerzahlen raus und das sah doch ganz gut aus bei uns. Wo sind sie denn alle hin? Sie müssten doch da sein. Keine Katrin Mick am Telefon, keine 100 Euro tanken für Katrin aus Karlsdorf. Okay, wir wollen das Ding ja loswerden. Ich darf es ja selber leider nicht verwenden. Deswegen mache ich folgenden Vorschlag. Wir machen jetzt ein bisschen Musik und dann nach den 16 Uhr Nachrichten lese ich nochmal einen neuen Namen vor. Mal gucken, ob es dann klappt. Also um 16:04 wird das sein. Dann habe ich hier nochmal einen weiteren Namen für euch und vielleicht kann ich dann ja die 100 Euro verschenken.
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0: 15 Uhr und 55 Minuten ist es. Hier ist die neue Welle. Svenja Sommer bei mir im Studio. Was glaubst du? Schaffen wir es heute noch, die 100 Euro Tankgutschein von den EFA-Tankstellen zu verschenken?
1: Auf jeden Fall.
0: Ich habe jetzt ein bisschen Angst. Wir haben jetzt zwei Namen vorgelesen. Ja. Es hat sich zweimal niemand gemeldet.
1: Die sind
0: gemeldet.
1: Im Freibad gewesen.
0: Du meinst, die sind im Freibad am Baggersee? Ja. Aber da hört man doch auch Radio.
1: Eigentlich schon, aber die waren im Wasser. Und jetzt klappt es aber.
0: Also deswegen, weil wir es jetzt zweimal noch nicht geschafft haben, 100 Euro zu verschenken, ist ja auch komisch, ne? Verlängern wir die Aktion gleich nach den Nachrichten mit Svenja, lese ich nochmal einen Namen vor. Wenn ihr mitgemacht habt bei unserer Tankrabattaktion, dann bleibt unbedingt dran über die Nachrichten und vielleicht ist es ja euer Name, den ich da gleich vorlese. Um was geht's denn in deinen News, Svenja? Es geht um das Fest am See.
1: Ja, das startet nämlich heute in der Karlsruher Günther-Klotz-Anlage. Früher hieß es ja Vorfest und es stimmt uns eben alle auf das Fest Ende des Monats ein. Auch wir von der Neuen Welle sind mit dabei, jeden Tag. Und am Sonntag, da ist sogar großer Neue Welle-Tag, kommt da gerne mal bei uns vorbei. Ja, und Organisator Martin Wacker, der hat auch noch eine dringende Bitte an alle Besucher. Welche, das sagt er euch selbst in den News um 16 Uhr.
0: Und musikalisch geht's hier gleich weiter, auch mit Alex Warren. Ordinary. Hört ihr in voller Länge in der nächsten halben Stunde. Und falls ihr auch noch euren Namen hört, dann ruft mich an. Ich lese wieder einen Namen vor um circa 16.04 Uhr nach den News mit Svenja. Let's
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1: mit Svenja Sommer. Schönen guten Tag. Jeder ausgedruckte Zettel, jeder Gang zum Arzt oder zum Amt kostet Geld. Und daher soll Deutschland noch digitaler werden. Die Bundesregierung hat weitere Schritte zum Abbau der Bürokratie beschlossen. Neue Welle-Reporter Thomas Bleskin.
11: Im Mittelpunkt steht die Digitalisierung im Gesundheitswesen. Künftig sollen etwa elektronische Überweisungen möglich sein und die elektronische Patientenakte deutlich mehr Funktionen bekommen. Auch bei der Arbeitsagentur gilt künftig stärker das Prinzip, etwa elektronische Überweisungen möglich sein und die elektronische Patientenakte deutlich mehr Funktionen bekommen. Auch bei der Arbeitsagentur gilt künftig stärker das Prinzip Digital.

0: Jäger sind dafür vom Landgericht Stuttgart zu Jugendstrafen bis zu 6 Jahren verurteilt worden. Die 4 Jungs hatten sich auf einer Dating-Plattform monatelang als Mädchen ausgegeben, um mit ihren 15 Opfern in Kontakt zu kommen, um diese in wechselnder Besetzung beim fingierten Treffen zu bedrohen, zu missbrauchen, zu schlagen und auszurauben. Der Richter betonte bei der Urteilsbegründung, dass es aber keine Hinweise gebe, dass die Opfer Pädophile gewesen seien. Das waren ganz normale junge Leute mit ganz normalen Bedürfnissen. Den mutmaßlichen Tätern sei es darum gegangen, Beute zu machen und Macht über ihre Opfer auszuüben. Noch bevor das Fest in der Karlsruher Günther-Klotz-Anlage so richtig losgeht, beginnt dort heute schon das Fest am See. Kennt ihr vielleicht noch als Vorfest? Veranstalter Martin Wacker hat eine wichtige Bitte an euch, denn immerhin kostet das Fest am See ja keinen Eintritt.
1: Wir schaffen einen tollen Biergarten, wir stellen Möbel hin. Wir leben davon, dass die Menschen hier ihre Getränke trinken. Also großer Appell. Seid solidarisch, trinkt die Getränke unserer Getränkepartner, kauft bei uns die Getränke, kauft bei uns die Speisen. Wir müssen es darüber finanzieren.
0: 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Am Sonntag gibt's beim Fest am See sogar einen kompletten Neue-Welle-Tag. 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
4: Morgen und übermorgen bis zu 32 Grad, vielleicht auch noch mal ein paar Regentropfen mit dabei. Und dann Samstag, Sonntag, Montag maximal nur noch 25 bis 27 Grad.
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4: In Kandel an der Saarstraße wird geblitzt, an der L608 zwischen Neumalt und Durmersheim, in Bruchsal an der B35 Richtung Bretten, an der B462 von Rastatt Richtung Gaggenau beim Unimog-Museum, in Kleinsteinbach in der Pforzheimer Straße und in Karlsruhe in der Kaiserallee. Habt ihr auch noch was gesehen, meldet euch bei uns unter 0721 20 16 300. Danke.
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4: Jetzt der Blick auf die Straßen. Da haben wir Stau auf der Autobahn 5 Karlsruhe in Richtung Basel. Zwischen dem Dreieck Karlsruhe und Karlsruhe Süd stockt der Verkehr. Wir sind hier bei circa 15 Minuten mehr. In der Gegenrichtung von Karlsruhe nach Heidelberg. Zwischen Kronau und Walldorf 25 Minuten mehr. Autobahn 8 Karlsruhe in Richtung Stuttgart zwischen Pforzheim West und Pforzheim Ost 10 Minuten mehr. A65 Richtung Ludwigshafen. Höhe Landau ca. 15 Minuten mehr. Es ist gerade auch viel los auf der Karlsruher Südtangente in Richtung Pfalz. Schon ab der Autobahn, ab der A5 staut es sich ungefähr ja bis zum kühlen Krug ungefähr. Und da sind wir bei circa 10 Minuten mehr. Dann habe ich noch was auf der B36 Karlsruhe Richtung Mannheim. Und zwar Höhe Eggenstein, circa 10 Minuten mehr. Nachlesen könnt ihr das alles nochmal über dieneuewelle.de oder über unsere kostenlose App.
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4: Ja, also unser Spiel mit dem Tankrabatt, das geht jetzt unerwartet in die Verlängerung. Ihr könnt ja bei uns 100 Euro gewinnen, eine Tankfüllung im Wert von 100 Euro, zusammen mit den EFA-Tankstellen in der Region. Dazu tragt ihr euch einfach ein in so ein Formular auf unserer Website, das ist der Tankrabatt, so heißt das. Oder schreibt ihr euren Namen, eure Telefonnummer rein. Und zweimal pro Tag lesen wir einen Namen aus dieser Liste vor. Und dann habt ihr 2 Songs Zeit, bei uns zurückzurufen und dann kriegt ihr die 100 Euro. Jetzt ist es aber so, vorhin um 15.30 Uhr habe ich erst die Nicola vorgelesen, die hat sich nicht gemeldet. Dann noch die Katrin, die hat sich nicht gemeldet. Und deswegen darf ich jetzt nochmal einen Namen vorlesen. Ich habe ja schon ein bisschen Angst, dass sich jetzt wieder niemand meldet. Also, wir gehen nach Straubenhardt. Da gibt es die Susi. Die Susi Günther, die sich beworben hat. Susi, wenn du mich jetzt hier hörst, ruf mich an 0721 20 16 300 und hol dir den Tankrabatt 100 Euro. Eine ganze Tankfüllung auf unsere Kosten.
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0: 16 Uhr und 11 Minuten, hier ist die neue Welle. Ich möchte gerne, ich versuche gerade ganz verzweifelt, eine ganze Tankfüllung zu verschenken.
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0: Macht mir einfach nicht gelingen. Die Nicola hat sich gerade nicht gemeldet. Die Katrin hat sich nicht gemeldet. Und jetzt habe ich vor zwei Songs den nächsten Namen hier vorgelesen in unserem Spiel mit dem Tankrabatt. Ihr gewinnt eine Tankfüllung im Wert von 100 Euro von den EFA-Tankstellen in der Region. Ihr tragt euch einfach ein in unsere Webseite. Da ist dieses Formular Tankrabatt, Name, Telefonnummer. Zweimal pro Tag lesen wir einen Namen vor. Ist es eurer, ruft ihr mich zurück, dann kriegt ihr diese Tankfüllung. Und jetzt habe ich aber zwei Namen vorgelesen, die haben nicht zurückgerufen. Dann habe ich einen dritten Namen vorgelesen. Ich will das Ding ja loswerden. Das war der Name Susi Günther aus Straubenhardt. Und jetzt wollen wir doch mal gucken, ob die Susi jetzt, ob sie es geschafft hat, zurückzurufen. Achtung, Susi, bist du da?
2: Ja, ich bin da.
0: Das ist ja unglaublich, Susi, endlich.
2: Ja. Super, ich hab gewonnen.
0: Ich hab schon Testanrufe bei uns in der Redaktion gemacht, von meinem Handy, ob mit unserer Telefonleitung alles in Ordnung ist. Mensch, da bin ich aber beruhigt, Susi, dass wenigstens du angerufen hast. Bei den anderen scheint das Geld ja locker zu sitzen, die scheinen genug zu haben. Warum hast du dich beworben? Was musst du mit dem Auto immer erledigen?
2: Und zwar, also momentan ist ja die Situation, ich arbeite im Krankenhaus und pflege halt kranke Menschen und fahre halt jeden Tag, also diese Woche wieder 6-mal hin und zurück. Dann ist meine Tochter auf Bewerbungssuche, zwecks Ausbildungsplatz. Und jetzt noch mein Kleiner, der mittwochs und freitags zum Training muss, zum Fußballtraining, ja. Und dann geht unser Tankvolumen langsam zurück und deswegen habe ich mich bei euch beworben.
0: Ja, super, da hast du alles richtig gemacht. Da haben wir genau die richtige erwischt. Herzlichen Glückwunsch, das hat sich ja gelohnt. Susi bleibt noch kurz am Telefon.
2: Jawohl.
0: Und wer jetzt keine 100 Euro gewonnen hat, nimmt einfach seinen Namen und seine Telefonnummer, trägt das ein über www.dieneuewelle.de.
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22: Mit Svenja Sommer, schönen guten Tag. Autofahrer im Karlsruher Osten brauchen noch etwas länger Geduld, beziehungsweise wichtig ist, dass ihr mehr Zeit einplant. Der Grötzinger Tunnel bleibt nämlich noch bis Freitag gesperrt. Am Samstag soll der B10-Tunnel wieder öffnen. Am Montagabend hatte ein Auto im Tunnel gebrannt und die Schäden müssen noch repariert werden. Erstmal provisorisch. Die Hauptreparatur ist erst im August geplant. Das heißt, so lange müssen alle Pendler aus Pfinstal die Ortsdurchfahrt Augustenburgstraße nehmen. Stau ist also inklusive Freitag vorprogrammiert. Und Vorsicht, dort ist auch eine Schule, also bitte achtet auf die Kinder. Und wöchentlich grüßt das Murmeltier. Es gibt mal wieder eine neue Baustelle auf der B36. Plant also bestenfalls auch hier mehr Zeit ein. Seit heute werden die Sanierungsarbeiten bei Rheinstetten fortgesetzt. Und zwar wird die Strecke zwischen Shell-Tankstelle und Durmersheim Nord in Richtung Rastatt erneuert. Die Bauarbeiten dauern bis Mitte August. 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
8: Morgen und übermorgen nochmal Temperaturen über 30 Grad, so bis maximal 32 Grad. Dann am Samstag und am Sonntag liegen die Werte bei maximal nur 27 Grad. Und in der nächsten Woche geht es sogar nochmal ein paar Grad tiefer.
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8: Jede Menge Blitzer haben wir aktuell für euch. In Kandel an der Saarstraße, an der L608 zwischen Neumarsch und Durmersheim, in Bruchsal an der B35 Richtung Bretten, auf der B462 von Rastatt Richtung Gaggenau beim Unimog-Museum, in Kleinsteinbach in der Pforzheimer Straße und in Karlsruhe aktuell auch ein Blitzer in der Kaiserallee. Habt ihr auch noch einen entdeckt? Möchtet ihr andere warnen? Dann ruft uns an oder schickt uns eine WhatsApp an die 0721 20 16 300.
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8: So, jetzt der Blick auf die Straßen. Da haben wir Stau auf der Autobahn 5 Karlsruhe in Richtung Basel. Geht schon los. Ab der Abfahrt Karlsruhe Mitte stoppt der Verkehr durch einen Unfall. 25 Minuten mehr haben wir hier auf der Uhr. Dann geht's auf die A5 in Richtung Heidelberg zwischen Kronau und Walldorf. Zwischen Kronau und Wiesloch-Walldorf, der Anschlussstelle Wiesloch-Walldorf, stockt der Verkehr aktuell hier 25 Minuten mehr. Auf der Autobahn 8 jetzt Stau Stuttgart Richtung Karlsruhe zwischen Heimsheim und Pforzheim Nord hier 10 Minuten mehr. Und das war's im Großen und Ganzen. Ah, die A65 darf ich nicht vergessen. In Richtung Ludwigshafen stockt der Verkehr. Höhe Landau Nord, da braucht ihr aktuell 10 Minuten mehr.
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8: So, ich wage es nochmal, ein Spiel mit euch zu spielen. Eben bei unserem Tankrabatt haben wir ja 3 Anläufe gebraucht, bis ich hier die Tankfüllung im Wert von 100 Euro verschenkt habe. Mal gucken, wie es jetzt läuft im Rückwärtsquiz. Welcher Song läuft hier in die falsche Richtung?
12: Okay.

0: Doch, doch, doch, den habt ihr alle schon mal gehört. Den kennt ihr alle. Ganz großer Hit. Wenn ihr wisst, wie das Lied heißt, dann ruft ihr mich jetzt an. Die Nummer ist die 0721 2016 300. Ihr könnt natürlich auch was gewinnen. Es geht wieder um unseren Baumwollbeutel. Ein ganz exklusives Teil ist das. Wurde extra für das Rückwärtsquiz entworfen und ihr könnt das nirgendwo kaufen. Kriegt ihr wirklich nur hier bei mir, nur in dieser Sendung und tatsächlich auch immer nur um diese Zeit. 0721 2016 300.
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0: Ihr seid bei der neuen Welle am Mittwochnachmittag. Wir haben es jetzt 16.40 Uhr und da haben wir heute diesen Song im Rückwärts-Remix. Ich bin heute mal auf Nummer sicher gegangen und habe es nicht ganz so schwer gemacht. Der Günther aus Langensteinbach ist dran. Günther, was machst du gerade? Wo hörst du uns?
1: Ah, ich bin gerade am Babywagen produziere und während der Arbeit und horch wunderbar euren Sender.
0: Erzähl mir mehr, Babywagen produzieren. Ist das dein Job oder machst du das für Familiennachwuchs?
1: Nee, keins von beidem. Das ist ein Job über eine Produktion für Unterbaugestelle für Babywagen.
0: Ach ja. Und dann schweißt du da jetzt so Drahtgestelle zusammen oder was kann ich mir da vorstellen?
1: Nein, die sind schon zusammengeschweißt. Die werden nur noch, vorbereitet fürs Pulverbeschichten. Das ist so mein Job, Vorbereitung fürs Pulverbeschichten.
0: Und wie viel Babywagengestelle schaffst du so in der Stunde?
1: Also in einer Stunde sind so um die 25 Stück.
0: Ach doch, so viel? Ha ja, okay. Das klingt ja dann sogar nach richtig viel Arbeit, Günther.
1: Ja, die Dinger sind auch wirklich ordentlich schwer mit 40 Kilo das Stück.
0: Ach du, ja, das, okay. Ja, dann will ich dich gar nicht länger von deiner wertvollen, wichtigen Arbeit abhalten, Günther. Aber erzähl mir mal, welcher Song lief denn da im Rückwärts-Remix?
1: Also, ich habe den großen Verdacht, dass es der Elton John ist mit We Start the Fire.
0: Ah, Günther, ich hab's befürchtet. Die beiden verwechselt man gerne mal. Könntest du dir vorstellen, dass das Lied noch von jemand anders gesungen wird?
1: Oh, aber ich überlege gerade. Ich kenne eigentlich nur das ganz alte mit Elton John, wie Start the Fire. Ja.
0: Günther, es tut mir ja wahnsinnig weh. Es fällt mir auch wirklich schwer, aber das kann ich nicht gelten lassen.
1: Ach, ja, jetzt.
0: Ja?
1: Und, Jesus, na, wie heißt er? Ja, jetzt habe ich es gemerkt, es gibt ja noch einen anderen, wo das singt. Oh nein, wie heißt er denn? Der hat immer so einen Cherokese-Haarschnitt. Oh ja, ja, ja.
0: Günther, was soll ich denn jetzt machen? Also.
1: Ja, dann habe ich Pech gehabt, da hat jemand anders die Chance. Dann, ist einfach so.
0: Dann rufst du einfach morgen wieder an. Machen wir das so?
1: Alles klar.
0: Bist du morgen
1: danke.
0: Auch wieder am Kinderwagen untergestellt?
1: Ja, natürlich. 100 Stück sind ein Haufen.
0: Dann meldest du dich morgen nochmal, okay?
1: Okay, alles klar.
0: Und ich gebe den Song hier wieder frei. Günther, mach's gut. Hab einen schönen Nachmittag.
1: Ja, danke.
0: Wie heißt das Lied? Ciao. Wie heißt das hier? Wer singt es? Also heute ist irgendwie der Wurm drin. Hier der zweite Anlauf. Nur 721 20 16 300. Meldet euch bei mir.

0: 16.47 Uhr ist es. Ihr seid hier bei der neuen Welle und dieser Song, er läuft rückwärts. Und heute dauert's mit unseren Quizzen immer ein bisschen, bis wir die gelöst bekommen. Vorhin habe ich ja einen 100-Euro Tankgutschein verschenkt, wollte niemand haben. Jetzt geht's um einen exklusiven Baumwollbeutel. Der Günther wollte ihn auch nicht haben. Naja, beziehungsweise er brauchte noch den richtigen Hinweis. Die Sandra aus Bad Wildbad ist dran. Was machst du gerade, Sandra?
1: Ach, ich lass es ruhig auch, geh daheim.
0: Du sagst eben, wir haben eben schon ein bisschen telefoniert, du sagst, du leidest unter der Hitze. Wie viel Grad ist es denn bei dir zu Hause?
1: Ich schätze mal so um zwischen 25 und 30 Grad.
0: Ja, das habe ich auch zu Hause. Das ist, verstehe ich. Das ist wirklich sehr unangenehm. Bin froh, wenn das bald vorbei ist. Noch zwei Tage, dann haben wir es geschafft.
1: Ja, hoffentlich.
0: Dann gibt's wieder Nächte mit 15 Grad oder vielleicht sogar 14. Das wird doch toll. Da können wir uns drauf freuen, oder?
1: Oh, mit Sicherheit.
0: Sehr gut. Wenn man dann auch mal richtig wieder gut durchschlafen kann. Dann schauen wir mal. Hier ist ein Song, der rückwärts lief. Sag uns, wie heißt der? Wer singt ihn?
1: Also ich denke mal, das ist We Didn't Start the Fire von Billy Joel.
0: We Didn't Start the Fire von Billy Joel. Der Günther hat gesagt, der Billy Joel hat immer so einen Irokesenschnitt. Stimmt das? Weiß ich gar nicht, ehrlich gesagt.
1: Weiß ich jetzt auch nicht.
0: Auf jeden Fall.
1: Habe ich noch nie drauf geachtet.
0: Kann man die ja mal verwechseln. Elton John und Billy Joel, das ist schon nah dran. Beide sitzen gerne am Klavier, singen dazu. Aber deine Antwort ist auf jeden Fall die bessere als eben noch. Denn die ist richtig.
1: Gut.
0: Sandra. Es funktioniert noch alles, trotz der Hitze. Brauchst dir keine Sorgen machen. Gut, dann hören wir das jetzt und du bleibst noch kurz am Telefon.
1: Ja.

0: In wenigen Augenblicken ist wieder der große Auftritt von Svenja Sommer. Dann darf sie euch die Nachrichten präsentieren. Und wir schauen schon mal, was da gleich passieren wird. Unter anderem geht es in deinen News auch um die Fußball-WM.
1: Spanien steht als erster Finalist fest. Heute entscheidet sich, gegen wen die Spanier am Sonntag im WM-Finale ran müssen. Argentinien oder England. Was ihr von dem Duell der beiden heute Abend erwarten könnt und wo ihr es euch anschauen könnt. Das alles in den News um 17 Uhr.
0: Und danach Musik von Taylor Swift.
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1: Mit Svenja Sommer, schönen guten Tag. Es gibt richtig gute Nachrichten an diesem Mittwoch und die haben wir vor allem euch zu verdanken. Alle Radiosender in Deutschland haben heute wieder Zeugnisse bekommen, die aktuelle Media-Analyse, und die zeigt, dass immer mehr Menschen die neue Welle hören. Mehr als eine 250.000 Menschen schalten uns jeden Tag ein, und wer die neue Welle hört, der bleibt im Schnitt ganze 158 Minuten bei uns. Das sind mehr als 2,5 Stunden. Darauf sind wir natürlich unglaublich stolz. Vor allem aber möchten wir euch Danke sagen. Danke, dass ihr uns einschaltet und jeden Tag ein Teil der neuen Welle seid. Sie produzieren tonnenweise illegal Amphetamin in ihren Drogenlaboren. Damit ist jetzt Schluss. Hunderte Einsatzkräfte haben Wohnungen und Lagerhallen in Nordrhein-Westfalen und den Niederlanden durchsucht. Neue Welle-Reporter.

0: Abgezockt und sie haben eben diesen alles überragenden Ausnahmespieler Messi. Trainer Thomas Tuchel, der hat den Engländern eine sehr effiziente Spielweise verpasst. Sie glänzen nicht so oft, aber sie gewinnen ihre Spiele und sie haben mit Harry Kane und Jude Bellingham gleich zwei potenzielle Matchentscheider.
1: Ein Anpfiff ist um 21 Uhr und das Spiel könnt ihr euch live im Ersten anschauen.
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4: Morgen nochmal Temperaturen über 30 Grad, auch am Freitag nochmal bis zu 32. Und dann ist diese Hitzewelle erstmal wieder für ein paar Tage vorbei. Dann geht's runter auf Werte zwischen 25 und 27.
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4: Aktuell haben wir Blitzer auf der A5 Karlsruhe in Richtung Baselhöhe der Raststätte Baden-Baden. In Kandel in der Saarstraße an der L608 zwischen Neumarsch und Durmersheim. In Bruchsal an der B35 Richtung Bretten an der Eisenbahnbrücke auf der B462 von Rastatt Richtung Gaggenau beim Unimog-Museum. Und in Kleinsteinbach in der Pforzheimer Straße.
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4: Stau auf der Autobahn 5 Karlsruhe in Richtung Basel. Zwischen Karlsruhe Mitte, geht direkt bei Karlsruhe Mitte los, bis ungefähr Karlsruhe Süd stockt der Verkehr. Ihr braucht hier eine halbe Stunde mehr, da ist ein Unfall passiert. Und durch diesen Stau hier auf der A5 ist auch auf allen angrenzenden Ausweich- und Umleitungsstrecken gerade sehr viel los. Dann die A5 Karlsruhe in Richtung Heidelberg zwischen Kronau und Walldorf, 25 Minuten mehr. Auf der Autobahn 8 stockt der Verkehr im Bereich Pforzheim, im Baustellenbereich in beide Richtungen circa 10 Minuten mehr. Auf der Autobahn 65 in der Pfalz in Richtung Ludwigshafen, Höhe Landau, 10 Minuten mehr. Und falls ihr noch was gesehen habt, 0721 20 16 300.
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4: So, Svenja Sommer ist bei mir im Studio und wir sprechen über unseren Song des Tages, beziehungsweise du hast jetzt hier die wertvolle Aufgabe, uns ein Thema vorzugeben, zu dem dann alle, die gerade zuhören, sich den bestmöglich passenden Song raussuchen dürfen. Und das heißt, in diesem Moment, jetzt wo wir zwei hier sprechen, weiß keiner, was gleich passiert.
1: So ist es.
4: Und keiner weiß auch, welcher Song gleich laufen wird. Um was geht's denn heute?
1: Heute startet das Fest am See oder das Vorfest, wie es früher mal hieß. Und das ist wirklich ein ganz besonderes Highlight. Es gibt ganz viele Stände für Essen und Trinken und ganz viel Live-Musik aus der Region. Und das Ganze bei freiem Eintritt. Für viele ist das Fest am See längst das bessere Fest geworden, denn es ist alles ein bisschen entspannter, familiärer und gemütlicher als dann in 8 Tagen, wenn dann über 30.000 Menschen in die Günther-Klotz-Anlage strömen. Also auch wenn die Bands nicht so bekannt sind wie beim großen Fest, sind doch einige große Namen mit dabei, würde ich sagen. Across the Border gibt's bestimmt schon über 30 Jahre. Me and the Heat, das habt ihr sicher auch schon mal gehört. Oder Toto and the Kids. Am Sonntag ist dann auch übrigens der große neue Welletag mit den Gewinnern unseres Musikwettbewerbs. Die goldene Gitarre, Just in Case und Iconics. Und ja, der Moderator, würde ich sagen, der ist auch kein Unbekannter.
4: Ja, soll ein sehr netter Kerl
1: sehr
4: sein.
1: Nett.
4: Können wir gleich nochmal drüber reden. Ja. Über das Programm am Neue Welletag beim Fest am See. Also, das startet heute. Fällt euch ein Song ein zum Fest am See? Dann meldet euch unter 0721 20 16 300.
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1: Heute ging es beim Song des Tages um das Fest am See oder Vorfest, wie es früher mal hieß. Das startet nämlich heute in Karlsruhe in der Günter-Klotz-Anlage. Ganz toll, ganz viele Essensstände, Getränkestände. Man kann sich hinsetzen. Da haben sie auch schon so diese Balkone da in den Hügel gebaut, wie sie es immer machen. Es kostet keinen Eintritt und es gibt ganz viel Live-Musik.
2: Ja, und es gibt am Sonntag vor allem den großen Neue-Welle-Tag. Vielleicht kannst du da ja noch ein bisschen mehr zu den Bands sagen, denn du wirst das Ganze ja am Sonntag moderieren.
1: Ja, freue ich mich auch immer sehr drauf. Das ist immer ein Termin, der in meinem Kalender immer fest eingeplant ist. Wir haben Just In Case dabei. Das ist eine Band aus Pforzheim. Die haben eben letztes Jahr die goldene Gitarre gewonnen. Mhm. Die machen so Indie, Alternative, Gitarrenmusik mit deutschen Texten, mit englischen Texten. Dann haben wir die Coverband Iconics dabei, die auch letztes Jahr gewonnen haben. Und ja, wie der Name ja schon sagt, die spielen die Musik von Ikonen nach. Außerdem aber auch noch Kletzmer und Balkan Sounds von der Black Sea Shipping Company, Gitarrenrock von Kim, die Young Music Factory ist dabei und los geht's schon morgens mit den Groove Tees.
2: Ja, und dann gibt's ja noch, das finde ich ganz besonders mega toll, es gibt das Rückwärts-Quiz dort live vor Ort.
1: Genau, also wir haben ja auch so einen Stand, so einen Neue-Welle-Stand und da gibt's dann so einen Computer, so ein riesiges iPad quasi und da könnt ihr das Rückwärts-Quiz so cool spielen, beziehungsweise ihr könnt da ins Trainingslager gehen.
2: Ja, ruft ihr an, 16:30 genau. Am Montag.
1: Das könnt ihr da den ganzen Tag machen, ein großer Spaß, das Rückwärts-Quiz. Jetzt haben wir euch gefragt, welchen Song sollen wir spielen zum Fest am See. Volker sagt Get the Party Started von Pink. Ein Fest von JBO ist wohl auch ein Song, der wurde sich vom Chris gewünscht. Life is Life, na na na na na von Erika. Dann haben wir Ute, sie wünscht sich das Lied For the Benefit of Mr. Kite.
2: Von den Beatles natürlich.
1: Von welcher Band könnte das wohl sein? Von den Beatles natürlich. Doro sagt, Music was my first love. Bettina, There's a Party von DJ Bobo. Heute ist ein Fest am See bei den Fröschen. Das ist wohl ein Lied von Simone Sommerland.
2: Das wird so perfekt passen.
1: Hat der Tom sich gewünscht. War das unser Tom hier aus den Nachrichten?
2: Nee.
1: Ein anderer Tom.
2: Okay. Tom aus Durlach? Nee, wo? Ich weiß gar nicht mehr. Aber auf jeden Fall.
1: Tom aus Bietigheim.
2: Ja, es kann sein.
1: Ja, das klingt nach Tom aus Bietigheim.
2: Ist auf jeden Fall ein passendes Lied. Aber er war der Einzige.
1: Eine Seefahrt, die ist lustig. In der Version vom Husumer Shantychor.
2: Oh,
1: das ist der Wunsch von Micky, Bewitz, Robert und Vanessa. 4 Stimmen.
2: Und Bewitz hat heute Geburtstag.
1: Herzlichen
2: ich will ihm an dieser Stelle noch gratulieren.
1: Elke, Marcel, Leo, Stefanie, Amelie, Mark, Henning, Karl und Selina, die sagen, naja, beim Fest am See, dann das Haus am See. Und das passt auch perfekt. Es müsste eigentlich Häusle am See heißen, weil das Thüringer Häusle
2: stimmt, steht direkt
1: hat seinen Stand immer direkt am See. Also,
2: schön.
1: Besser kann man es nicht machen. Danke.

0: Wenn ihr gerne Live-Konzerte anschaut, aber ungerne Eintritt dafür bezahlt, dann hat die Svenja in ihren Regionalnachrichten gleich um 5:30 den perfekten Veranstaltungstipp für heute Abend, für morgen Abend, für übermorgen, für überübermorgen, für überüberübermorgen und auch noch einige weitere Tage. Kriegt ihr also gleich um 5:30 danach Musik von Klockner. Oh, love you again. In voller Länge hier gleich der nächste Song.
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13: Mit Svenja Sommer, schönen guten Tag. Kaum war der Weizen aufgeladen, lag er auch schon wieder auf der Straße. In Neulingen-Göbrichen im Enzkreis ist der Anhänger eines Traktors umgekippt. Der hatte tonnenweise Weizenkörner geladen, die dann alle auf der Straße lagen. Dummerweise ist die Ortsdurchfahrt Neulingen-Göbrichen derzeit wegen der Bauarbeiten in Bauschlott die Umleitungsstrecke für die gesperrte B492. Gestern Abend gab es also eine Vollsperrung auf der Umleitungsstrecke. Noch bevor das Fest in der Karlsruher Günther-Klotz-Anlage so richtig losgeht, beginnt dort heute schon das Fest am See. Früher auch Vorfest genannt. Veranstalter Martin Wacker, der hat da noch eine Bitte an euch, denn immerhin kostet das Fest am See ja keinen Eintritt.
14: Wir schaffen einen tollen Biergarten, wir stellen Möbel hin. Wir leben davon, dass die Menschen hier ihre Getränke trinken. Also großer Appell. Seid solidarisch, trinkt die Getränke unserer Getränkepartner, kauft bei uns die Getränke, kauft bei uns die Speisen. Wir müssen es darüber finanzieren.
13: Wir sind jeden Tag für euch vor Ort. Am Sonntag gibt's beim Fest am See sogar einen kompletten Neue-Welle-Tag. Das Programm findet ihr auf dieneuewelle.de und in unserer App.
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0: Also morgen und übermorgen nochmal Temperaturen von bis zu 32 Grad. Dann am Samstag und am Sonntag maximal 27 Grad. Nächste Woche Montag maximal nur noch 25 Grad. Dann wird der Sommer ein bisschen entspannter.
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0: In Pforzheim auf der Rotplatte wird geblitzt. Auf der A5 Karlsruhe Richtung Baselhöhe, der Raststätte Baden-Baden. In Kandel an der Saarstraße. An der L608 zwischen Neumarkt und Durmersheim. In Bruchsal an der B35 Richtung Bretten. Und auf der B462 von Rastatt Richtung Gaggenau vor dem Unimog-Museum. Habt ihr auch noch Blitzer entdeckt? Dann meldet euch gerne bei uns unter 0721 2016 300.
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0: So, dann der Blick auf die Straßen. Immer noch Stau nach einem Unfall auf der Autobahn 5 Heidelberg in Richtung Basel ist das. Geht jetzt schon los, kurz nach der Anschlussstelle Karlsruhe Mitte stockt der Verkehr, dann bis Karlsruhe Süd 20 Minuten mehr. Durch diesen Stau haben wir auch Stau auf der L605 Karlsruhe Richtung Ettlingen. Wenn ihr da unterwegs seid, plant mal 10 Minuten mehr mit ein. Ansonsten ist der Grötzinger Tunnel immer noch gesperrt. Und zwar voraussichtlich bis, wie war das? Bis Samstag, glaube ich, noch. Und dann wird er teilweise wieder eröffnet. Ansonsten habe ich keine weiteren Meldungen mehr. Falls ihr noch was gesehen habt, ruft mich an unter 0721 20 16 300.
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0: Und bei uns geht's weiter mit Musik. Und zwar eine Band, die früher mal hier aus der Pfalz kam, aus Schifferstadt und Speyer. Dann haben sie ein bisschen in Mannheim studiert, an der Popakademie. Und dann sind sie nach Berlin gezogen. Und spätestens ab diesem Moment waren sie gefeierte Superstars. Ihr wisst schon längst, wer es ist. Clock Clock jetzt mit Love You Again bei uns hier am Mittwochnachmittag bei der neuen Welle. Schön, dass ihr bei uns seid.

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0: Rihanna um 17 Uhr und 43 Minuten.
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0: In 11 Tagen steht sie in Karlsruhe auf der Bühne. Fest Sonntag zusammen mit Joy Denalani und Max Herre und Ray Dalton ist auch noch dabei. Solltet ihr euch nicht entgehen lassen, genau wie die Nachrichten mit Svenja gleich um 18 Uhr. Da geht's unter anderem auch um die Schufa.
1: Ja, Daten- und Verbraucherschützer schlagen Alarm. Die Schufa hat offenbar neben der offiziellen Schufa-Datenbank noch eine zweite Sammlung, eine sogenannte Schattendatenbank. Was dort gespeichert sein soll und was die Schufa dazu sagt, das alles erfahrt ihr in den News um 18 Uhr.
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1: Mit Svenja Sommer. Schönen guten Tag. Daten- und Verbraucherschützer schlagen Alarm. Die Schufa speichert Daten von uns Verbrauchern offenbar deutlich länger als bisher angenommen. Recherchen von NDR und Süddeutscher Zeitung haben ergeben, dass Deutschlands größte Wirtschaftsauskunftsteil alte, sensible Infos in eine Art Schattendatenbank speichert und weiterverarbeitet. Also alte Kredite und Kreditkarten, Pfändungen und Privatinsolvenzen, Schulden, die die Betroffenen oft schon vor Jahren beglichen haben. Sensible Informationen, die großen Schaden anrichten könnten, wenn sie in die falschen Hände geraten. Die Schufa nutzt sie offenbar für Tests und gibt die Ergebnisse an Firmen weiter. Verbraucherschützer sehen Verstöße gegen gesetzliche Löschfristen und den Grundsatz der Datensparsamkeit. Die Schufa weist die Vorwürfe zurück. US-Präsident Donald Trump lässt mal wieder seine Macht spielen und hat dem Iran mit Angriffen auf zivile Ziele gedroht. Nächste Woche würden alle Kraftwerke und Brücken zerstört, bis ich sage, dass es genug ist, so Trump bei Fox News. Neue Welle-Reporter Arne Bench.
5: Schon im April hatte Trump dem Iran mit Vernichtung gedroht. Damals lenkte die Führung in Teheran ein und beide Kriegsparteien vereinbarten eine Waffenruhe. Heute dagegen sind die Fronten verhärtet. Auch das iranische Militär scheint bereit, größere Risiken einzugehen, um seine Kontrolle über die Straße von Hormuz zu sichern. Damit wächst die Sorge vor einer weiteren Eskalation in der gesamten Region.
1: So gut wie jeder ist mit dabei, aber vor allem für eure Kids ist Social Media Fluch und Segen zugleich. Mal positiv, mal belastend, wie eine neueste Studie zeigt. Mal positiv, mal belastend, wie eine neueste Studie zeigt.

0: weil sie Zweifel daran haben, dass das wirkt. Rückblickend empfiehlt aber die Hälfte zumindest ein höheres Einstiegsalter.
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4: Temperaturen bis zu 32 Grad gibt's morgen am Donnerstag und auch am Freitag nochmal. Dann geht's ein bisschen nach unten, maximal noch 25 bis 27 Grad am Samstag, Sonntag und auch am Montag.
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4: Es hört nicht auf. Unsere Community meldet ständig neue Blitzer in Pforzheim, in der Anselmstraße, in Waldbronn, in der Talstraße, in Pforzheim auf der Rotplatte und auf der A5 Karlsruhe Richtung Basel. Höhe der Raststätte Baden-Baden. Habt ihr auch noch was entdeckt? Dann meldet euch gerne unter 0721 20 16 300. Danke.
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4: Stau aktuell auf der Autobahn 5 immer noch nach einem Unfall Karlsruhe in Richtung Basel. Ab dem Dreieck Karlsruhe stockt der Verkehr, plant hier mal 15 Minuten mehr ein. Auf der Autobahn 5 Karlsruhe in Richtung Heidelberg zwischen Kronau und dem Walldorfer Kreuz aktuell 25 Minuten mehr. Und dann habe ich nichts mehr. Ansonsten läuft es einigermaßen. Grötzinger Tunnel immer noch gesperrt, voraussichtlich bis Samstag.
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4: In unserem Streaming-Tipp in 10 Minuten geht es um eine witzige Serie. Da geht es um zwei Freundinnen, die sich schon gut und lange kennen und wirklich auch sehr mögen. Die eine behauptet, sie sei Buchhalterin. In Wahrheit ist sie aber Auftragskillerin. Wenn ihr solche Geschichten mögt, dann bleibt dran. Dann hat Carlotta nämlich genau die richtige Serie für euch. 17:45.

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1: In der neuen Serie Ride or Die auf Amazon Prime geht es um zwei Frauen, die unterschiedlicher nicht sein könnten. Aber es klingt spannend. Carlotta, erzähl mal.
2: Also an sich kennen die beiden sich schon ewig. Debbie, gespielt von Octavia Spencer, und Judith, gespielt von Hannah Waddingham. Debbie glaubt allerdings, ihre beste Freundin arbeite ganz unspektakulär als Buchhalterin. Tatsächlich ist Judith eine internationale Auftragskillerin. Als bei einem Einsatz einiges schiefläuft, müssen die beiden gemeinsam verschwinden. Und daraus wird eine ziemlich wilde Flucht quer durch Europa. Die Serie lebt vor allem von diesem ungleichen Duo. Judith ist selbstbewusst, kampferprobt, ja, und räumt Hindernisse notfalls auch mal mit den Fäusten aus dem Weg. Debbie ist von der ganzen Sache natürlich erstmal komplett überfordert, lässt sich aber auch nicht einfach herumschubsen. Dazu kommt trockener Humor, viel Action, und wir sehen da eine Freundschaft, die auf die Probe gestellt wird. Erinnert mich so ein bisschen an Kindsköpfe, vielleicht gepaart mit Ocean's 11. Spannend und lustig zugleich.
1: So, und jetzt noch ein kleiner Fun Fact: Ride or Die heißt nicht etwa reiten oder sterben, wie ich immer mein Leben lang gedacht habe, sondern das ist ein englischer Slang-Begriff, und Ride or Die steht für absolute bedingungslose Loyalität. Also Ride or Die beschreibt eine Person, die selbst in den schwierigsten Zeiten bedingungslos zu dir steht. Siehst du, haben wir wieder was gelernt. Die Serie gibt's bei Amazon Prime und hat 8 Folgen. Eine Folge dauert circa 50 Minuten.
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0: Einmal ein Milchautomat ist vor Dieben sicher. In Klosterreichenbach im Kreis Freudenstadt haben Unbekannte den Milchautomaten in der Murktalstraße aufgebrochen und das Bargeld rausgeklaut. Wie viel Beute sie gemacht haben, ist nicht bekannt.
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0: Was ein Jubel gestern Abend. Spanien steht im WM-Finale und heute wird der Gegner gesucht. Im zweiten Halbfinale trifft Argentinien auf England. Lionel Messi gegen Harry Kane, könnte man sagen. 17 Tore haben die Argentinier bisher bei der WM schon erzielt. Allein 8 davon gehen auf das Konto von Messi. Lange nicht mehr hat ein Spieler eine Mannschaft so durch ein Turnier getragen wie der mittlerweile 39 Jahre alte Superstar. Im Jahr 86, da war das ähnlich. Auch damals wurden die Argentinier von einem Mann mit der Rückennummer 10 durchs Turnier getragen. Sein Name Diego Armando Maradona. Er führte die Argentinier 86 zum Titel. Und wer an diese WM vor 40 Jahren zurückdenkt, der denkt vor allem an das Viertelfinale. Da ging es nämlich auch gegen England. Es war ein legendäres Spiel, als Diego Maradona mit der Hand Gottes den Ball ins englische Tor beförderte. Argentinien siegte am Ende 2:1 und wurde wenig später Weltmeister. Mal schauen, wie es Messi und Co. heute Abend ergeht. Ihr könnt euch das WM-Halbfinale Argentinien gegen England heute ab 21 Uhr live im Ersten anschauen.
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3: Ab Samstag ist die große Hitzewelle dann endlich erstmal wieder vorbei. Dann maximal nur noch 27 Grad und auch in den folgenden Tagen ungefähr ähnliche Temperaturen. Aber weiterhin sehr freundliches Sommerwetter mit viel Sonne, kaum Wolken und auch kein Regen. Nachts liegen die Werte dann zwischen 17 und 13 Grad.
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3: Aktuell haben wir 2 Blitzer in Pforzheim, einmal in der Anselmstraße und einmal auf der Rotplatte. Dann noch in Waldbronn in der Talstraße und auf der Autobahn 5 Karlsruhe Richtung Basel, Höhe der Raststätte Baden-Baden. Habt ihr auch noch Blitzer entdeckt? Möchtet ihr andere warnen? Dann ruft uns an oder schickt eine WhatsApp an die 0721 20 16 300.
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3: Um kurz nach 6:30 gibt es noch 2 Meldungen. Einmal auf der Autobahn 5 Karlsruhe in Richtung Basel. Zwischen dem Dreieck Karlsruhe und Karlsruhe Süd braucht ihr 15 Minuten länger. Und auf der Autobahn 5 Karlsruhe in Richtung Heidelberg zwischen Krona und dem Waldorfer Kreuz, da sind wir noch bei 20 Minuten mehr.
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3: Ja, in gut 2,5 Stunden geht's los. Das zweite Halbfinale Argentinien gegen England. Und dieses Spiel wird ja in Amerika als Hochrisikospiel eingestuft. Warum die Sicherheitsvorkehrungen hier verschärft wurden, warum das ein Hochrisikospiel sein soll, das versuchen wir gleich mal herauszufinden. Und zwar in 10 Minuten machen wir das. Nach Musik von Lil Nas X und

0: ist die neue Welle am Mittwochabend. Ja, in etwas mehr als 2 Stunden geht's los. Das zweite Halbfinale der Fußball-WM wird angepfiffen. England gegen Argentinien, das ja tatsächlich von den amerikanischen Sicherheitskräften als Hochrisikospiel eingestuft wird. Warum das so ist, erklärt uns jetzt Kollege Thomas Thonfeld von der dpa. Ihr seid hier bei der neuen Welle am Mittwochnachmittag. Heute Abend geht's weiter in der Fußball-Weltmeisterschaft. Heute Abend das zweite Halbfinale England gegen Argentinien. Und das wird ja von den amerikanischen Sicherheitskräften tatsächlich sogar als Hochsicherheitsspiel eingestuft, diese Begegnung. Thomas Thonfeld von der dpa, erklär uns mal bitte, warum ist das denn so? Wo ist denn da das Problem?
1: Na, zum einen fühlen sich die Engländer auch 40 Jahre danach immer noch durch das legendäre Handtor von Diego Maradona im WM-Viertelfinale von 1986 betrogen. Der Argentinier meinte hinterher ja, es sei die Hand Gottes gewesen, die den Ball ins englische Tor befördert habe. Zum anderen haben die beiden Länder ja 1982 einen Krieg um die Falklandinseln geführt. Und diese Gemengelage führt dazu, dass sich die Fangruppen jetzt nicht gerade vor gegenseitiger Zuneigung überschlagen.
0: Was ich mich gerade frage, wenn Thomas Tuchel mit der englischen Nationalmannschaft Weltmeister wird, kriegt er dann eigentlich auch so einen eigenen Empfang in Frankfurt, hier vor dem Römer? Darf der dann auf dem Rathausbalkon stehen und sich ins Goldene Buch der Stadt eintragen? Heute Abend ab 21 Uhr schauen wir mal, ob er es bis ins Finale schafft.
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0: In der nächsten halben Stunde kriegt ihr hier im Radio das Remake von Insomnia. Bebe Rexha zusammen mit der Originalband aus den 90ern, zusammen mit Faithless, eine neue Version aufgenommen, heißt jetzt New Religion. Und es war gar nicht so leicht, das zu machen, hiervon einfach eine neue Version aufzunehmen, weil Bebe Rexha wollte natürlich mit den Originalaufnahmen arbeiten, aber weil das Lied eben damals in den 90ern gemacht wurde, waren diese Originalaufnahmen nicht irgendwie auf einer Festplatte in irgendeinem Studio, sondern die waren noch auf Band. Und man musste erst mal suchen, wo das denn überhaupt ist, dieses Band, in welchem Studio das mittlerweile gelagert wird. Und deswegen hat es ein paar Jahre gedauert, bis Bebe Rexha da alle Genehmigungen und auch alle Original-Tonbänder beisammen hatte. Aber man kann sagen, haben sie gut gemacht. Der Song funktioniert auch in dieser neuen Version richtig gut. Ihr hört ihn gleich.
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11: Ich bin Thomas Brock. Bundeskanzler Merz sieht die schwarz-rote Koalition vor der Sommerpause auf Kurs. Bei seiner traditionellen Sommerpressekonferenz zog er eine weitgehend positive Bilanz der Regierungsarbeit.
12: Merz sagte, die Koalition habe ihren Arbeitsrhythmus gefunden und zuletzt wichtige Vorhaben wie die Reform der gesetzlichen Krankenversicherung auf den Weg gebracht. Für die Landtagswahlen im September zeigte er sich optimistisch und bekräftigte, dass die CDU weder mit der AfD noch mit der Linken zusammenarbeiten werde. Eine Reform der Schuldenbremse hält der Kanzler in dieser Wahlperiode dagegen für kaum noch erreichbar. Die geplanten Kürzungen beim Unterhaltsvorschuss verteidigte er, kündigte aber weitere Beratungen dazu in der Koalition an. Thomas Bleskin, Nachrichtenredaktion.
11: Die Bundesregierung hat eine lange Liste von Maßnahmen zum Bürokratieabbau beschlossen. Vieles davon betrifft den Straßenverkehr. So soll es einfachere Regelungen für Taxiunternehmen geben. Regionale Lkw-Fahrverbote an Feiertagen wie Fronleichnam werden gestrichen. Außerdem reicht künftig das Kennzeichen von E-Autos aus, um in Umweltzonen in Innenstädten fahren zu dürfen. Eine grüne Plakette muss nicht mehr an die Scheibe geklebt werden. Bei der Fußball-WM steht am Abend das zweite Halbfinale auf dem Programm. Gesucht wird der Endspielgegner von Spanien. In Atlanta trifft England ab 21 Uhr auf Titelverteidiger Argentinien.
13: Gegen Titelverteidiger Argentinien geht es für England um mehr als nur Fußball. Die Rivalität beider Nationen ist politisch vom Falklandkrieg geprägt, sportlich vom WM-Viertelfinale 1986 mit der berühmten Hand Gottes. Damals erzielte Diego Maradona für Argentinien ein irreguläres Tor mit der Hand. England-Trainer Thomas Tuchel spricht von einer der größten Rivalitäten im Weltfußball. Nach dem mühevollen Sieg gegen Norwegen muss sich das Team um Bayern-Star Harry Kane und Real Madrids Jude Bellingham gegen Lionel Messi und Co. steigern, um das Endspiel gegen Spanien zu erreichen. Aus London, Philipp Detlefs.
11: Sören Währenskjold hat die 11. Etappe der Tour de France gewonnen. Der Norweger siegte im Massensprint in Nevers in der Mitte Frankreichs. Pascal Ackermann kam als bester Deutscher auf Rang 10. In der Gesamtwertung änderte sich nichts. Der Slowene Tadej Pogacar führt weiter mit gut 3,5 Minuten vor seinem dänischen Rivalen Jonas Vingegaard. Florian Lipowitz liegt auf Rang 6.
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0: Ab Samstag ist die große Hitzewelle dann endlich erstmal wieder vorbei. Dann maximal nur noch 27 Grad und auch in den folgenden Tagen ungefähr ähnliche Temperaturen. Aber weiterhin sehr freundliches Sommerwetter mit viel Sonne, kaum Wolken und auch kein Regen. Nachts liegen die Werte dann zwischen 17 und 13 Grad.
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0: Aktuell haben wir 2 Blitzer in Pforzheim, einmal in der Anselmstraße und einmal auf der Rotplatte. Dann noch in Waldbronn in der Talstraße und auf der Autobahn 5 Karlsruhe Richtung Basel, Höhe der Raststätte Baden-Baden. Habt ihr auch noch Blitzer entdeckt? Möchtet ihr andere warnen? Dann ruft uns an oder schickt eine WhatsApp an die 0721 20 16 300.
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0: Um 19:03 haben wir noch ein bisschen Stau auf der Autobahn 5 und zwar 2 Meldungen sind hier sogar noch. Einmal Karlsruhe in Richtung Basel zwischen der Abfahrt Karlsruhe-Ettlingen-Rüppur und Karlsruhe-Süd, ja, so ein bisschen hinter Karlsruhe-Süd ist das noch. Da stockt der Verkehr, ihr braucht 10 Minuten länger und dann in der Gegenrichtung von Karlsruhe nach Heidelberg zwischen Kronau und dem Waldorfer Kreuz aktuell 10 Minuten mehr. Aber das soll es dann auch gewesen sein. Überall sonst scheint es einigermaßen zu laufen. Fahrt vorsichtig und kommt gut an.
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0: Gleich hören wir wieder Musik von Bruno Mars, denn der ist ja unser Lieblingsmensch in dieser Woche. Und wir schauen auf seine Karriere, auf seinen Werdegang. Ganz am Anfang hat er gar nicht Songs für sich selber geschrieben, sondern erstmal für andere Musikerinnen und Musiker. Unter anderem auch für Flo Rida. Das war so der erste richtig große Erfolg für Bruno Mars. Welcher Song das war, das besprechen wir ausführlich. In circa 10 Minuten um 19:15 Uhr, wenn hier wieder der Lieblingsmensch angesagt ist. Vorher Linkin Park.

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1: Ach, in dieser Woche erzählt uns Carlotta alles, was sie über Bruno Mars weiß, beziehungsweise Peter Jean Hernandez, so heißt er ja mit richtigem Namen. Und er hat sich den Namen Mars, den Nachnamen Mars gegeben, weil man ihm als Kind immer gesagt hat, er sei wohl nicht von dieser Welt.
2: Ja.
1: Und da hat er gedacht, gut, dann komme ich halt vom Mars.
2: So schön.
1: Finde ich eine schöne Geschichte. Du hast gestern auch erzählt, dass er nach der Schule von Hawaii nach L.A. gezogen ist. Wie kam denn dort seine Karriere dann ins Rollen?
2: Ja, also es hat wirklich sehr langsam angefangen. Erstmal war er arbeitslos und hat sich als DJ versucht. Das hat aber nicht so gut geklappt. Dann hat er mit dem Management von Will.i.am verhandelt. Die wollten ihn aber auch nicht. Schließlich bekam er einen Plattenvertrag beim legendären Motown-Label. Aber nach einem ereignislosen Jahr wurde er auch dort wieder gefeuert. Dann begann er Songs für andere zu schreiben und konnte so ein bisschen Fuß fassen im Musikbusiness. Zum ersten Mal floss auch ein bisschen Kohle. Er lernte viel über Songwriting in der Popmusik und wurde auch immer besser im Schreiben. Er schrieb Songs für Sean Paul, für Brandy, für Adam Levine und auch für Flo Rida. Und hier landete er seinen ersten Hit. Ride Round. Zum ersten Mal wurde ihm klar, was es bedeuten kann, wirklich erfolgreich zu sein. Er hat zum ersten Mal geschnallt, welche Tore sich öffnen können, wenn man Erfolg hat. Und genau da hat er dann weitergemacht.
1: Dann würde ich vorschlagen, hören wir uns doch diesen Song mal an aus dem Jahr 2009. Flo Rida und Kesha, Ride Round.

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4: Mit Svenja Sommer, schönen guten Tag. Autofahrer im Karlsruher Osten brauchen noch etwas länger Geduld, beziehungsweise wichtig ist, dass ihr mehr Zeit einplant. Der Grötzinger Tunnel bleibt nämlich noch bis Freitag gesperrt. Am Samstag soll der B10-Tunnel wieder öffnen. Am Montagabend hatte ein Auto im Tunnel gebrannt und die Schäden müssen noch repariert werden. Erstmal provisorisch, die Hauptreparatur ist erst im August geplant. Das heißt, so lange müssen alle Pendler aus Pfinstal die Ortsdurchfahrt Augustenburgstraße nehmen. Stau ist also inklusive Freitag vorprogrammiert. Und Vorsicht, dort ist auch eine Schule, also bitte achtet auf die Kinder. Und wöchentlich grüßt das Murmeltier. Es gibt mal wieder eine neue Baustelle auf der B36. Plant also bestenfalls auch hier mehr Zeit ein. Seit heute werden die Sanierungsarbeiten bei Rheinstetten fortgesetzt. Und zwar wird die Strecke zwischen Shell-Tankstelle und Durmersheim Nord in Richtung Rastatt erneuert. Die Bauarbeiten dauern bis Mitte August. 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
6: Ab Samstag ist die große Hitzewelle dann endlich erstmal wieder vorbei. Dann maximal nur noch 27 Grad und auch in den folgenden Tagen ungefähr ähnliche Temperaturen. Aber weiterhin sehr freundliches Sommerwetter mit viel Sonne, kaum Wolken und auch kein Regen. Nachts liegen die Werte dann zwischen 17 und 13 Grad.
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6: Heute vor 7 Jahren war Ursula von der Leyen in den Schlagzeilen. Sie hat nämlich die Weichen ihrer politischen Karriere neu gestellt und das war auch nicht ganz ohne Risiko. Was sie damals gemacht hat, darum geht's gleich in 10 Minuten in unserer Chartzeitreise. Und dann hören wir auch noch einen Song, der heute vor 7 Jahren neu auf Platz 1 der deutschen Charts stand und am Ende sogar der Sommerhit des Jahres wurde.

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1: Heute der 15. Juli 2019.
2: In Berlin und Brüssel bewegt sich an diesem Tag einiges. Ursula von der Leyen kündigt an diesem Tag ihren Rücktritt als Bundesverteidigungsministerin an. Der Grund, sie möchte einen Tag später zur Präsidentin der EU-Kommission gewählt werden. Ob das klappt, kann man an diesem Tag noch nicht sagen. In Deutschland unterstützen viele aber ihre Entscheidung. In der Tagesschau kommt auch der Grünen-Politiker Tobias Lindner aus der Südpfalz zu Wort.
3: Es ist gut, dass Ursula von der Leyen jetzt wenigstens für die Soldatinnen und Soldaten der Bundeswehr Klarheit schafft und natürlich damit auch klarstellt, dass das Verteidigungsministerium für sie kein Plan B ist, wenn in Brüssel die Wahl schiefgehen sollte.
2: Heute wissen wir, es klappt. Ursula von der Leyen wird knapp gewählt und übernimmt später als erste Frau die Spitze der EU-Kommission. Währenddessen sitzen viele zu Hause und warten auf das große Schnäppchen. Bei Amazon ist an diesem Tag im Jahr 2019 Prime Day. Aber viele fragen sich, wann das Päckchen denn wirklich kommt. Denn ausgerechnet jetzt streiken die Beschäftigten bei Amazon.
1: Und in den deutschen Singlecharts klingt dieser Sommer ganz heiß und verführerisch. Ganz oben stehen Shawn Mendes und Camila Cabello mit Señorita. Der Song klingt wie ein warmer Sommerabend mit Akustikgitarre, diesem Latin Groove, so ein bisschen Knistern und zwei Stimmen, die sich die ganze Zeit umkreisen. Inhaltlich geht es um Anziehung, die eigentlich nicht passieren sollte. Beide wissen, Abstand wäre vielleicht klüger, aber genau das funktioniert nicht. Und vielleicht klingt dieser Song auch deshalb so sexy, weil sich die Stimmen auch in echt verliebt haben. Camila und Shawn haben sich beim Songschreiben ineinander verguckt und waren daraufhin 2 Jahre lang ein glückliches Paar. Die Liebe hielt nur leider nicht, der Song bleibt aber in der Neue Welle Playlist. Geschrieben wurde der Song gleich von mehreren Leuten, darunter 2 Namen, die ihr gut kennt. Charlie XCX, selbst Popstar, und Benny Blanco, einer der großen Hitproduzenten und Mann von Selena Gomez. In Deutschland steht Señorita im Juli 2019 auf Platz 1 der offiziellen deutschen Singlecharts. Insgesamt bleibt der Song 6 Wochen ganz oben und hält sich 14 Wochen in den Charts. Der Nummer 1 des Tages vom 15. Juli 2019, Shawn Mendes und Camila Cabello mit Señorita.
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4: Ich bin Thomas Brock. Bundeskanzler Merz sieht die schwarz-rote Koalition gestärkt in die Sommerpause gehen. Die Koalition habe Tritt gefasst, sagte Merz in der traditionellen Sommerpressekonferenz. Die Bilanz sei positiv, die Regierung habe ihren Rhythmus gefunden und trotz mancher Kritik geliefert, etwa vor kurzem bei der Reform der gesetzlichen Krankenversicherung. Merz räumte aber auch ein, dass man noch nicht dastehe, wo er Deutschland gerne sehen wolle.
5: Wir haben viel erreicht, aber es ist noch lange nicht genug. Ich schließe dieses erste Halbjahr mit der Zuversicht ab, dass wir auch im zweiten Halbjahr gute Politik machen für Deutschland.
4: Bundeskanzler Merz. Die Bundesregierung hat eine lange Liste von Maßnahmen zum Bürokratieabbau beschlossen. Vieles davon betrifft den Straßenverkehr. So soll es einfachere Regelungen für Taxiunternehmen geben. Regionale Lkw-Fahrverbote an Feiertagen wie Fronleichnam werden gestrichen. Außerdem reicht künftig das Kennzeichen von E-Autos aus, um in Umweltzonen in Innenstädten fahren zu dürfen. Eine grüne Plakette muss nicht mehr an die Scheibe geklebt werden. Bei der Fußball-WM steht am Abend das zweite Halbfinale auf dem Programm. Gesucht wird der Endspielgegner von Spanien. In Atlanta trifft England ab 21 Uhr auf Titelverteidiger Argentinien.
6: Gegen Titelverteidiger Argentinien geht es für England um mehr als nur Fußball. Die Rivalität beider Nationen ist politisch vom Falklandkrieg geprägt, sportlich vom WM-Viertelfinale 1986 mit der berühmten Hand Gottes. Damals erzielte Diego Maradona für Argentinien ein irreguläres Tor mit der Hand. England-Trainer Thomas Tuchel spricht von einer der größten Rivalitäten im Weltfußball. Nach dem mühevollen Sieg gegen Norwegen muss sich das Team um Bayern-Star Harry Kane und Real Madrids Jude Bellingham gegen Lionel Messi und Co. steigern, um das Spiel gegen Spanien zu erreichen. Aus London, Philipp Detlefs.
4: Sören Währenskiold hat die 11. Etappe der Tour de France gewonnen. Der Norweger siegte im Massensprint in Nevers in der Mitte Frankreichs. Pascal Ackermann kam als bester Deutscher auf Rang 10. In der Gesamtwertung änderte sich nichts. Der Slowene Tadej Pogacar führt weiter mit gut 3,5 Minuten vor seinem dänischen Rivalen Jonas Vingegaard. Florian Lipowitz liegt auf Rang 6.
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8: Ab Samstag ist die große Hitzewelle dann endlich erstmal wieder vorbei, dann maximal nur noch 27 Grad und auch in den folgenden Tagen ungefähr ähnliche Temperaturen. Aber weiterhin sehr freundliches Sommerwetter mit viel Sonne, kaum Wolken und auch kein Regen. Nachts liegen die Werte dann zwischen 17 und 13 Grad.
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4: Ich bin Marco Schenk. Normalerweise rettet Klaus aus Bruchsal selbst Leben. Jetzt braucht er einen Lebensretter. Der Feuerwehrmann ist an Leukämie erkrankt. Also suchen Stadt und Feuerwehr Bruchsal am Samstag einen Stammzellenspender für Klaus.
5: Anfang Juni haben wir die Mitteilung bekommen, dass ein Feuerwehrkamerad von uns und auch eben städtischer Mitarbeiter leider an Leukämie erkrankt ist. Und da war es dann natürlich für uns keine Frage, dass wir alle Hebel in Bewegung setzen. Deswegen war für uns auch gleich klar, dass wir uns da mit der DKMS in Verbindung setzen. Und da ist dann eben auch die Aktion entstanden. Also die DKMS, so wie wir das jetzt kennengelernt haben, die machen keine halben Sachen.
4: So der Feuerwehrkommandant David Winch. Also lasst euch bei der DKMS registrieren am Samstag ab 12 Uhr im Feuerwehrhaus Bruchsal. Kaum war der Weizen aufgeladen, da lag er auch schon auf der Straße. In Neulingen-Göbrichen im Enzkreis ist der Anhänger eines Traktors umgekippt. Der hatte tonnenweise Weizenkörner geladen, die dann alle auf der Straße lagen. Dummerweise ist die Ortsdurchfahrt Neulingen-Göbrichen derzeit wegen der Bauarbeiten in Bauschlott die Umleitungsstrecke für die gesperrte B294. Am Dienstagabend gab es also eine Vollsperrung auf der Umleitungsstrecke.
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1: Ich bin Thomas Brock. Bundeskanzler Merz hat den eingeschlagenen Reformkurs der schwarz-roten Bundesregierung herausgestellt und setzt auf gemeinsame weitere Vorhaben. Die Koalition habe Tritt gefasst, sagte Merz heute bei seiner Sommerpressekonferenz in Berlin.
2: Merz sagte, die Koalition habe ihren Arbeitsrhythmus gefunden und zuletzt wichtige Vorhaben wie die Reform der gesetzlichen Krankenversicherung auf den Weg gebracht. Für die Landtagswahlen im September zeigte er sich optimistisch und bekräftigte, dass die CDU weder mit der AfD noch mit der Linken zusammenarbeiten werde. Eine Reform der Schuldenbremse hält der Kanzler in dieser Wahlperiode dagegen für kaum noch erreichbar. Die geplanten Kürzungen beim Unterhaltsvorschuss verteidigte er, kündigte aber weitere Beratungen dazu in der Koalition an. Thomas Bleskin, Nachrichtenredaktion.
1: Die Bundesregierung hat eine lange Liste von Maßnahmen zum Bürokratieabbau beschlossen. Vieles davon betrifft den Straßenverkehr. So soll es einfachere Regelungen für Taxiunternehmen geben. Regionale Lkw-Fahrverbote an Feiertagen wie Fronleichnam werden gestrichen. Außerdem reicht künftig das Kennzeichen von E-Autos aus, um in Umweltzonen in Innenstädten fahren zu dürfen. Eine grüne Plakette muss nicht mehr an die Scheibe geklebt werden. Künftig sollen alle Vierjährigen in Deutschland vor der Schule zum Sprachtest. Das geht aus dem Entwurf eines neuen Kita-Gesetzes hervor, der deutschen Presseagentur vorliegt. Ministerin Prien will damit die Bildungschancen aller Kinder angleichen.
3: Mehr Kinder in öffentlicher Betreuung, möglichst früh Bescheid wissen, wenn es Probleme gibt und rechtzeitig auf diese Probleme reagieren. Das ist der Kern des Gesetzes, den die Bildungsministerin im Kopf hat. Die Tests sollen auch Vierjährige absolvieren, die nicht in der Kita sind. Grundgedanke dabei ist, dass Kinder nur mit ausreichenden Sprachkenntnissen in der Grundschule dem Unterricht folgen können. Tanja Wagner, Nachrichtenredaktion.
1: Mit zahlreichen Gedenkveranstaltungen hat die Türkei an den Putschversuch gegen die Regierung von Präsident Erdogan vor 10 Jahren erinnert. In Istanbul nahmen Tausende an einem Marsch über die erste Brücke über die Meerenge Bosporus teil. Dort hatten sich am 15. Juli 2016 Putschisten und regierungstreue Sicherheitskräfte schwere Gefechte geliefert. Es gab an dem Tag insgesamt mehr als 250 Todesopfer und mehr als 2000 Verletzte. Der Aufstand wurde schließlich niedergeschlagen.
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5: Ab Samstag ist die große Hitzewelle dann endlich erstmal wieder vorbei. Dann maximal nur noch 27 Grad und auch in den folgenden Tagen ungefähr ähnliche Temperaturen. Aber weiterhin sehr freundliches Sommerwetter mit viel Sonne, kaum Wolken und auch kein Regen. Nachts liegen die Werte dann zwischen 17 und 13 Grad.
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3: Ich bin Marco Schenk. Autofahrer im Karlsruher Osten brauchen wohl noch etwas länger Geduld, beziehungsweise wichtig ist, dass ihr mehr Zeit einplant. Der Grötzinger Tunnel bleibt noch bis Freitag gesperrt. Am Samstag soll der B10-Tunnel wieder öffnen. Am Montagabend hat ein Auto im Tunnel gebrannt und die Schäden müssen noch repariert werden. Erstmal provisorisch. Die Hauptreparatur ist erst im August geplant. Das heißt, so lange müssen alle Pendler noch repariert werden. Das heißt, so lange müssen alle Pendler aus Pfinz

0: Bis Mitte August. Eine Umleitung ist ausgeschildert.
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3: Ab Samstag ist die große Hitzewelle dann endlich erstmal wieder vorbei, dann maximal nur noch 27 Grad und auch in den folgenden Tagen ungefähr ähnliche Temperaturen. Aber weiterhin sehr freundliches Sommerwetter mit viel Sonne, kaum Wolken und auch kein Regen. Nachts liegen die Werte dann zwischen 17 und 13 Grad.
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3: Ich bin Diana Kramer. Die Bundesregierung hat weitere Schritte zum Abbau der Bürokratie beschlossen. Das Kabinett einigte sich unter anderem darauf, etliche Dokumentationspflichten für Firmen abzuschaffen. In Arztpraxen soll die elektronische Überweisung eingeführt werden und bei Verkehrsbauvorhaben sollen Verfahren vereinfacht werden.
4: Rund 600 Millionen Euro jährlich will die Bundesregierung einsparen, indem bürokratische Verpflichtungen für Bürger und Firmen abgeschafft werden. Beispielsweise sollen sich Halter von E-Autos künftig nicht mehr um eine grüne Umweltplakette kümmern müssen. Der Pflichttermin beim Jobcenter soll auch digital per Videoschalte möglich sein. Auch elektronische Arztüberweisungen sind geplant. Und die Bundesregierung will Fahrverbote für Lkw an Feiertagen wie Fronleichnam, Allerheiligen oder dem Reformationstag aufheben. Tanja Wagner, Nachrichtenredaktion.
3: Bundeskanzler Friedrich Merz sieht die schwarz-rote Koalition gestärkt in die Sommerpause gehen. Die Koalition habe Tritt gefasst, sagte Merz in der traditionellen Sommerpressekonferenz in Berlin. Die Regierung habe ihren Rhythmus gefunden und trotz mancher Kritik geliefert, etwa bei der Reform der gesetzlichen Krankenversicherung. Merz räumte aber auch ein, dass man noch nicht dastehe, wo er Deutschland gerne sehen wolle. Wer in einer der Krisenbranchen arbeitet und noch fest in seinem Job ist, tut sich oft schwer, gleichzeitig etwas Neues zu suchen. Die Regierung will hier nun neue Möglichkeiten schaffen und hat grünes Licht für einen Gesetzentwurf zur Job-to-Job-Erprobung gegeben.
5: Die Job-to-Job-Erprobung ist nicht für jeden gedacht, sondern konkret für diejenigen, deren Anstellung absehbar enden wird, weil zum Beispiel der Betrieb 200 Stellen bis in 2 Jahren abbauen wird. Um im Anschluss möglichst ohne Lücke einen neuen Job zu haben, sollen sich Arbeitnehmer künftig ein paar Wochen in anderen Firmen vorstellen und umschauen können, in Absprache mit dem Noch-Arbeitgeber. Während der Erprobung würde sich dann auch klären, ob ich vielleicht noch eine Weiterbildung benötige. Aus Berlin, Lea Matschulat.
3: Lustige Episode vor dem Halbfinalkracher heute bei der Fußball-WM. Schon vor Anpfiff haben sich England und Argentinien das erste Duell geliefert, und zwar auf der Straße. Bei der Anfahrt zum WM-Stadion in Atlanta war der Mannschaftsbus der Argentinier eher gemächlich unterwegs und wurde kurzerhand vom Bus der Engländer überholt. Pünktlich im Stadion waren beide Teams.
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6: Ab Samstag ist die große Hitzewelle dann endlich erstmal wieder vorbei. Dann maximal nur noch 27 Grad und auch in den folgenden Tagen ungefähr ähnliche Temperaturen. Aber weiterhin sehr freundliches Sommerwetter mit viel Sonne, kaum Wolken und auch kein Regen. Nachts liegen die Werte dann zwischen 17 und 13 Grad.
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3: Ich bin Marco Schenk. Normalerweise rettet Klaus aus Bruchsal selbst Leben. Jetzt braucht er einen Lebensretter. Der Feuerwehrmann ist an Leukämie erkrankt. Also suchen Stadt und Feuerwehr Bruchsal am Samstag einen Stammzellenspender für Klaus.
4: Anfang Juni haben wir die Mitteilung bekommen, dass ein Feuerwehrkamerad von uns und auch eben städtischer Mitarbeiter leider an Leukämie erkrankt ist. Und da war es dann natürlich für uns keine Frage, dass wir alle Hebel in Bewegung setzen. Deswegen war für uns auch gleich klar, dass wir uns da mit der DKMS in Verbindung setzen. Und da ist dann eben auch die Aktion entstanden. Also die DKMS, so wie wir das jetzt kennengelernt haben, die machen keine halben Sachen.
3: So der Feuerwehrkommandant David Winch. Also lasst euch bei der DKMS registrieren am Samstag ab 12 Uhr im Feuerwehrhaus Bruchsal. Kaum war der Weizen aufgeladen, da lag er auch schon auf der Straße. In Neulingen-Göbrichen im Enzkreis ist der Anhänger eines Traktors umgekippt. Der hatte tonnenweise Weizenkörner geladen, die dann alle auf der Straße lagen. Dummerweise ist die Ortsdurchfahrt Neulingen-Göbrichen derzeit wegen der Bauarbeiten in Bauschlott die Umleitungsstrecke für die gesperrte B294. Am Dienstagabend gab es also eine Vollsperrung auf der Umleitungsstrecke.
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5: Ab Samstag ist die große Hitzewelle dann endlich erstmal wieder vorbei. Dann maximal nur noch 27 Grad und auch in den folgenden Tagen ungefähr ähnliche Temperaturen. Aber weiterhin sehr freundliches Sommerwetter mit viel Sonne, kaum Wolken und auch kein Regen. Nachts liegen die Werte dann zwischen 17 und 13 Grad.
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1: Ich bin Diana Kramer. Die Koalition hat Tritt gefasst. Das war die zentrale Botschaft des Bundeskanzlers bei seiner Sommerpressekonferenz in Berlin. Der Frage nach Fehlern wich Friedrich Merz dabei aus. Nach Protest der SPD gegen Einschnitte beim Unterhaltsvorschuss für Alleinerziehende gibt sich der Kanzler allerdings gesprächsbereit.
2: Es ist ein Schlag ins Gesicht für Alleinerziehende. Der Unterhaltsvorschuss soll nur noch für Kinder bis 16 gelten, nicht mehr wie bisher bis 18. Für Alleinerziehende, deren Partner sich ohnehin drücken, ist der Wegfall von knapp 400 Euro schlicht eine Katastrophe. Das geht so gar nicht, heißt es von der SPD. Merz dagegen sagt, die Kosten für diese Leistung hätten sich binnen 8 Jahren vervierfacht. Angesichts der akuten Finanznot der Kommunen sei das auf Dauer nicht tragbar. Auch könnten 16-Jährige ja schon arbeiten gehen. Tanja Wagner, Nachrichtenredaktion.
1: Die Bundesregierung hat mehrere Maßnahmen zum Bürokratieabbau beschlossen. Vieles davon betrifft den Straßenverkehr. So soll es einfachere Regelungen für Taxiunternehmen geben. Regionale Lkw-Fahrverbote an Feiertagen wie Fronleichnam werden gestrichen. Und E-Autos brauchen künftig beim Befahren von Umweltzonen in Innenstädten keine grüne Plakette mehr. Tanken wird immer teurer. Vor allem Diesel hat sich auf Wochensicht massiv verteuert. Laut ADAC liegt der Preis im bundesweiten Durchschnitt inzwischen bei 2,07 Euro. Grund dafür ist die neue Eskalation zwischen den USA und dem Iran. US-Präsident Donald Trump droht Teheran erneut mit Angriffen auf die zivile Infrastruktur des Landes.
3: Schwere Bombardierung von Brücken und Kraftwerken im Iran, damit droht Trump schon seit Monaten. Der Iran reagiert mit Raketen und Drohnen auf Ziele in der Golfregion und Jordanien. In einer Krisensitzung erörterte Trump eine massiv verschärfte Offensive. Irans Revolutionsgarden drohen mit einer Blockade aller Öl- und Erdgasexporte. Tina Eck, USA.
1: Bei einem Angriff auf offener Straße in Trier ist ein Student getötet worden. Der 22-Jährige wurde laut Polizei von einem Gleichaltrigen mit einem Messer angegriffen. Er starb noch vor Ort. Der Tatverdächtige, ein Afghane, war zunächst geflüchtet, konnte aber festgenommen werden. Die Hintergründe sind noch unklar.
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5: Ab Samstag ist die große Hitzewelle dann endlich erstmal wieder vorbei. Dann maximal nur noch 27 Grad und auch in den folgenden Tagen ungefähr ähnliche Temperaturen. Aber weiterhin sehr freundliches Sommerwetter mit viel Sonne, kaum Wolken und auch kein Regen. Nachts liegen die Werte dann zwischen 17 und 13 Grad.
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2: Ich bin Marco Schenk. Autofahrer im Karlsruher Osten brauchen wohl noch etwas länger Geduld, beziehungsweise wichtig ist, dass ihr mehr Zeit einplant. Der Grötzinger Tunnel bleibt noch bis Freitag gesperrt. Am Samstag soll der B10-Tunnel wieder öffnen. Am Montagabend hat ein Auto im Tunnel gebrannt und die Schäden müssen noch repariert werden, erstmal provisorisch. Die Hauptreparatur ist erst im August geplant. Das heißt, so lange müssen alle Pendler aus Pfinstal die Ortsdurchfahrt Augustenburgstraße nehmen. Stau ist also bis inklusive Freitag vorprogrammiert. Und Vorsicht, dort ist eine Schule. Bitte achtet dort auf die Kinder. Und wöchentlich grüßt das Murmeltier. Es gibt mal wieder eine neue Baustelle auf der B36, plant also bestenfalls schon mal dort mehr Zeit ein. Seit Mittwoch werden die Sanierungsarbeiten bei Rheinstetten fortgesetzt. Und zwar wird die Strecke zwischen Schelltankstelle und Durmersheim Nord in Richtung Rastatt erneuert. Die Bauarbeiten dauern bis Mitte August. Eine Umleitung ist ausgeschildert.
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2: Die Bauarbeiten dauern bis Mitte August. Eine Umleitung ist ausgeschildert.
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2: Ich bin Diana Kramer. Titelverteidiger Argentinien steht erneut im Endspiel der Fußball-WM. Die Südamerikaner um Superstar Lionel Messi bezwangen im Halbfinale England mit 2:1. Argentinien trifft damit am Sonntag im Kampf um den vierten WM-Titel auf Europameister Spanien. Bundeskanzler Friedrich Merz sieht die schwarz-rote Koalition vor der Sommerpause auf Kurs. Bei seiner traditionellen Sommerpressekonferenz in Berlin zog er eine weitgehend positive Bilanz der Regierungsarbeit.
3: Die Bundesregierung hat ihren Rhythmus gefunden, trotz mancher Kritik. Wir haben geliefert und wir haben die Dimension der Aufgaben, die vor uns stehen, erkannt. Ich bin und bleibe zuversichtlich, dass es uns gelingt, in den drei Ländern, vor allen Dingen in Sachsen-Anhalt und in Mecklenburg-Vorpommern, zu verhindern, dass es hier eine Mehrheit der AfD nach Mandaten in den jeweiligen Landesparlamenten gibt.
2: Kanzler Merz räumte aber auch ein, dass man trotz vieler angestoßener Reformen noch nicht dastehe, wo er Deutschland gern sehen wolle. Beim Heizungstausch haben Wärmepumpen fossile Heizkessel überholt. Im vergangenen Jahr waren die Geräte in deutschen Wohngebäuden erstmals die am häufigsten eingebaute Heizungsart. Das zeigt eine Auswertung des Instituts der deutschen Wirtschaft.
4: Die IW-Experten sprechen von einer Trendwende. Wer mit einer Wärmepumpe heize, zahle derzeit die niedrigsten Heizkosten. Auch könnten die meisten Geräte im Winter heizen und im Sommer kühlen, ein unschlagbarer Vorteil. Trotz der Sparmaßnahmen der Bundesregierung sehen die Wirtschaftsfachleute die Wärmepumpe weiter auf dem Vormarsch. In den nächsten Jahren wird es den Regierungsplänen zufolge allerdings weniger Zuschüsse geben. Bisher ist beim Umstieg eine Förderung bis zu 70% möglich. Bis 2030 soll der Betrag schrittweise um mehrere tausend Euro sinken. Tanja Wagner, Nachrichtenredaktion.
2: Das US-Militär hat nach eigenen Angaben die zweite Angriffswelle des Tages gegen den Iran gestartet. Diese habe am Nachmittag US-Ostküstenzeit begonnen, teilte das für die Region zuständige Kommando des US-Militärs auf der Plattform X mit. Die regierungsnahe iranische Nachrichtenagentur MEA berichtete von Explosionen und Angriffen in mehreren Regionen des Landes. US-Präsident Donald Trump hatte dem Iran jüngst einmal mehr mit Angriffen auf zivile Infrastruktur gedroht.
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5: Ab Samstag ist die große Hitzewelle dann endlich erstmal wieder vorbei. Dann maximal nur noch 27 Grad und auch in den folgenden Tagen ungefähr ähnliche Temperaturen. Aber weiterhin sehr freundliches Sommerwetter mit viel Sonne, kaum Wolken und auch kein Regen. Nachts liegen die Werte dann zwischen 17 und 13 Grad.
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3: Ich bin Marco Schenk. Normalerweise rettet Klaus aus Bruchsal selbst Leben. Jetzt braucht er einen Lebensretter. Der Feuerwehrmann ist an Leukämie erkrankt. Also suchen Stadt und Feuerwehr Bruchsal am Samstag einen Stammzellenspender für Klaus.
4: Anfang Juni haben wir die Mitteilung bekommen, dass ein Feuerwehrkamerad von uns und auch eben städtischer Mitarbeiter leider an Leukämie erkrankt ist. Und da war es dann natürlich für uns keine Frage, dass wir alle Hebel in Bewegung setzen. Deswegen war für uns auch gleich klar, dass wir uns da mit der DKMS in Verbindung setzen. Und da ist dann eben auch die Aktion entstanden. Also die DKMS, so wie wir das jetzt kennengelernt haben, die machen keine halben Sachen.
3: So der Feuerwehrkommandant David Winch. Also lasst euch bei der DKMS registrieren am Samstag ab 12 Uhr im Feuerwehrhaus Bruchsal. Kaum war der Weizen aufgeladen, da lag er auch schon auf der Straße. In Neulingen-Göbrichen im Enzkreis ist der Anhänger eines Traktors umgekippt. Der hatte tonnenweise Weizenkörner geladen, die dann alle auf der Straße lagen. Dummerweise ist die Ortsdurchfahrt Neulingen-Göbrichen derzeit wegen der Bauarbeiten in Bauschlott die Umleitungsstrecke für die gesperrte B294. Am Dienstagabend gab es also eine Vollsperrung auf der Umleitungsstrecke.
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5: Ab Samstag ist die große Hitzewelle dann endlich erstmal wieder vorbei. Dann maximal nur noch 27 Grad und auch in den folgenden Tagen ungefähr ähnliche Temperaturen. Aber weiterhin sehr freundliches Sommerwetter mit viel Sonne, kaum Wolken und auch kein Regen. Nachts liegen die Werte dann zwischen 17 und 13 Grad.
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1: Ich bin Diana Kramer. Das Finale der Fußball-WM ist perfekt. Titelverteidiger Argentinien um Superstar Lionel Messi hat im Halbfinale England mit 2:1 besiegt. Die Argentinier treffen im Endspiel am Sonntag auf Europameister Spanien.
2: Mit einer unglaublichen Energieleistung dreht Argentinien dieses Halbfinale, in dem Anthony Gordon nach 55 Minuten zunächst Thomas Tuchels Engländer in Führung bringt. Aber danach spielt fast nur noch der Weltmeister, der England phasenweise im eigenen Strafraum einschnürt, sich Chance auf Chance erspielt und am Ende verdient siegt. Enzo Fernandes macht in der 85. Minute den Ausgleich, Lautaro Martinez in der 2. Minute der Nachspielzeit den Siegtreffer, jeweils auf Vorlage von Messi. Dem winkt jetzt am Sonntag sein 2. WM-Titel. Thomas Thonfeld, Sportredaktion.
1: Die Kritik der SPD an den Plänen von Familienministerin Karin Prien, den Unterhaltsvorschuss für Alleinerziehende zu kürzen, reißt nicht ab. Mecklenburg-Vorpommerns Ministerpräsidentin Manuela Schwesig kritisiert neben Prien auch Bundeskanzler Merz. Beide hätten die Lebenssituation von Alleinerziehenden und ihren Kindern nicht verstanden, sagte Schwesig dem Spiegel. Viele wären trotz Arbeit auf den Unterhaltsvorschuss angewiesen. Diesen übernimmt der Staat bisher bis zum 18. Geburtstag des Kindes, wenn der Partner keinen Unterhalt zahlt. Laut Familienministerin soll das künftig nur noch bis zum 16. Geburtstag gelten. Kanzler Merz hatte das mit Blick auf gestiegene Ausgaben verteidigt. Schwesig spricht von Sparmaßnahmen zulasten der Kinder. Die Bundesregierung hat weitere Schritte zum Abbau der Bürokratie beschlossen. Das Kabinett einigte sich unter anderem darauf, Dokumentationspflichten für Firmen abzuschaffen.
3: Rund 600 Millionen Euro jährlich will die Bundesregierung einsparen, indem bürokratische Verpflichtungen für Bürger und Firmen abgeschafft werden. Beispielsweise sollen sich Halter von E-Autos künftig nicht mehr um eine grüne Umweltplakette kümmern müssen. Der Pflichttermin beim Jobcenter soll auch digital per Videoschalte möglich sein. Auch elektronische Arztüberweisungen sind geplant. Tanja Wagner, Nachrichtenredaktion.
1: In Trier ist ein Student bei einem Angriff auf offener Straße getötet worden. Der 22-Jährige war laut Polizei von einem Gleichaltrigen mit einem Messer angegriffen worden. Der Tatverdächtige, ein Afghane, konnte festgenommen werden. Die Ermittlungen laufen.
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5: Ab Samstag ist die große Hitzewelle dann endlich erstmal wieder vorbei. Dann maximal nur noch 27 Grad und auch in den folgenden Tagen ungefähr ähnliche Temperaturen. Aber weiterhin sehr freundliches Sommerwetter mit viel Sonne, kaum Wolken und auch kein Regen. Nachts liegen die Werte dann zwischen 17 und 13 Grad.
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6: Heute geht's um Fußball und zwar um den KSC, um Frauenfußball. Ich freue mich, dass die Kapitänin oder Spielführerin, ich frage gleich mal, wie du das lieber hörst, Selina Hefele ist bei mir. Schön, dass es geklappt hat, Selina. Hallo.
7: Hallo, danke schön für die Einladung.
6: Und was darf ich sagen, Kapitänin, Spielführerin?
7: Ich bin da relativ flexibel, also sowohl als auch, geht beides in Ordnung.
6: Wie sagen die Mitspielerinnen?
7: Kapitän.
6: Kapitän?
7: Ja.
6: Ohne
7: unser
6: ihn.
7: Kapitän.
6: Unser Kapitän. Also gut, sag ich auch unser Kapitän.
7: Geht auch in Ordnung.
6: Ja, Selina, KSC Frauenabteilung. Ich darf sagen, ihr kommt immer weiter in den Fokus. Pokalgewinnerin, badischer Pokal, jetzt im Pokal wieder am Halbfinale. Ihr tastet so langsam euch auch ins Blickfeld der Fußballfans. Wie nimmst du es aktuell wahr? Wie ist das Bewusstsein, dass der KSC auch eine Frauenabteilung hat, die erfolgreich ist?
7: Also mittlerweile, das Bewusstsein ist in viel größer geworden. Also wir haben da deutlich eine Steigerung, die wir auch spüren, sage ich jetzt immer mal. Sowas dauert natürlich einfach auch immer seine Zeit, bis, ich sage jetzt mal, so etwas wächst. Das passiert nicht in einer Saison oder in einer halben. Da muss man auch einfach realistisch bleiben. Aber wir sind da wirklich auf einem guten Weg und es macht Spaß zu sehen, was da alles möglich ist und wie groß das Engagement ist und das Interesse auch der Leute drumherum.
6: Ja, aus der Oberliga aufgestiegen, jetzt in der Regionalliga. Man muss es erklären, Regionalliga ist die 3. Liga.
7: Genau.
6: Dann kommt schon die 2. und die 1. Liga.
7: Genau.
6: Also ihr seid schon richtig gut unterwegs. Und ja, Rückrundenstart ein bisschen holprig, aber es ging gleich. VfB Stuttgart,
7: ja.
6: Das war natürlich auch nicht das Maß aller Dinge, oder? Ja. Die sind weit oben, oder? Ja,
7: also definitiv. Mhm. Beim VfB war auch, also wir waren realistisch im Endeffekt, wir waren nicht hoffnungslos, aber dennoch auch einfach realistisch, was dieses Spiel angeht, sage ich jetzt einfach mal. Die Chance war natürlich gering, aber dennoch haben wir wirklich ein gutes Spiel gemacht. Es ging zwar 3-0 aus, aber es klingt ein bisschen höher, als es sich angefühlt hat tatsächlich. Wir waren trotzdem zufrieden mit dem Spiel. Damit können wir leben. Mit dem Spiel danach gegen Wetzlar dann eher weniger tatsächlich. Da waren eigentlich 3 Punkte auf jeden Fall ein Muss. Und sowas tut dann natürlich auch immer weh. Aber wir sind, ich sage jetzt mal, die Richtung stimmt. Wir müssen einfach weiterarbeiten und da auch dranbleiben.
6: Celine, wir wollen dich als Persönlichkeit ein bisschen besser kennenlernen. Ich habe meine 10 Fragen vorbereitet. Die kennt man und die wirst auch du beantworten müssen. Okay. Dein Sternzeichen.
7: Sternzeichen Krebs.
6: Verliebt, verlobt oder verheiratet?
7: Verliebt.
6: Und deine Lieblingsfarbe, Celine?
7: Rot.
6: Ich dachte blau-weiß, schade.
7: Tut mir leid.
6: Hast du ein Haustier?
7: Ja, Katze, 2 Katzen und ein Hund.
6: 2 Katzen und die verstehen sich, 2 Katzen und Hund, die verstehen sich miteinander?
7: Ja, schon immer. Das funktioniert von klein auf, dann ist das gar kein Problem.
6: Spannende Mischung. Welches Poster hing in deinem Jugendzimmer? War es schon Fußball?
7: Nein, es war Britney Spears.
6: Okay. Gab es ein erstes Vorbild für dich, fußballerisch oder sonst im Leben?
7: Ich erinnere mich noch an Kevin Kurani, den fand ich tatsächlich toll. Liegt auch ein bisschen an meine schwäbische Tante leider. Die hat mich da so ein bisschen auf den Trichter gebracht, aber den fand ich irgendwie toll, tatsächlich, ja.
6: Deine erste selbstgekaufte CD oder Schallplatte, Celine, was war's?
7: Ich müsste jetzt überlegen, ich glaube, das war tatsächlich Shakira, meine erste CD, die ich
6: bekommen habe. Britney Spears, Shakira, ja. Okay, ja, ich sehe schon. Welches Buch hast du zuletzt gelesen?
7: Ich glaube, das war noch in der Schule. Löcher hieß es. Sehr, sehr interessantes Buch, aber schon sehr lange her. Ich bin leider
6: nicht
7: überhaupt
6: so die Leserin.
7: Gar nicht die Leserin. Nee.
6: Musst ja viel trainieren. Ja. Dein Lieblingsurlaubsziel, Selina?
7: Spanien.
6: Und Hausmannskost oder Gourmet-Tempel? Wie bist
7: Hausmannskost.
6: Du und hast du einen Tipp für uns?
7: Ich würde sagen, so gern so ein guter Kartoffelbrei mit dem Rochebrot oder so.
6: Selina, nimm uns mit zu deiner Karriere. Frauenfußball, als du angefangen hast, war noch nicht so der Megatrend. Es wurden viele Booms versprochen. Die haben sich wieder entboomt, möchte ich mal sagen. Also immer so Up und Downs. Wie hast du es zu Beginn deiner Karriere wahrgenommen? Viele fangen ja an mit Jungs bei den Bambinis. War es bei dir auch so?
7: Ja, genau. Bei mir war es eigentlich tatsächlich sehr ähnlich. Ich habe Jungs-Bambinis gespielt im Dorf, so kennt man es. Bin dann irgendwann so, ich sage jetzt mal, zweigleisig gefahren, habe dann bei den Jungs gespielt und bin dann auch in die Mädels reingerutscht, auch bei uns ums Eck im Dorf. Ja, das hat sich dann so etabliert und irgendwann halt natürlich zu alt für die Jungs. Die Regel gab es dann natürlich irgendwann. Dann war ich irgendwann beim ASV Hagsfeld. Dann bin ich natürlich irgendwann zur TSG Hoffenheim gekommen. Und das war so der Sprung, sag ich jetzt mal, in dieses ganze Business.
6: Das war ja eine Professionalisierung, weil Hoffenheim, die haben früh, glaube ich, erkannt, was mit Frauenfußball zu machen ist.
7: Richtig, genau. Also Hoffenheim war, glaube ich, auch wirklich einer der ersten Vereine, die unheimlich viel investiert haben, auch durch den Dietmar Hopp. Da sind halt finanzielle Mittel da. Und die haben da auch richtig was ins Schwingen gebracht. Also sowohl sportlich als auch beruflich, auf verschiedene Ebenen, man kennt's. Und ja, da war richtig was los. Wir hatten unser eigenes Förderzentrum. Es war wirklich sehr wertschätzend für uns. Schon im jungen Alter und ich war wirklich noch sehr jung damals und es war schon faszinierend auch.
6: Wichtig ist dann ja, es erkennt jemand das Talent und man muss ja nebenher doch noch Ausbildung und Beruf machen und dafür braucht man eben auch Förderung und das war damals gegeben. Wie ist es bei dir damals gelaufen?
7: Genau, also bei mir war das im Endeffekt genauso. Ich bin damals dann nach der Schule, hieß es dann okay, Ausbildung oder Studium. Für mich war klar, ich mache eine Ausbildung, ich möchte einfach was arbeiten und Geld verdienen. Und ja, auch Hoffenheim hat mir dabei geholfen. Ich habe einen Ausbildungsplatz gefunden und habe dann auch in Kooperation zwischen den beiden Unternehmen sozusagen ja Freiheit gehabt auch. Wenn es halt hieß, da ist ein Training oder hier war mal ein Spiel, dann durfte man halt mal früh gehen. Man hat hier und da nachgearbeitet. Es war ein Geben und Nehmen und das hat super geklappt. Und da haben sie auch wirklich sehr viel Wert drauf gelegt, dass Schule läuft und Fußball natürlich auch. Aber wenn die Schule nicht gepasst hat, sage ich jetzt mal, dann wurde auch Maßnahme sozusagen genommen, um eben das wieder auf die richtige Spur zu bringen. Ja,
6: Selina, du sagst es schon, dir wurde geholfen, du hast über einen Partnerbetrieb dann eine Ausbildung gemacht und dann gab es in Hoffenheim auch ein Bundesligaspiel und wahrscheinlich auch bei dir so der Traum, nur vom Fußball zu leben. War das mal eine Hoffnung bei dir?
7: Das war definitiv der Plan und auch die Hoffnung, die ich hatte. Ich war da auch wirklich auf einem guten Weg. Es war ein harter Weg und man muss wirklich von Tag zu Tag arbeiten und immer dranbleiben. Ich hatte dann leider auch viel Probleme mit Verletzungen und Operationen, die dann natürlich einen immer wieder nach hinten werfen. Und irgendwann, ich hatte diese ganzen Spiele und es war wirklich eine super Erfahrung, definitiv und vor so einer Kulisse. Und damals war es wirklich um einiges kleiner noch, als es jetzt ist. Und das war schon wirklich Wahnsinn, was da so für eine Stimmung reinkommt. Aber dann aufgrund der ganzen Verletzungen musste ich dann einfach auch sagen, okay, gesundheitstechnisch muss ich einen Schritt zurücktreten, weil es wird auf Dauer leider nicht funktionieren.
6: Schritt zurück und trotzdem jetzt Leistungsträgerin, Kapitänin beim KSC. Wir sind natürlich froh beim KSC, dass wir dich haben, Selina. Ja. Aber mental muss da auch viel passieren. Wenn du so verletzt bist, wenn du wieder dran glauben willst, dass es doch weitergeht, wer hat dir da am meisten geholfen in so einer schweren Situation?
7: Also am meisten tatsächlich erstmal auch meine Familie, die natürlich immer an erster Stelle hinter mir gestanden ist und alles dafür getan haben, dass es wieder funktioniert, die an mich geglaubt haben. Natürlich auch die ganzen Physios und Ärzte, die da dabei waren und jeden Tag mit mir hart gearbeitet hatten. Ich habe natürlich auch Tage gehabt, wo die Hoffnung klein war, muss ich ehrlich sein, und schwere Zeiten, wo es mal nicht vorangeht oder so. Ja, und irgendwann, wenn man das immer wieder erlebt, es kommt ein bisschen Frust, die Hoffnung wird kleiner, man verliert so ein bisschen der Glaube daran, aber dann kommen auch wieder Fortschritte. Aber man muss da wirklich mental stark sein oder man wird auch stark, weil man einfach merkt, okay, ich muss arbeiten, ich muss dranbleiben und einfach Geduld habe. Das war, glaube ich, wirklich ein hartes Stück Arbeit, sage ich jetzt mal. Aber die Geduld war, die hat mich schon einiges gekostet.
6: Und wie kam dann sozusagen, ich nenne es mal so eine kleine Wiedergeburt beim KSC, wie kam der Kontakt zustande?
7: Ich habe damals oft gegen den KSC gespielt und kannte da auch ein paar Mädels. Bevor ich zum KSC bin, sind schon ein paar Freunde von mir zum KSC, die dann immer wieder berichtet haben und gesagt haben, hey, wenn du willst, dann kommst du vorbei, ne? Weißt du, wo wir sind. Und damals ist dann die Romina Konrad, wurde dann Trainerin, gegen die habe ich auch oft gespielt, wir hatten viel Kontakt und dann ist dieser Kontakt schon entstanden, hey, ich gehe dahin, komm mit. Und dann habe ich auch für mich entschieden, okay, ich werde dieses Kapitel Hoffenheim für mich abschließen, den Schritt erstmal zurück machen, da eine ganz andere Rolle einnehmen. War auch wieder für mich sehr gut nach einer langen Verletzung in den Einstieg ins Fußballgeschehen tatsächlich, weil da war ich noch, ich sag jetzt mal, frisch verletzt. Und es war dann perfekt und wirklich toi toi toi, ich würde es auf gar keinen Fall anders machen. 100% richtig entschieden.
6: Als du zum KSC gekommen bist, war die Mannschaft noch nicht in der dritten Liga, sondern ihr wart in einer anderen Liga. Wie viele Gewinnerinnen gehen und auch professionelle Haltung konntest du mitbringen zum KSC? War das auch von der Trainerin damals ein bisschen die Absicht zu sagen, da ist eine, die hat es schon mal gehabt, so kurz vorm Profi, mitten im Business. Hast du viel mitgebracht für die Mannschaft?
7: Also ich würde sagen, ja, definitiv. Die Erfahrung, dieses Gewinnergehen auch, ich will gewinnen, dafür spielen wir alle Fußball. Von dem her, ich glaube auch, dass ich da einige mitziehen konnte. Es haben aber auch definitiv einige mich wieder mitgezogen, eben nach dieser Verletzung. Und von dem her, glaube ich, war das für beide Seiten genau das Richtige. Und dann haben wir uns auch da den Weg gebahnt in die Regionalliga.
6: Genau, dieser Aufstieg aus der Oberliga in die Regionalliga mit der größte Erfolg neben dem Badischen Pokal für dich?
7: Ja, also auf jeden Fall definitiv. So ein Aufstieg ist immer was Schönes, ein Pokalsieg, egal wie oft hintereinander, ist immer ein Highlight und wir sind einfach froh und auch wirklich stolz drauf.
6: Uns hat das Team nochmal zusammengeschweißt. Man merkt auch, ich habe es vorhin schon gesagt, das Bewusstsein für Frauenfußball ist bei den KSC-Fans auch gestärkt. Ihr habt jetzt einmal in der Wildparkanlage spielen dürfen, und zwar das Halbfinale gegen Leverkusen. Ja. War auch viel los, Arthur-Bayer-Stadion, also Platz 2. Ist das so ein gehegter Wunsch zu sagen, wir würden eigentlich gerne als KSC auch immer auf der Wildparkanlage sein? Ihr seid ja in Bruchsal zu Gast aktuell. Ne?
7: Ja, also das ist definitiv unser Wunsch. Wir warten eigentlich nur auf das Go vom Verein. Es ist einfach dann auch unsere Heimat im Bruchsal. Wir fühlen uns schon heimisch und wir werden auch da gut aufgenommen und versorgt, aber es ist trotzdem dennoch was anderes. Deswegen, das Spiel im Stadion damals war dann schon wirklich ein Highlight. Es waren einige Leute da und wir sehen uns natürlich danach.
6: Das Fragenglas ist dran. Da sind Fragen drin, die können etwas ungewöhnlich sein. Ich habe mir sie nicht ausgedacht. Ich muss auch gar nichts tun, außer die Frage abnehmen und vorlesen. Du darfst sie selbst ziehen. Zwei Entweder-oder-Fragen jetzt für Selina Häferle. die Spielführerin der KSC-Frauen, lieber Gedanken lesen können oder mit Tieren sprechen? Das ist aber eine schöne Frage.
7: Mit Tieren sprechen,
6: ne? Bei zwei Katzen und einem Hund.
7: Ja. Das wäre auf jeden Fall interessant, ja, definitiv.
6: Katzen verstehen ja Menschen so ein bisschen. Wir haben ja auch Kater.
7: Mhm.
6: Und ich habe manchmal so Augenkontakt und gewisse Geschichten, das kennst du auch.
7: Ne? Ja, also definitiv. Also ich rede auch mit meinen Tieren und die verstehen das auch. Also da können viele drüber lachen. Ich glaube da dran und ich habe da diese Bindung und ich sage, man kann zu jedem Tier eine gewisse Bindung aufbauen und das Tier erkennt auch den Mensch wieder und sowas. Also spannend. Definitiv, da bin ich Team Tier.
6: Vor allem Katzen können auch so herrlich beleidigt sein.
7: Ja.
6: Das ist das Schönste.
7: Ja, aber die sind sehr ehrlich.
6: Genau.
7: Viele sagen, die sind hinterlistig, aber finde ich eigentlich gar nicht. Ich finde, die sind sehr ehrlich.
6: 4 Wochen Kater-Ignoranz, da ist man gestraft, sage ich dir.
7: Ja.
6: Ne? Wie deine zweite Frage.
7: Ja.
6: Das hatte ich kürzlich. Er hat mich nicht angeguckt, der Kerl.
7: Wir nehmen dich.
6: So, Selina, deine zweite Frage. Entweder nur noch Vanillepudding oder nur noch Schokoladenpudding.
7: Vanille.
6: Du bist Team Vanille?
7: Ja, definitiv. Ich bin eher der helle Typ, sage ich immer.
6: Mhm. Genau. Also ich würde den Schokoladenpudding mit Vanillesoße nehmen, aber...
7: Wäre eine gute Kombi, tatsächlich. Aber ich entscheide mich trotzdem für den Vanillepudding.
6: Selina, wir haben es gerade davon gehabt, die Sehnsucht nach dem Wildpark. Ich komme dann auch, wenn dann im Wildpark gespielt wird.
7: Sehr gut.
6: Aber auch vor allem die Sehnsucht nach Akzeptanz. Denn ich erinnere mich an Zeiten der Frauenfußball. Ich mache das ja beim KSC seit 25 Jahren und ich weiß, vor 25 Jahren gab es ganz wenig Akzeptanz und sie ist immer größer geworden. Vor allem auch die Sponsoren entdecken den Frauenfußball immer mehr. Wie nimmst du es wahr, auch in deiner Entwicklung? Du bist ja auch schon eine ganze Weile dabei.
7: Ja, also ich würde sagen, wir sind aktuell mit Frauenfußball auf dem absolut richtigen Weg und auch auf dem verdienten Weg, weil wir alle sehr hart arbeiten. Also so wie ich schon gesagt habe, im Endeffekt... Die Akzeptanz wird immer größer. Früher hat man viel über Frauenfußball gelacht oder ist belächelt, sage ich immer. Oder da hieß es mal, ha, die haben ein Mädchen im Team. Mittlerweile sieht man das ganz anders. Der Frauenfußball hat sich enorm entwickelt. Man sieht's, die Stadien sind gefüllt und dadurch kommt natürlich auch viel Geld ins Spiel. Je mehr Sponsoren sich da einschalten und auch das Interesse von der näheren Seite aus da ist, desto mehr Geld ist da im Umlauf. Und es spielt einfach eine Rolle, auch wenn man nicht gerne über Geld spricht, ist dennoch einfach ein wichtiger Punkt, der natürlich bei uns allen auch wirklich extrem ankommt.
6: Ja, und ich habe auch gehört von Sponsoren, die gesagt haben, ich entscheide mich ganz bewusst für den Frauenfußball. Das ist beim KSC auch so gewesen. Ne?
7: Ja, also definitiv. Mittlerweile, wir merken das ja bei uns auch, das Interesse ist viel größer. Da wird hier mal was gesponsert oder da noch was Neues oder hier. Also ja, das Interesse wird größer, es kommen mehr Leute auf einem zu und die Sponsoren sind, sage ich jetzt mal, dabei zu sagen, hey, ich bin da interessiert dran und ich gebe euch gerne was und früher war es ein bisschen weniger gewesen, mittlerweile gerne ein bisschen mehr, weil sie einfach merken, okay, da geht was, da springen wir mit auf den Zug auf.
6: Selina, du hast gesagt, sie entscheiden sich bewusst für den Frauenfußball, auch weil er medial unglaublich im Fokus steht. Kürzlich war ein Pokalspiel in Hamburg, ich glaube 60.000 waren da im Stadion, eine beeindruckende Stimmung. Wie hast du das wahrgenommen und wie geht's dir damit, dass jetzt auch jenseits von EM und WM, da war immer ein gewisser Hype zu spüren, sich langsam in die Ligen etabliert. Das muss doch für euch ein tolles Glücksgefühl sein.
7: Ja, also definitiv, wenn ich da drüber nachdenke, dass ich früher in der ähnlichen Situation war, sage ich jetzt mal, zweite Liga Pokalspiel, es war einfach eine ganz andere Kulisse und wenn ich das dann sehe, dann freut mich das einfach, dass wir da viel gearbeitet haben und sich diese ganze harte Arbeit jetzt auch gelohnt hat. Und da, wenn da das Stadion so voll ist und die Stimmung, ich meine, für die Profis ist das jede Woche so, ja. Trotzdem glaube ich auch was Spezielles und sehr essentiell Wichtiges. Aber für so eine Frau in so einem vollen Stadion, so eine Kulisse, ich glaube, das holt auch nochmal ein paar Prozent Leistung raus.
6: Und der organisierte Support lässt sich manchmal auch was einfallen. Mir ist aufgefallen, das war in Frankreich, hat es glaube ich angefangen. Ich hatte mal Charlie Voll, die Torhüterin hier bei mir und die mir erzählt hat, bei Paris Saint-Germain, da sind inzwischen auch die Ultras am Mitfeiern. Also auch da tut sich was.
7: Ja, definitiv. Also ich habe da auch schon ein paar Spiele von Natali gesehen oder so Ausschnitte, wo ich auch gesagt habe, krass, was da los ist und das sind ja richtige Ultras schon am Start. Aber das ist genau das, was wir brauchen. Davon leben wir, davon lebt der Fußball. Die Fans sind einfach unser 12. Mann, sagt man ja immer.
6: Gibt's schon einen KSC-Frauen-Fanclub?
7: Gibt's, ja. Gibt's. Noch nicht so enorm groß, aber er wächst und Ja, das freut uns natürlich. Je mehr, desto besser.
6: Die Martin-Wacker-Show. Selina hatte schon mal einen tollen Pokal in der Hand, den badischen Pokal. Und bald gibt's den Pokal bei mir. Das ist nämlich diese rote Tasse. Für 5 richtige Begriffe in 30 Sekunden bei der Promi-Ausgabe von
8: Stadt, Land,
6: Quatsch. Selina, ich habe einen Elfmeter-Buchstaben für dich. Der ist echt gut.
7: Ja, okay.
6: Du musst nur noch den Elfmeter jetzt auch versenken. Es ist ein H.
7: Ja.
6: Und wenn du was nicht weißt, lieber weiter sagen. Mhm. Ich habe genug Fragen an dich. Also, wir legen los. Stadt, Land, Quatsch mit den Buchstaben H und einer Stadt.
7: Hamburg.
6: Ein Land.
7: Holland.
6: Ein Fortbewegungsmittel.
7: Weiter.
6: Eine Sportart.
7: Handball.
6: Jawohl. Ein Körperteil.
7: Hand.
6: Etwas im Auto.
7: Handtasche.
6: Ein Kosename.
7: Häschen.
6: Mhm. Ein Beruf.
7: Handwerker.
6: Eine Süßigkeit.
7: Haselnüsse.
6: Ein Partymotto.
7: Weiter.
6: Und dann sind wir auch schon durch. 30 Sekunden. Ich fand eine Antwort sehr interessant. Ich muss noch mal reingehen. Was hast du bei Beruf gesagt?
7: Handwerker,
6: ne? Und bei, ich weiß es, Sportart Handball.
7: Ja.
6: Hast du mal eine andere Sportart gemacht außer Fußball?
7: Ich habe früher tatsächlich ein bisschen einiges. Ich habe mal Tennis gespielt eine Zeit lang. Ich habe mal Tischtennis gespielt. Mhm. Ich war halt ganz viel auf dem Bolzplatz, Basketball, da war auch Handball dabei. Also alles, was mit einem Ball war, war interessant. In meiner Ausbildung auch mal Golf gespielt. Also wie gesagt, egal wie groß oder wie klein der Ball ist, das ist immer ganz interessant für mich, ja.
6: Und du hast einen neuen Pokal in der Trophäenschrank.
7: Habe ich mich gut angestrengt. Danke.
6: Die Martin Wacker schon mit Frauenfußball, mit Selina Hefele. Wir haben viel Spaß mit dir, der Kapitänin, der Spielführerin der KSC-Frauenmannschaft. Selina, 2027 genau, wird vielleicht ein großes Jahr für den deutschen Frauenfußball mit einer Heim-WM. Es wird am 17. Mai in Bangkok bekannt gegeben, nicht mehr lang hin, knapp einen Monat. Mhm. Wie aufgeregt ist man da?
7: Enorm. Also ich bin wirklich sehr gespannt, aber ich freue mich noch viel mehr auf das, was danach alles kommt und auf diesen erhofften Hype, den man dann da erleben wird. Aber ich bin mir sicher, da wird einiges gehen.
6: Wie siehst du die Chance? Ich glaube, ein Ausrichterland hat zurückgezogen. Mhm. Also man ist schon so kurz davor.
7: Ja.
6: Was hörst du so, wenn du was hörst, wie die Chancen sind für den Deutschen Fußballbund?
7: Also ich sage jetzt mal, ich bin gespannt, aber einer hat jetzt schon zurückgezogen. Ich glaube, Stuttgart war es. Finde ich enorm schade. Verstehen tue ich es jetzt ehrlich gesagt nicht, weil ich glaube, die tun sich damit keinen Gefallen. Aber ich hoffe natürlich auf andere Städte, die da eben das Potenzial für den Frauenfußball erkennen und dann auch im Endeffekt das Angebot machen.
6: Dann drücken wir die Daumen. Mein Karlsruhe wäre im neuen Stadion wäre auch ein guter Ort gewesen eigentlich. Ja. Ne?
7: Also Stuttgart von mir aus sehr, sehr gerne, wenn Stuttgart keine Lust hat. Gehen wir zum KSC.
6: Wir senden das Signal jetzt aus, hier aus dem neuen Welle-Studio.
7: Vielleicht
6: Karlsruhe bewirbt sich Stadt Stuttgart. Danke, Selina. Guter Gedanke. Und so eine Heim-WM, ja, wir hatten hier schon große Turniere, ist ja auf dem Weg dahin auch für euch nochmal eine ganz andere Aufmerksamkeit, oder?
7: Ja, definitiv. Also ich glaube, da profitieren alle drumherum. Also jetzt nicht nur für die WM, sondern auch das, was alles davor passiert und auch danach passieren wird. Ja.
6: Die Martin Wacker schon mit Frauenfußball. Wir haben schon irgendwie rausgefunden, dass wir 2027 die Weltmeisterschaft wollen. Wenn sie kommt, kommt sie auch nach Karlsruhe. Mal gucken, ob das funktioniert. Selina, ich will in die Zukunft des KSC schauen beim Thema Frauenfußball. Wie das sind so die weiteren Perspektiven? Dritte Liga wird gerade gespielt, man ist im Mittelfeld unterwegs. Vorne sind Mannschaften mit anderen finanziellen Möglichkeiten, das ist ganz klar. Das ist eine zweiteilige Frage. Wie wichtig ist auch beim Frauenfußball das Thema finanzielle Möglichkeiten und gute Transfers? Spielt das eine große Rolle?
7: Also definitiv. Mhm. Also man sieht es jetzt auch gerade am VfB oder auch an den anderen Vereinen wie Wacker München. Da wird einfach enorm viel investiert. Und dann kann ich da natürlich auch ganz andere, ich sage jetzt mal, Spielerinnen holen. Oder da ist das Interesse dieser Spielerinnen auch an einem Verein größer. Weil es ist leider so, entweder ich will halt Fußball spielen oder es ist nur ein Hobby. Ja, aber dann muss es halt auch bezahlt werden, weil woher die ganze Zeit? Klar. Das ist einfach auch wichtig. Und von dem her, wir sind da auf dem richtigen Weg. Das Ziel geht natürlich nach oben, aber ich glaube, da müssen wir einfach auch realistisch bleiben. Da brauchen wir einfach noch ein paar Jahre, bis wir dann da vielleicht auch oben wirklich gut mitspielen können und dann auch eventuell den Sprung in die zweite Liga dann.
6: Du hast es gesagt, Training, man braucht Zeit. Wie ist euer Trainingsengagement? Also wie oft bist du auf dem Trainingsplatz als Drittligaspielerin beim KSC?
7: Also wir haben jetzt aktuell dreimal die Woche Training und dann am Wochenende ein Spiel. Und ich würde sagen, das passt so erstmal. Und natürlich, je nachdem, welchen Schritt man gehen möchte, wird das ein oder andere Training dazukommen müsse, definitiv. Stand jetzt funktioniert es aber so ganz gut. Für mich, mein Knie freut sich mit einer Pause dazwischen.
6: Wir könnten noch unglaublich viel erzählen. Hat sehr viel Spaß gemacht mit dir, Selina. Wie sieht's für dich persönlich aus? Du hast gesagt, bist froh, wenn du so viel trainierst. Das Knie macht manchmal nicht so mit. Wie ist deine persönliche Perspektive? Wie hast du dir das vorgenommen?
7: Ich schaue tatsächlich von Jahr zu Jahr und es liegt tatsächlich wirklich an meinem gesundheitlichen Zustand, nenne ich es jetzt einfach mal. Mhm. Ich habe einfach viele Verletzungen leider immer am selben Knie. Und da muss ich auch ein bisschen auf meinen Körper hören, der mir natürlich hier und da auch signalisiert, hier und da, es geht nicht mehr oder es reicht oder es ist zu viel. Deswegen für nächstes Jahr bin ich auf jeden Fall noch am Start, das ist schon sicher. Ich freue mich drauf und dann schaue ich einfach von Jahr zu Jahr, was alles so hergibt und dann gucken wir mal.
6: Und selbst wenn es nicht mehr aktiv ist, kann ich mir vorstellen, bei deiner Erfahrung, bei dem, was du schon mitgenommen hast in deinem Fußballerinnenleben, könnte es auch sein, dass du vielleicht den KSC auch an einer anderen Stelle vielleicht in Richtung zweite Liga führst. Kannst du dir das vorstellen?
7: Ja, wäre definitiv eine Möglichkeit. Ich habe in dem Bereich auch schon mal Erfahrung gemacht. Das war bei der TSG als Trainerin. Es hat mir super viel Spaß gemacht. Und ich glaube, das ist definitiv, es war der richtige Riecher, dass das eine Option für mich ist, definitiv.
6: Also alles Gute. Grüß das Team. Für dich persönlich und für die Mannschaft alles Gute. Hoffentlich bald im Wildpark und danke in der zweiten Liga.
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1: Ich bin Marco Schenk. Autofahrer im Karlsruher Osten brauchen wohl noch etwas länger Geduld, beziehungsweise wichtig ist, dass ihr mehr Zeit einplant. Der Grötzinger Tunnel bleibt noch bis Freitag gesperrt. Am Samstag soll der B10-Tunnel wieder öffnen. Am Montagabend hat ein Auto im Tunnel gebrannt und die Schäden müssen noch repariert werden, erstmal provisorisch. Die Hauptreparatur ist erst im August geplant. Das heißt, so lange müssen alle Pendler aus Pfinstal die Ortsdurchfahrt Augustenburgstraße nehmen. Stau ist also bis inklusive Freitag vorprogrammiert und Vorsicht, dort ist eine Schule. Bitte achtet dort auf die Kinder. Und wöchentlich grüßt das Murmeltier. Es gibt mal wieder eine neue Baustelle auf der B36, plant also bestenfalls schon mal dort mehr Zeit ein. Seit Mittwoch werden die Sanierungsarbeiten bei Rheinstetten fortgesetzt. Und zwar wird die Strecke zwischen Schelltankstelle und Durmersheim Nord in Richtung Rastatt erneuert. Die Bauarbeiten dauern bis Mitte August. Eine Umleitung ist ausgeschildert.
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3: Ab Samstag ist die große Hitzewelle dann endlich erstmal wieder vorbei. Dann maximal nur noch 27 Grad und auch in den folgenden Tagen ungefähr ähnliche Temperaturen. Aber weiterhin sehr freundliches Sommerwetter mit viel Sonne, kaum Wolken und auch kein Regen. Nachts liegen die Werte dann zwischen 17 und 13 Grad.
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2: Ich bin Diana Kramer. Titelverteidiger Argentinien steht erneut im Endspiel der Fußball-WM. Die Südamerikaner um Superstar Lionel Messi bezwangen im Halbfinale England mit 2:1. Argentinien trifft damit am Sonntag im Kampf um den 4. WM-Titel auf Europameister Spanien. Die Koalition hat Tritt gefasst. Das war die zentrale Botschaft des Bundeskanzlers bei seiner Sommerpressekonferenz in Berlin. Der Frage nach Fehlern wich Friedrich Merz dabei aus. Nach Protest der SPD gegen Einschnitte beim Unterhaltsvorschuss für Alleinerziehende zeigte sich der Kanzler zumindest gesprächsbereit.
3: Es ist ein Schlag ins Gesicht für Alleinerziehende. Der Unterhaltsvorschuss soll nur noch für Kinder bis 16 gelten, nicht mehr wie bisher bis 18. Für Alleinerziehende, deren Partner sich ohnehin drücken, ist der Wegfall von knapp 400 Euro schlicht eine Katastrophe. Das geht so gar nicht, heißt es von der SPD. Merz dagegen sagt, die Kosten für diese Leistung hätten sich binnen 8 Jahren vervierfacht. Angesichts der akuten Finanznot der Kommunen sei das auf Dauer nicht tragbar. Auch könnten 16-Jährige ja schon arbeiten gehen. Tanja Wagner, Nachrichtenredaktion.